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Hallo und herzlich willkommen bei der Sendung namens Dead City Radio hier bei Radio Orange mit René Fuchs am Mikrofon. Das Thema heute lautet legendäre Sampler Concord 100. Concord, das höfliche Label aus Wien. Seit Jahren ist es ein Fixpunkt im heimischen Indie- und Rock-Sektor. 2019 erschien mit Concord 100 eine Compilation, die auf ganz wunderbare Art und Weise die komplette musikalische Bandbreite der Acts aufzeigt, die hier vertreten sind. Wir haben Rock, Blues, Indie und auch Elektronisches hier mit dabei. 13 Tracks, die wir heute allesamt hier hören werden. Das Album ist 2019 erschienen im Rahmen der Indie-Label-Woche. Im Reigen hat das stattgefunden und Concord hat da einen Abend gestaltet. Ich kann mich noch erinnern, es sind damals aufgetreten Musa und Schwamberger, die Brain Managers und dann zum Schluss The Bass. Letztere sind auch auf diesem Sampler vertreten. Musa und Schwamberger sind nicht vertreten, allerdings ein Teil davon als Laocoon-Gruppe. Dazu kommen wir allerdings später. Wir werden uns jetzt noch ein bisschen reinhören in diesen Sampler, der wirklich sehr gelungen ist und die Aufmachung, Vinyl, wirklich schönes Clubcover mit einer geprägten Druckart, das kann schon was und ich bin froh, dass ich ein Stück dieses heiß begehrten Samplers ergattern konnte. Der Einstieg, Track Nummer 1 auf dieser Compilation, stammt von Moped Rock. Französische Texte, Indie-Rock mit einem ordentlichen 60s-Beat-Einschlag, die laufen mir hier ja immer wieder mal in unseren Sendungen. Und wir haben gehört Montpellier. Als nächstes dran, ja, das ist der gute Thomas Bronay. Hier noch als Bo Candy and His Broken Hearts, By Any Means. Ein Song, wie ihn Beck persönlich nicht besser hinkriegen hätte können, wie ich finde.

Als nächstes dran auf der Compilation Concord 100 sind Convertible mit Inside to Be. Convertible, die aktuelle Band von Hans Platzgummer, der ja in den 90ern mit seiner damaligen Alternative Rock Band in New York groß rausgekommen ist, nämlich mit HP Zinker. Und während Convertible sonst eigentlich für mich eine ganz eigenständige Band sind, ist der Song auf dieser Compilation Inside to Be für mich irgendwie sehr Alice in Chains-lastig. Zumindest die Art des Gesangs und die düstere Stimmung erinnern mich vor allem an die späteren Werke von Alice in Chains, damals noch mit Lane Staley in den 90ern. Aber wie auch immer dem sei, es ist eine großartige Nummer. Convertible.

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Stimmgewitter Augustin, der musikalische Flügel der Wiener Stadtzeitung Augustin. Mit eure Suppe esse ich nicht. Auch das ist vertreten auf dem Sampler Concord 100, der Jubiläumssampler aus dem Hause Concord, das höfliche Label aus Wien. Vor 2 Jahren ist das rausgekommen und hier heute in der Sendung Dead City Radio wird es etwas genauer vorgestellt. Das Label selbst hat sich im Jahr 2005 gegründet. Es waren ein paar Freunde, die immer wieder auch schon Partys und Clubs organisiert haben und dann den Drang verspürt haben, die Musik, die sie auflegen und zum Teil selbst produzieren, zu veröffentlichen. Und jetzt, 16 Jahre später, ist das Label bei weit über 100 Releases. Einordnen lässt sich das kaum. Richtig kategorisierbar ist das nicht wirklich. Wir hören hier sehr elektronische Aufnahmen zum Teil, dann gibt's Noise Rock, um gleich einmal zur anderen Seite hinzuschlagen, aber auch Alternative Rock, Indie, Bluesiges, Garage, es ist alles Mögliche vertreten. Aber eins ist klar, es muss den Machern von Concord gefallen. Auf die breite Masse oder gar in Richtung Kommerz wird hier ganz sicher nicht geschielt. Als nächstes dran haben wir den leider viel zu früh verstorbenen Hansi Lang mit einer ungewöhnlich elektronischen Nummer.

Die Buben im Pelz mit Zurück zum Schwedenplatz. Wer sich erst jetzt zugeschaltet haben sollte, das Thema der heutigen Ausgabe von Dead City Radio lautet legendäre Sampler Concord 100. Das Wiener Label Concord hat vor 2 Jahren eine Compilation rausgebracht auf Vinyl in einer sehr streng limitierten Auflage mit Bands und Acts, die dort veröffentlicht haben. Einige davon veröffentlichen nach wie vor bei diesem Label. Und eine, die zum Beispiel in diese Kategorie fällt, das ist Julia. Hier gemeinsam mit Ren. Wir hören Foreign Love. Hier kommen die typischen Eigenschaften eines Julia-Songs vor. Wunderbare Gitarrenarbeit, sehr leicht, luftig, locker aufgenommen und ziemlich catchy.

Protestant Work Ethic mit Not to Get Hung Up About It. Ebenfalls auf dem heute vorgestellten legendären Sampler Concord 100 vertreten. Protestant Work Ethic haben erst im Herbst letzten Jahres mit My Idea of Fun, natürlich bei Concord erschienen, ein ganz wundervolles neues Album herausgebracht. Unter den vielen anderen Platten, die bei diesem Label erschienen sind, möchte ich gerne auf eine bestimmte Serie ein bisschen genauer jetzt eingehen. Das hat jetzt nichts mit diesem Sampler zu tun, aber ich finde es trotzdem eine Erwähnung wert. Bei Concord sind nämlich die beiden Schnitzelbeat-Sampler erschienen. Wunderbar aufgemachte Dokumentationen über die Entstehung der Rock- und Beatmusik in Österreich. Der erste Schnitzelbeat-Sampler behandelt so die Anfänge, wo es noch in den 50ern noch ganz zahm ein bisschen in die Richtung Rock'n'Roll gegangen ist, während dann der zweite schon in die 60er und teilweise in die 70er hineingeht. Es ist übrigens ein dritter Schnitzelbeat-Sampler in Planung. Ich bin schon sehr gespannt, wann der rauskommen wird. Ich persönlich kann es kaum erwarten, weil das eigentlich wirklich historische und wirklich gut aufbereitete CDs sind mit viel, viel zusätzlichen Informationen und Texten. Als nächstes an der Reihe haben wir Kmet, genauer gesagt Florian Kmet, mit The Needle Takes It All.

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The Base mit You Lit a New Light. Das Grazer Rock-Trio hat ja auch damals 2019 im Wiener Reigen gespielt, als Concord im Rahmen der österreichischen Indie-Label-Woche einen Abend präsentiert hat. Außerdem sind dort aufgetreten die Brain Managers und Musa und Schwamberger. Und ich war damals zum Glück dabei, weil an diesem Konzertabend wurde eben der heute hier vorgestellte Sampler Concord 100 präsentiert. Wie gesagt, in einer wunderschönen Aufmachung, wunderschönes Cover, sehr schön verarbeitet und ein wirklich leibendes Vinyl. Und wie immer, wenn die Concords irgendwo auftauchen, ob das jetzt bei Konzerten ist oder auf Plattenbörsen oder zum Beispiel bei der Vinyl & Music Messe in der Otterkringer Brauerei in Wien, dann gibt es dort immer das Glücksrad, das hervorragend betreut ist von den Menschen von Concord, und man darf dann auf diesem Glücksrad drehen. Es ist eigentlich ein Plattenspieler und ein Plattenteller. Da stehen dann die Gewinnfelder und man heimst dort immer wirklich gute Sachen ein. Das sind dann teilweise CDs von Concord oder andere kleine Goodies von Bands dieses Labels. Und wenn es das alles nicht ist, dann ist es zumindest ein Schlecker. Also, da macht man garantiert nichts falsch, wenn man sich einmal an dieses Glücksrad traut. Hoffentlich haben wir bald wieder mal die Gelegenheit, irgendwo auf Concord zu treffen. Wie gesagt, Konzerte, Plattenbörsen und so weiter. Als nächstes an der Reihe auf dem Sampler Concord 100, The Good Library mit All at Once.

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Die Laocoon-Gruppe mit Hayek Indiana, ein weiterer Song auf dem legendären Sampler Concord 100, der das Thema dieser heutigen Ausgabe von Dead City Radio gewesen ist. Nochmal kurz zusammengefasst, der Sampler Concord 100, vor 2 Jahren rausgekommen. Ich weiß nicht, ob es dann noch was gibt. Der ist ja nur in einer streng limitierten Auflage erschienen, auf Vinyl. War damals eben zu bekommen bei der österreichischen Indie-Label-Woche im Reigen im Rahmen der Concord-Label-Nacht. Ich wünsche mir, dass das Label weiterhin natürlich höflich bleibt, aber eben auch unkonventionell. Ein ganz simples Beispiel für die Tatsache, dass es sich hier um etwas Unkonventionelles handelt, abgesehen von dem wirklich breiten musikalischen Spektrum, das man bei den Veröffentlichungen von Concord hat, ist, dass der Sampler Concord 100 gar nicht zu einem Zeitpunkt rausgekommen ist, als die 100. Veröffentlichung angestanden ist. Wir waren schon deutlich drüber, da hat dann das Label einfach das 100. Jubiläum gefeiert. Ja, man feiert dann halt die Feste so, wie sie fallen und wenn es halt soweit ist, dann ist es soweit. Absolut sympathische Truppe. Während wir jetzt in der Corona-Zeit noch immer nicht genau wissen, wann es wieder losgeht mit Konzerten, Plattenbörsen und so weiter, sprich, wann wir die nächste Gelegenheit haben, Concord-Bands und die Mitglieder des Labels irgendwo zu treffen, dann kann ich nur empfehlen, einfach auf die Homepage gehen, www.concord.org, und sich dort entweder durchs Archiv wühlen oder sich durch den Shop durchstöbern. Da wird man sicher fündig und es gibt viel, viel zu entdecken. Das war's wieder mit der heutigen Ausgabe der Sendung Dead City Radio hier bei Radio Orange mit René Fuchs am Mikrofon. Rausgehen wir mit dem letzten Song des Samplers Concord 100. Wir hören hier den Schriftsteller Alfred Gubran mit By the Lake. Danke fürs Zuhören und fürs Dabeigewesensein. Bis zum nächsten Mal. Auf Wiederhören.

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3: Die Vereinten Nationen haben den 15. September zum Internationalen Tag der Demokratie ausgerufen. Neben dem Ziel, für Demokratie zu sensibilisieren, soll an diesem Tag die Demokratie gefeiert werden. Mir persönlich fällt es immer leichter, die Feste anderer zu feiern und nicht meine eigenen. Deshalb schauen wir heute nach Brasilien. Denn dort gibt es eine lange Geschichte sozialer Bewegungen, die für ein gerechteres Ernährungssystem kämpfen.
4: In Brasilien haben wir einen starken Bezug zu sozialen Kämpfen. Gerade diese Kämpfe sichern das Recht auf angemessene Ernährung.
3: Mit Blick auf die landwirtschaftliche Produktion ist Brasilien ein Land der Extreme. Einerseits hat sich das Land zu einem Agrarexportgiganten entwickelt. Andererseits ist Brasilien ein wichtiger Ausgangs- und Entwicklungsort der Ernährungssouveränitätsbewegung.
5: Nach wie vor haben wir ein sehr mächtiges und dominantes Ernährungssystem, das mit der Produktion von Rohstoffen für den Export verbunden ist. Aber wir haben auch diese wachsenden, anderen Parallelwelten.
3: Welche anderen Räume gibt es bereits? Wie werden sie gestaltet? Und was können sie uns dabei lehren, wie demokratische Mitbestimmung im Ernährungssystem funktionieren kann?
5: Wir müssen den Regierungen klar machen, dass sie nicht nur im Wahlkampf, sondern auch darüber hinaus mit ihren BürgerInnen im Dialog stehen müssen. Demokratie braucht Wahlen, aber Wahlen allein reichen nicht aus. Wir brauchen dauerhafte Wege für den Dialog zwischen den verschiedenen Teilen der Gesellschaft, für den Dialog mit der Regierung.
3: Ein besonders eindrucksvolles Beispiel dafür ist der brasilianische Ernährungsrat Conceia. Über ihn habe ich mit Elisabetta Resine, der Präsidentin von Conceia, und mit Marisa Rios, der Präsidentin von Vier in Brasilien, gesprochen. Conceia zeigt, wie staatliche Institutionen gestaltet werden können, um demokratische Mitbestimmung im Ernährungssystem zu ermöglichen. Ihr hört Food First, die Podcast-Reihe von Vier in Österreich. Alle 6 Monate widmen wir uns in 3 Kapiteln einem Thema rund um das Menschenrecht auf Nahrung. In dieser Reihe, Demokratiekrise im Ernährungssystem, gehen wir gemeinsam der Frage nach, was können wir mit Blick auf das Ernährungssystem für die Verteidigung der Demokratie lernen. In Kapitel 2 wollen wir verstehen, wie sich diese Form der Beteiligung in Brasilien historisch entwickeln und verankern konnte, welche Erfolge damit verbunden waren und wie sich politische Machtverschiebungen und antidemokratische Kräfte auf diese Errungenschaft auswirken. Ich bin Agnes Sieben. In Kapitel 1 der Podcast-Reihe haben wir bereits gesehen, wie eng Hunger und die Frage nach einem gerechten Ernährungssystem miteinander verbunden sind. Brasilien ist dafür ein besonders eindrückliches Beispiel. Obwohl das Land heute zu den größten Agrar- und Lebensmittelexporteuren der Welt gehört, blickt es auf eine lange Geschichte des Hungers zurück. Dass Hunger vom politischen Willen abhängt, wird dabei in Brasilien besonders deutlich. Nach Phasen sozialer Krisen ist das Land 2003, 2014 und zuletzt 2025 von der sogenannten Welthungerkarte der FAO verschwunden. Das war jeweils das Ergebnis sozialpolitischer Reformen und der Unterstützung zivilgesellschaftlicher Initiativen, wie zum Beispiel des Ernährungsrats, um den es auch heute in der Sendung geht. Die Welthungerkarte der FAO bildet die weltweite Situation der Unterernährung ab. Ein Land gilt als nicht mehr auf der Karte, wenn der geschätzte Anteil der Bevölkerung, der seinen durchschnittlichen Energiebedarf über einen längeren Zeitraum nicht decken kann, unter 2,5% liegt. Das Verschwinden von dieser Karte klingt also zunächst nach einem großen Erfolg. Gleichzeitig zeigt sich aber, dass diese Fortschritte bisher nicht ausreichend abgesichert sind und damit auch nicht automatisch über Regierungswechsel hinweg bestehen bleiben. Denn die Ursachen von Hunger liegen in Brasilien nach wie vor in tief verwurzelten sozialen und strukturellen Ungleichheiten. Das hat mir auch Marisa Rios, die Präsidentin von Vier in Brasilien, in einem Gespräch bestätigt.
4: Zwar haben wir die Hungerkarte verlassen, doch nach wie vor leiden Teile der Bevölkerung Hunger. Betroffen sind vor allem Schwarze, Frauen und die ärmsten Bevölkerungsschichten.
3: Elisabetta Resine, Präsidentin des brasilianischen Ernährungsrats Conceia und die zweite sehr wichtige Gesprächspartnerin für heute, erklärt dies so.
6: It's more easy for people and also for politics to think about hunger and not to think about right to food.
5: Ich glaube, dass es für Menschen und Politik einfacher ist, über Hunger nachzudenken, als über das Recht auf Nahrung. Ein Aspekt des Rechts auf Nahrung ist, dass jeder Mensch das Recht auf Zugang zu angemessener Nahrung hat. Diese Seite des Rechts auf Nahrung stellt die Politik also vor eine große Herausforderung. Sie muss sich ihrer Bedeutung bewusst werden. Natürlich ist es wichtig, den Hunger zu bekämpfen. Wir können jedoch nicht davon ausgehen, dass wir ihn auf nachhaltige Weise bekämpfen, wenn wir nicht über strukturelle Veränderungen nachdenken. Und dabei spreche ich von Rassismus, Geschlechterungleichheit und dem Zugang zu Land und Territorien, den Wurzeln unserer Ungleichheiten.
3: Damit zeichnet sich ein grundlegender Widerspruch ab. Brasilien ist eine Agrarmacht. Aber die Produktion von immer mehr Lebensmitteln bedeutet nicht automatisch, dass alle Menschen ausreichend zu essen haben. Ein großer Teil der landwirtschaftlichen Produktion ist für den Export. Gleichzeitig ist kleinbäuerliche Landwirtschaft von zentraler Bedeutung. Diese versorgt größtenteils die brasilianische Bevölkerung.
5: Nach wie vor haben wir ein sehr mächtiges und dominantes Ernährungssystem, das mit der Produktion von Rohstoffen für den Export verbunden ist. Aber wir haben auch diese wachsenden, anderen Parallelwelten.
3: Und dieser Gegensatz hat eine lange Geschichte. Während der Militärdiktatur von 64 bis 85 wurden diese ungleichen Entwicklungen weiter verstärkt. Die Diktatur setzte auf eine kapitalintensive Modernisierung der Landwirtschaft. Das heißt auf Technologie, Produktivitätssteigerung und die Ausweitung großer landwirtschaftlicher Betriebe. Was aber nicht stattfand, war eine grundlegende Umverteilung von Land. Vielmehr vertiefte sich die ohnehin starke Konzentration des Landbesitzes weiter. Die Kritik an dieser wachsenden Ungleichheit war, wie Elisabetta Ricina erklärt, ein zentraler Bestandteil des Widerstands während der Diktatur und der sozialen Mobilisierung danach.
6: We have a history of inequalities and hunger and different expressions of injustice.
5: In der Geschichte unseres Landes gab es immer Ungleichheiten, Hunger und verschiedene Formen der Ungerechtigkeit. Das Thema Ernährung, Hunger und das Recht auf Nahrung war dabei stets präsent. Betrachtet man beispielsweise die Militärdiktatur in den 1960er Jahren, so war eines der Hauptanliegen der Zivilgesellschaft mit dem Thema Ernährung verbunden. In den 1990er Jahren gab es in Brasilien eine große Bewegung gegen den weit verbreiteten Hunger. Es war eine Bewegung, an der sich viele Menschen beteiligten und die hauptsächlich auf die Verteilung von Lebensmittelpaketen an arme Familien ausgerichtet war. In dieser Bewegung gab es jedoch auch einen Strang, der sich für staatliche Maßnahmen zur Bekämpfung des Hungers und zur Verbesserung der Produktion gesunder Lebensmittel einsetzte. Genau zu dieser Zeit, Anfang der 1990er Jahre, entstand das, was wir als die erste Phase oder Existenz des CONSEA bezeichnen.
6: And it was in this moment, beginning of the 1990s, what we call the first life of CONSEA.
3: Die Abkürzung CONSEA steht für Nationaler Rat für Ernährungssicherheit und Ernährung. Er ist ein Instrument zur Koordinierung zwischen Regierung und Zivilgesellschaft mit dem Ziel, Handlungsleitlinien im Bereich Ernährung zu erarbeiten. Wie Elisabetta Ricine, Professorin am Institut für Ernährungswissenschaften der Universität Brasilia und heutige Präsidentin des brasilianischen Ernährungsrats CONSEA, erklärt, war diese erste Phase von CONSEA allerdings nur von kurzer Dauer.
5: 1993 wurde ein neuer Präsident gewählt, der eine andere Sichtweise auf die Bekämpfung des Hungers vertrat und somit auch seine Regierung. Seiner Meinung nach bestand der Kampf gegen den Hunger und die Lösung des Hungerproblems darin, die Armut zu bekämpfen. Natürlich hängen Hunger und Armut zusammen, aber es braucht spezifische Maßnahmen für beide Probleme.
3: In der ersten Amtszeit des linken Präsidenten Lula da Silva nahm CONSEA die Form an, wie er bis heute besteht. CONSEA wurde damit ein wichtiger Bestandteil von Lulas Null-Hunger-Strategie, wodurch sich die Situation um Ernährungssicherheit in Brasilien stark verbessert.
6: And it was in this period between 2003 and 2006 that inside CONSEA we started.
5: Und genau in dieser Zeit zwischen 2003 und 2006 begannen wir bei CONSEA darüber zu diskutieren, dass wir zwar gute politische Maßnahmen und Programme brauchen, die qualitativ hochwertig umgesetzt werden, dass dies aber nicht ausreicht. Wir brauchen eine Koordinierungsinstanz, die unter Beteiligung der Zivilgesellschaft gegenseitige Verpflichtungen zwischen den verschiedenen Regierungsbereichen festlegt.
6: Mutual commitments among different sectors of government with civil society participation.
3: Das Ergebnis dieser Diskussion war ein Gesetzesvorschlag, der 2006 eingebracht und verabschiedet wurde. Er verankerte eine dezentrale und intersektorale Ernährungsstrategie auf politischer Ebene. So war eine zentrale Säule die Errichtung sogenannter interministerieller Kammern auf Ebene der Bundesstaaten und auf nationaler Ebene. Damit sollte Ernährungspolitik nicht länger allein in der Verantwortung eines einzelnen Ministeriums liegen. Denn ob Menschen Zugang zu ausreichender und guter Ernährung haben, hängt von unterschiedlichen politischen Bereichen ab, etwa von Landwirtschaft, Gesundheit, Sozialpolitik und Bildung. Beraten wird diese interministerielle Kammer unter anderem vom Ernährungsrat CONSEA.
5: Ich denke, es ist wichtig zu erwähnen, dass wir hier in Brasilien in gewisser Weise eine Tradition zivilgesellschaftlicher Beteiligung haben, da in all unseren nationalen Systemen, wie etwa im Gesundheits- und Sozialsystem, BürgerInnenpartizipation einen Grundpfeiler bildet. So ist es auch im Bereich der Ernährungssicherheit.
3: Concer als Repräsentation der Bevölkerung war die zweite wichtige Säule des Gesetzesvorschlags. Und Concer ist nicht irgendwo angesiedelt. Concer ist auf höchster politischer Ebene angesiedelt, wie Elisabetta Resine erklärt.
5: Ein weiterer Punkt, den ich für sehr bedeutsam halte, ist die Tatsache, dass Concer auf der Ebene des Präsidenten oder der Präsidentin der Republik angesiedelt ist. Formal gesehen sind wir somit ein Beratungsgremium für den jeweiligen Präsidenten oder Präsidentin. Ich halte das für eine unserer großen Stärken bzw. eines unserer wichtigsten Merkmale. Unsere Aufgabe besteht also nicht nur darin, Vorschläge oder Forderungen der Zivilgesellschaft vorzubringen, sondern auch an deren Ausarbeitung mitzuwirken und ihre Umsetzung zu begleiten. Wir haben somit einen umfangreichen Überwachungsauftrag in Bezug auf die Politik.
3: Das ist bemerkenswert. Concer schafft einen formal institutionalisierten Raum für den Dialog zwischen Zivilgesellschaft und Regierung und ermöglicht es damit, Akteuren aus der Zivilgesellschaft unmittelbar auf die politische Ernährungsagenda Einfluss zu nehmen. Als kurzer Einschub. In Kapitel 1 haben wir vom Wiener Ernährungsrat gehört. Dieser hat keine derartigen institutionellen Verankerungen. Er ist ein zivilgesellschaftlicher Zusammenschluss auf städtischer Ebene. Das liegt auch daran, dass politische Kontexte und Erfahrungen lokal unterschiedlich sind. Dazu Michael Kubiner vom Wiener Ernährungsrat.
2: Ich glaube, das Potenzial ist definitiv da. Die Tradition sehe ich auch nicht so. Ich habe viel im Ausland gelebt und in anderen Ländern ist die Zivilgesellschaft stärker, lauter, bunter. In Wien mag das auch damit zusammenhängen, dass die Stadt sich einfach um wahnsinnig viele Dinge kümmert, was jetzt nichts Schlechtes ist. Das ist schon gut, dass das Politik ein Gestaltungswillen hat und aktiv ist. Es hat aber vielleicht auch diesen Effekt, dass eben zivilgesellschaftliche Initiative vielleicht ein bisschen, ich weiß nicht, zu kurz kommt, ist vielleicht das falsche Wort, aber ein bisschen auch im Keim erstickt wird.
3: Zurück nach Brasilien schauen wir uns die zweite Säule, die Beteiligung der Zivilgesellschaft und der sozialen Kontrolle durch Concer, genauer an. Die Zusammensetzung von Concer ist gesetzlich festgelegt. 2/3 der Mitglieder des Ernährungsrats gehören der Zivilgesellschaft an und 1/3 staatlicher Institutionen. Der Vorsitz liegt zudem immer bei einem Vertreter oder einer Vertreterin der Zivilgesellschaft. Für die aktuelle Amtszeit wurde Elisabetta Resine zur Präsidentin des Rates gewählt. Sie betont hier, warum diese Zusammensetzung so wichtig ist.
5: Diese Zusammensetzung ist wirklich wichtig, denn natürlich sind nicht alle Teile unserer Gesellschaft vertreten. Dennoch sind wir sehr repräsentativ. Das kann unsere Diskussion bereichern, denn wir haben unterschiedliche Perspektiven auf dasselbe Problem. Die Regierung hat somit die Gelegenheit, ausgehend von den unterschiedlichen Realitäten, mit denen wir hier konfrontiert sind, einen gezielteren Ansatz zu verfolgen. Viele unserer Erfolge bzw. politische Maßnahmen in Brasilien, die für uns wirklich wichtig sind und in gewisser Weise zur Erreichung unserer Ergebnisse beigetragen haben, gehen auf die Zivilgesellschaft und praktische Erfahrungen zurück. Ein Beispiel dafür ist das Programm zur Verbesserung der Wasserversorgung in den semi-ariden Regionen Brasiliens. Am Anfang stand eine Initiative einer zivilgesellschaftlichen Organisation auf kommunaler Ebene, die nun zu einer staatlichen Politik geworden ist. Mittlerweile erstreckt sich das Programm nicht mehr nur auf den Nordosten Brasiliens, sondern beispielsweise auch auf den Amazonasraum und den Süden des Landes.
3: Zu Beginn der Sendung habe ich gesagt, wie schlecht die Situation wegen struktureller Ungleichheiten irgendwie immer noch ist. Wie auch irgendwie überall auf der Welt. Aber es gibt viele Erfolge, die wir jetzt bereits schon angeteasert haben.
6: Fortunately, we have a lot of examples. Of course, we don't get everything that we want.
5: Glücklicherweise gibt es viele Beispiele dafür. Natürlich bekommen wir nicht alles, was wir wollen, aber wir betrachten das als Prozess. Wir wissen, dass unser Ziel langfristig ist. Und gehen deshalb Schritt für Schritt vor.
3: Und dann zählt Elisabetta Resine eine ganze Liste von Veränderungen auf.
5: Im Jahr 2010 haben wir eine landesweite Mobilisierung ins Leben gerufen, um das Recht auf Nahrung in unserer Verfassung zu verankern, da es zu diesem Zeitpunkt noch nicht darin beinhaltet war. Im Rahmen dieser Mobilisierung haben wir einen entsprechenden Antrag im Kongress eingebracht, der angenommen wurde. Seitdem ist das Recht auf Nahrung in unserer Verfassung verankert.
3: In Österreich ist eine solche verfassungsrechtliche Verankerung derzeit kaum vorstellbar. In Brasilien ist das Recht auf Nahrung damit nicht nur ein politisches Versprechen. Es ist ein verfassungsrechtlich anerkanntes Recht und kann entsprechend auch rechtlich geltend gemacht werden. Ein weiteres Beispiel, was sie mir erzählt, sind die sogenannten Gemeinschaftsküchen, also so Art Küfers oder Tafeln. Während der Covid-19-Pandemie entstanden in vielen Ländern ähnliche Initiativen. In Brasilien sind daraus inzwischen auch staatlich geförderte Strukturen geworden.
6: We are supporting very local community kitchens to
5: Wir unterstützen lokale Gemeinschaftsküchen, um armen Familien zu helfen. Unser Ansatz geht jedoch über die reine Ausgabe von Mahlzeiten hinaus. Wir verfolgen eine Strategie der Fürsorge, die davon ausgeht, dass Fürsorge ein Menschenrecht ist. Wir sind daher der Ansicht, dass solche Einrichtungen auf lokaler Ebene nicht nur der Lebensmittelausgabe dienen, sondern auch dazu, die Gemeinschaft zusammenzubringen, um Erfahrungen auszutauschen, Kinder gemeinsam zu betreuen und vieles mehr.
6: To exchange experiences, to care of children, etc.
3: Und dann erzählt sie mir einen Erfolg, der zeigt, wie Ernährungspolitik weit über die Frage hinausgeht, was auf dem Teller landet. Das Schulessen. Kostenlose Mahlzeiten in Schulen gelten gerade in ärmeren Ländern als wichtiger Hebel im Kampf gegen Ernährungsunsicherheit bei Kindern. Internationale Organisationen betonen immer wieder ihr Potenzial. Doch woher die Lebensmittel kommen, macht einen großen Unterschied. In Brasilien wurde genau hier angesetzt.
6: And at the beginning, states and municipalities can buy what they want.
5: Anfangs konnten die Bundesländer und Gemeinden selbst entscheiden, welche Produkte sie für die Zubereitung der Mahlzeiten für Schülerinnen und Schüler einkaufen wollten. Seit 2009 müssen mindestens 30% dieses Budgets für Produkte aus kleinbäuerlichem Anbau verwendet werden. Das war eine große Veränderung, die sich nicht nur auf die Qualität der Mahlzeiten, sondern auch auf die Dynamik in den Gemeinden auswirkte. Denn wenn man Produkte von den Familien kaufen muss, die die Lebensmittel produzieren, entsteht eine sehr lokale Dynamik. Diese verbessert den Produktionsprozess und stärkt die lokale Wirtschaft.
3: Und das System wurde im Laufe der Zeit weiterentwickelt. Einige Gemeinden entschieden sich irgendwann dafür, nicht nur bei Familienbetrieben einzukaufen, sondern ganz gezielt biologische oder agrarökologische Produkte zu beziehen.
5: Nun müssen also 45% des Bundeshaushalts für den Kauf von Produkten verwendet werden, die nicht nur aus kleinbäuerlichen Familienbetrieben stammen, sondern auch aus agroökologischem und biologischem Anbau, sowie von indigenen Völkern und traditionellen Gemeinschaften.
3: Aber was genau bedeutet eigentlich Agrarökologie? Biologische Produkte kennen wir alle, zumindest von den entsprechenden Zertifizierungen und Labels im Supermarkt. Ein einheitliches Label für Agrarökologie gibt es dagegen nicht. Und das ist kein Zufall. Agrarökologie ist weniger eine bestimmte Produktionsmethode als eine Perspektive auf Landwirtschaft und Ernährungssysteme. Sie fragt danach, wie Lebensmittel angebaut werden, aber auch wie Landwirtschaft wirtschaftlich organisiert ist und welche sozialen Beziehungen damit verbunden sind. Dabei geht es nicht allein um den Verzicht auf chemisch-synthetische Pestizide oder Dünger. Agrarökologie stellt auch Fragen nach Landverteilung, den Konditionen kleinbäuerlicher Produktion, Arbeitsbedingungen oder der kulturellen Verankerung. Die Prinzipien von Agrarökologie wurden sowohl von sozialen Bewegungen als auch von der Wissenschaft festgelegt. Für viele Akteurinnen und Akteure sind sie heute ein wichtiger Leitfaden für die Transformation unseres Ernährungssystems. Eine Transformation hin zum Erreichen von Ernährungssouveränität. Und auch eine Transformation hin zum Erfüllen des Rechts auf Nahrung. Wie tiefgreifend diese Transformation sein kann, zeigt sich laut Elisabetta Resine gerade am Beispiel des Schulessens.
5: Wenn man über das Ausmaß dieses Wandels nachdenkt, wird schnell klar, dass es enorm ist. Dies lässt sich sowohl auf lokaler als auch auf regionaler Ebene beobachten. Wir setzen also ständig neue Dynamiken in Gang, die es zuvor nicht gab. Das Programm verfolgt daher ein äußerst wichtiges Ziel für die Schülerinnen und Schüler. Es ist besonders für arme Familien von großer Bedeutung, aber es ist auch wichtig, diese Art von Ernährungssystemen und regionale Ernährungssysteme auf eine andere Ebene zu heben, um Zugang zu ihrem riesigen Markt zu erhalten, dem Markt der öffentlichen Hand.
3: Da wir in dieser Podcast-Reihe auch über den Erhalt der Demokratie sprechen, wollte ich unbedingt wissen, welche Folgen die Regierungszeit von Jair Bolsonaro für die sozialen Bewegungen hatte. Denn so stark die Erfolge von CONCEA sind, gerade auch weil der Rat institutionell so eng mit dem Staat verbunden ist, so angreifbar ist diese Struktur trotzdem. Sie hängt irgendwie immer ein Stück weit vom politischen Willen der jeweiligen Regierung ab. Marisa Rios beschreibt, warum Essen oder vielmehr vielleicht Bewegungen, die sich für gerechtere Ernährungssysteme einsetzen, dabei eine so zentrale Rolle spielen.
7: La alimentación no puede ocupar la mantencia de los sistemas económicos. La alimentación tiene que estar fuera de eso. La alimentación tiene el objetivo de universalidad.
4: Ernährung darf nicht der Macht der Wirtschaftssysteme unterworfen sein. Sie muss davon unabhängig sein. Sie hat die Universalität zum Ziel. Das heißt, dass keinem Menschen auf der Welt eine angemessene Ernährung vorenthalten werden darf. Daher ist sie ein öffentliches Gut aller Menschen. Und die Staaten sowie öffentliche Persönlichkeiten haben die Pflicht, dieses Gut so zu verwalten, dass dies gewährleistet ist. Da die Ernährung de facto zum Alltag aller Menschen gehört, darf ein öffentliches Gut nicht in die Sphären privater Beziehungen geraten. Denn wenn dies geschieht, nehmen Hungersnöte zu. Für uns in Brasilien ist eine angemessene Ernährung das wichtigste Menschenrecht. Denn wenn ich hungere, verliere ich die Fähigkeit zu kämpfen. Deswegen ist für uns, vor allem für uns Frauen, das Recht auf Nahrung die Säule, die den Widerstand der Bevölkerung garantiert, damit wir weiter für alle anderen Rechte kämpfen können.
7: Pierdo la capacidad de lutar. Então, para nosotros, es el pilar que garantiza a resistência de la población para permanecer lutando por todos los otros derechos.
3: Nach Jahren des Rückgangs stieg die Ernährungsunsicherheit im Land wieder an. Im Jahr 2021 wurde Brasilien erneut auf der Hungerkarte der FAO geführt. Die FAO nennt dabei sowohl veränderte politische Prioritäten als auch die Auswirkungen der Covid-19-Pandemie als wichtige Faktoren. Dabei spielt die Regierung Jair Bolsonaros eine entscheidende Rolle. Bolsonaro, zwischen 2019 und 2023 im Amt des Präsidenten, schaffte mit seinem Amtseintritt CONCEA ab. Elisabetta Ricine beschreibt diese Jahre als eine Zeit enormer Herausforderungen.
6: We face very, very big challenges. It was terrible.
5: Selbstverständlich standen wir in den Jahren von 2019 bis 2022 vor sehr großen Herausforderungen. Es war in vielerlei Hinsicht schrecklich. Das Ausmaß der Gewalt gegen die, die Menschenrechte verteidigten, war enorm. Die Armut nahm zu, alles war eine echte Herausforderung. Aber wir konnten die Mobilisierung aufrechterhalten. Während der 4 Jahre unter Bolsonaro hielten wir eine Mobilisierung aufrecht, um die Agenda zu verteidigen. Im Laufe des Jahres 2022 setzten wir uns zudem sehr aktiv für die Wiedereinführung der staatlichen Maßnahmen sowie für die Wiederbegründung des CONCEA ein. Nachdem Präsident Lula Ende 2022 die Wahl gewonnen hatte, legten wir dem für den Übergang zuständigen Team unsere Agenda zur Wiederherstellung aller Maßnahmen und zur Wiederbegründung des CONCEA vor. So kam es schließlich im Februar 2023 zur Wiedereinführung des CONCEA.
6: So it happened in February of 2023 that CONCEA was reestablished.
3: Die Zivilgesellschaft reagierte also nicht mit Rückzug, sondern mit Mobilisierung.
4: In Brasilien haben wir einen starken Bezug zu sozialen Kämpfen. Gerade diese Kämpfe sichern das Recht auf angemessene Ernährung. Sie wirken sich auf die Struktur des Staates, auf die Bildung der Menschen und auf die Solidarität vieler aus.
3: Und trotzdem bleibt da ein Spannungsverhältnis, das ein Zitat von Morgan Odi, welche wir in Kapitel 1 gehört haben, sehr gut beschreibt.
8: Es bleibt keine andere Wahl, als mit einigen Regierungen zusammenzuarbeiten, die zwar nicht perfekt sind, aber das Ziel einer besseren Welt teilen und nicht das Ziel imperialistischer, patriarchalischer Profitgier durch die Ausbeutung anderer Länder verfolgen. Die Voraussetzungen für eine Zusammenarbeit mit progressiven Regierungen zu schaffen und dafür zu sorgen, dass diese an die Macht kommen, ist eine zentrale Aufgabe sozialer Bewegungen.
5: Ich glaube, einer der wichtigsten Faktoren, die wir dafür brauchen, ist die Demokratie. Wir mögen zwar viele Probleme mit der Umsetzung von Demokratie haben und vor vielen Herausforderungen stehen, aber wir brauchen sie. Denn nur so können die Menschen sagen, was sie brauchen, wie sie leben wollen und was sie wollen. Wir haben viele Probleme und es ist kein perfekter Prozess. Aber wir brauchen das Recht, uns zu äußern und uns zu organisieren, wie wir es wollen.
9: Vielleicht ist genau das eine der wichtigsten Lehren für uns heute aus der brasilianischen Geschichte. Ernährungspolitik ist nicht nur Sozialpolitik, sie ist vor allem Demokratiepolitik. Denn wer darüber entscheidet, was produziert wird, wer Zugang zu Land und Märkten hat, wer gehört wird und wer nicht, entscheidet letztlich auch darüber, wie eine Gesellschaft aussieht. Das war Kapitel 2 von Food First, Demokratiekrise im Ernährungssystem. Zu Wort kamen Marisa Rios, Elisabetta Resine, Michael Kurbiener und Morgan Odi. Übersetzungsstimmen Sandra Wagner und Julia Kocher. Produktion Sandra Wagner und Agnes Sieben. Morgen um 14.30 Uhr geht es weiter mit der nächsten Folge. Auf Radio Orange oder auch nachzuhören, überall wo es Podcasts gibt. Dann schauen wir uns konkret im Lokalen an, welche Kraft Ernährung für eine Politisierung hat.
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0: Diese Sendung bringt kapitalismuskritische Beiträge, Vorträge, Diskussionsveranstaltungen, Buchpräsentationen und so weiter, die die heutige Situation analysieren. Wer sich für dergleichen interessiert, findet nähere Hinweise auf meiner Homepage alanier.at. Sie hören jetzt den zweiten Teil eines Vortrags von Peter Decker zum Thema Krise und Krieg aus dem Jahr 2014, gehalten nach dem Euromaidan.
2: Dann geht es um die Öffnung der Märkte für Finanzgeschäfte. Das hast du vorhin schon erwähnt. China und andere Länder sollen ihr Territorium für die Banken anderer Länder öffnen. Und schließlich geht es um das Verbot von Subventionen und die Forderung, Nationen müssten Staatsaufträge international ausschreiben. Ja? Dass der Staat selber ein großer Verbraucher ist, dass der selber viel Wirtschaft ermöglicht, dadurch, dass er Geld ausgibt, dass er Schulen baut, dass er Straßen baut, dass er Kasernen baut. Das ist immer ein Moment von nationaler Wirtschaftspolitik, nationaler Förderung nationaler Champions. Denen verschafft man die Aufträge. Und jetzt ist die Forderung, Staaten sollen gefälligst alle Staatsaufträge nicht mehr national vergeben dürfen, sondern sie sollen unterschreiben, dass sie sie international ausschreiben müssen und dem günstigsten Anbieter den Zuschlag geben müssen. Was ist es alles? Dasselbe gilt für das europäisch-amerikanische Abkommen auch. Es hat alles den Grundgehalt, alle Nationen sollen die politischen Schranken, die sie für den Welthandel aufrichten, um ihn zum Mittel ihrer Nation zu machen. Alle Nationen sollen diese Schranken aufgeben. Amerika gibt seine dafür auch auf. In der Gewissheit, das Land mit dem stärksten Kapital, mit den größten Konzernen, mit den technologisch fortgeschrittensten Firmen, das Land mit der größten Forschungskapazität und Innovationskraft, das gewinnt natürlich die liberalisierte Konkurrenz. Also das Grundmuster ist, alles wegräumen, alle nationalen Vorbehalte wegräumen, damit das Kapital, und die Amerikaner meinen, das wäre ihrs. Übrigens die Europäer, wenn sie mit den Amerikanern in so einen Handelsvertrag einwilligen, meinen, das wäre ihrs. Jedenfalls Handelsvorbehalte wegräumen hat immer den Charakter freie Bahn für den Konkurrenzfähigsten. Und das heißt, nationaler Nutzen für die Nation mit dem konkurrenzfähigsten, größten, technologisch fortgeschrittensten Kapital. Das wollen die Amerikaner erreichen und dazu wollen sie andere Nationen verpflichten, ihre Vorbehalte, mit denen die Staaten ja sicherstellen wollen, dass auch sie was haben vom Handel, diese Vorbehalte wegzuräumen, aufzugeben und eben die Türen weit aufzumachen für die unbehinderte und radikalisierte Konkurrenz internationaler Firmen. Zusammengefasst ist es alles, und das betrifft jetzt dann den Vertrag mit Europa genauso wie den mit Asien, ist es alles in diesem interessanten Ansatz, man möchte ein internationales Investitionsschutzabkommen, Amerika möchte es haben, zwischen allen möglichen Partnern abschließen. Ein Investitionsschutzabkommen, in dem Privatfirmen gegen die Regierungen ihrer Gastländer klagen dürfen, wenn diese Regierungen durch Gesetzesänderungen in irgendeiner Weise die Geschäftsperspektiven eines Auslandskapitals behindern, beschädigen, beschneiden. Das ist eine lustige Geschichte, weil es hat eigentlich den Grundcharakter, die Staaten sollen unterschreiben, dass sie ihre formelle Hoheit gegenüber dem Kapital aufgeben. Erstmal ist doch der Staat die politische Macht, die das Eigentum lizenziert, die das Eigentum schafft, schützt und damit überm Kapital steht. Im Sinn von auch bis hin zur Enteignung ist der Staat der Souverän gegenüber der Privatmacht, die er lizenziert, die er ermächtigt und eben im Rahmen seiner Gesetzesordnung zu seiner Betätigung freisetzt. Und dieses Verhältnis soll formell in diesem Investitionsschutzabkommen umgekehrt werden. Staaten müssen sich vor den Rechten internationalen Kapitals rechtfertigen. Sie müssen aufgeben, dass sie die Hoheit über das Kapital haben und müssen unterschreiben oder sollen unterschreiben, sollen sich da ja selber aus freien Stücken erstmal dafür interessieren. Sie sollen sich zum Akteur dessen machen, dass sie sich vor einem internationalen Gremium, irgendeinem Schiedsgericht im internationalen, für ihre Gesetzgebung rechtfertigen müssen, wenn sie irgendeiner Firma nicht passen. Das ist eine schöne Umkehrung, ein schöner Widerspruch ist es, dass Staaten sich glatt darauf einlassen. Also wenn die Europäische Union und die Amerikaner miteinander in diese Verhandlungen treten, dann ist es ja nicht so, dass die Europäische Union einfach als abhängige Größe sich alles bieten lassen muss, was Amerika will. Nein, die meinen, sie handeln sich damit, dass Amerika sich so einem Schiedsgericht unterstellt. So viel Vorteile für Europa ein, dass Europa gar nicht die Nachteile fürchten muss, die es eingeht, wenn es sich selber so einem Schiedsgericht unterstellt. Das enorm Widersprüchliche eines solchen Verfahrens. Staaten räumen immer mehr von den Vorbehalten weg und jetzt sogar ihr gesetzliche Souveränität über die Privatfirmen geben sie auf. Aber nicht, weil sie sich aufgeben wollen, sondern weil sie darin ein Mittel der Durchsetzung ihrer nationalen Wirtschaft gegen die anderen sehen. So ein widersprüchliches Konstrukt kommt natürlich nur zustande, also zwischen Europa und USA, weil es sich gegen Dritte richtet. Der Widerspruch für sich, der ist genauso viel Grund, es nicht zu machen, als es zu machen. Und in dem Widerspruch sind ja alle nationalen Debatten auch befangen. In Deutschland, in Europa gibt es die Debatte, dieses TTIP ist doch des Teufels. Da gibt das Land seine Souveränität über die Wirtschaft auf. Und noch die letzten populären Fassungen, Chlorhühnchen, uns graust's vor Chlorhühnchen, ja, uns graust's vor Genmais und so Zeug, Hormonrinder. Noch die letzten Konkretisierungen, die da so kursieren fürs Volk und die populär geworden sind, sind Formeln für, da gibt unser Land eine von ihm ausgeübte Kontrolle über, in dem Fall, die Lebensmittel auf. Und das kann doch nicht gut sein. Übrigens, die Menschen kümmern sich gar nicht um die Frage, ob Chlorhühner eigentlich wirklich schlecht sind. Ob irgendwer schon am Chlorhuhn sich verschluckt hat. Das ist ihnen gar nicht wichtig. Da sind sie ganz schnell dabei, dass bei uns Chlorhühnchen verboten, also in Chlorbädern desinfizierte, getötete Hühner. Ja, das ist der Gehalt. Das Chlorhuhn, man muss nicht das Chlor essen, sondern das Huhn wird gereinigt, wird desinfiziert in einem Chlorbad. Und das ist in den USA erlaubt und bei uns bis dato nicht. Und da, es geht jetzt darum, ob das auch bei so einer Handelsliberalisierung mit unterschrieben wird. Und da ist jetzt bloß der Punkt, die wirkliche Frage, ob das hygienisch oder unhygienisch ist, ob das gesundheitsschädlich ist oder nicht, die kommt gar nicht groß vor. Da steht, dass es eine europäische Regelung für Lebensmittel ist und dass die aus der Hand gegeben werden soll. Ist eigentlich die große Botschaft und damit steht es für die Bedenken, die in den USA übrigens von Kritikern des Vertrags genauso geäußert werden. Aber beides zeugt eben davon, dass die Widersprüche von so einem Vertrag, Staaten geben alles auf, womit sie den Nutzen des internationalen Handels für ihre Nation politisch sicherstellen. Damit sie sich damit erkaufen, dass es die andere Nation auch tut, im Vertrauen darauf, dann gewinnt unser Kapital. Diese widersprüchliche Konstruktion, die geht bloß auf, weil sie sich gegen Dritte richtet. Und das hat die deutsche Kanzlerin auch deutlich ausgesprochen. Damit haben wir, die Amerikaner und die Europäer, Gelegenheit, vielleicht sogar mit dem Ton nochmal, vielleicht ein letztes Mal, weil dann kommt China und Indien und so weiter und dann geht es in 10 Jahren geht es vielleicht gar nicht mehr. Nochmal die Gelegenheit dadurch, dass wir für den dann definitiv weitaus größten Binnenmarkt der Welt, Nordamerika und alles, was da dran hängt, und EU und alles, was da dran hängt, Handelsregeln auszumachen, von denen sich kein anderes Land leisten kann, sich denen dann nicht zu unterwerfen. Also der Welt die Standards des internationalen Geschäftsverkehrs vorzudiktieren. Das ist die Vorstellung dieses Vertrags. Ob er zustande kommt wegen seinem Widerspruch, ist es bis dato ganz ungeklärt. Es kommt auch jetzt erstmal gar nicht drauf an. Es kommt darauf an, woran die rumoperieren. Die Deutschen mit ihrem Kommando in Europa. Alle Staaten müssen sich der Haushaltssanierung unterziehen und müssen dieses Gesundschrumpfen sich antun, damit Europa wieder echtes, nicht bloß kreditfinanziertes Wachstum kriegt und damit den Euro untermauert und als Weltgeld festmacht. Und die USA, wir müssen die ganze Welt handelspolitisch neu organisieren, damit der Weltmarkt wieder ein Garant amerikanischen Konkurrenzerfolgs wird. Beide Seiten haben einen gemeinsamen Gedanken damit. Die Krise lässt sich für sie bloß lösen, wenn sie mit politischen Mitteln Wachstumsgelegenheiten erschließen. Und da haben wir jetzt den ersten Zusammenhang mit der Gewalt oder den Zusammenhang mit der Gewalt. Ob ihnen das gelingt, hängt von der Durchsetzungsfähigkeit gegenüber anderen Staaten ab. Ob die Rettung des Euro gelingt, die Etablierung des Euro als Weltgeld oder die Verteidigung des Weltgeldstatus, den der Euro jetzt schon hat, hängt davon ab, ob die deutsche Macht reicht, die Euro-Staaten diesem Kommando zu unterwerfen. Ob die Amerikaner den Weltmarkt noch einmal zum einseitigen Mittel der USA herrichten können, den ihnen ja viele andere Nationen, dadurch, dass sie sich nach seinen Regeln richten, schon entwunden haben, hängt davon ab, ob sie sich mit ihren Ansprüchen an die Handelspartner bei denen durchsetzen können. Es kommt darauf an, andere Staaten auf Regeln zu verpflichten, ohne dass diese Regeln den anderen Staaten deswegen einleuchten, weil sie sich selber was davon versprechen können. Es kommt darauf an, andere Staaten auf Regeln zu verpflichten, die ihr Messlatte nicht am Nutzen der anderen Staaten haben, sondern die den anderen Staaten zwingend erscheinen, weil ihnen gar nichts anderes übrig bleibt. Also ist es die Frage, kann man andere Staaten zwingen? Jetzt komme ich zu meinem dritten Punkt und da muss ich jetzt richtig nochmal richtig tief Luft holen und neu anfangen. Die Gewaltkonkurrenz um die Beherrschung und die Gestaltung der Staatenwelt, die heuer mit neuer Vehemenz ausgebrochen ist. Diese Gewaltkonkurrenz ist das dritte Thema. Mein Zusammenhang habe ich ja benannt. Die Staaten in der Krise suchen sie nach politischen Mitteln, Wachstum erzwingen zu können. Und das hängt davon ab, ob es ihnen gelingt, andere Staaten zu zwingen. Die Gewaltkonkurrenz der Staaten ist dadurch jetzt eigentlich Thema. Andererseits, die Gewaltkonkurrenz der Staaten kommt überhaupt nicht durch die Krise, wegen der Krise in die Welt. Die Gewaltkonkurrenz der Staaten ist der beständige Zustand. Gewaltkonkurrenz der Staaten läuft zunächst mal neben der ökonomischen Benutzung der Staaten immer einher. Also, nicht erst in der Krise legen sich die Staaten eine Bundeswehr zu. Nein, die gibt es die ganze Zeit. Und da rüstet man auch und die benutzt man auch. Es gab einen Afghanistan-Krieg. Es gab in den letzten 15 Jahren vielleicht 10 Auslandseinsätze der Bundeswehr. Die waren alle nicht wegen Krise. Und auch andersrum, die Ukraine, der Kampf um Osteuropa, der Kampf um wem gehört Osteuropa? Gehört Osteuropa der EU oder gehört Osteuropa den Russen? Der läuft schon die ganze Zeit. Schon die erste orangene Revolution in der Ukraine mit dem Juschenko und der Timoschenko damals, 2003, 2004, irgendwas. Schon damals ging es um die Sache. Also da wäre es verkehrt zu sagen, jetzt wegen Krise geht es um die Sache. Die Gewaltkonkurrenz der Staaten läuft immer neben der ökonomischen Benutzung einher und die ganze ökonomische Benutzung beruht auf lauter entschiedenen Gewaltfragen. Der ganze Frieden in der Welt ist nichts anderes als eine entschiedene Gewaltfrage. Alle Grenzen zwischen den Staaten sind was? Ergebnisse von Kriegen. Also Ergebnisse entschiedener Gewaltfragen. Und der friedliche Verkehr zwischen den Staaten. Man macht Handelsverträge aus, man tauscht Waren aus, man macht hinterher eine Bilanz, wer dabei gewonnen, wer dabei verloren hat. Alles das beruht auf entschiedenen Gewaltfragen und wird gestaltet und ausgestaltet durch die entschiedenen Gewaltfragen, nämlich durch den Status, den eine Nation gegenüber einer anderen hat. Wenn Amerika an Kolumbien herantritt und sagt, könntet ihr mal das machen, ist es ganz was anderes, als wenn Kolumbien an Amerika herantritt und sagt, könntet ihr mal das machen. Da treten Mächte verschiedenen Gewichts einander gegenüber. Und ihr ganzer Verkehr wird bestimmt von dem sehr verschiedenen Gewicht. Also, Gewalt kommt nicht durch die Krise in die Welt. Die Gewaltkonkurrenz kommt auch nicht durch die Krise in die Welt. Der Zusammenhang hat nur einen Punkt. Der Punkt heißt, in der Krise und durch die Methoden der Krisenbewältigung kommen die großen Mächte drauf, sie müssen sich nächstens viel mehr durchsetzen als die ganze Zeit. Sie betrachten rückblickend den Frieden, den sie gehalten oder nicht gehalten haben, als sie haben viel zu viel zugelassen. Wie schaut jetzt die Gewaltkonkurrenz aus, gerade zwischen den Großen? Meine ich jetzt ein bisschen konzentriert Europa, USA. Zwischen den großen Mächten, die ja bis dato und bis auf Weiteres auf jeden Fall nicht aufeinander schießen. Gewaltkonkurrenz hat da nicht den Charakter, ich mache

Die Gewaltordnung der USA beruht seit 1945 nicht darin, dass sie alle Länder erobern und die Souveräne dort, die Staatschefs, die Staatsmächte, abschaffen und sie zu einer Provinz von sich erklären. Nein, Amerika beherrscht eine Welt selbstständiger Staaten. Die Selbstständigkeit soll nie weg. Sie sollen bloß alle immer so ihre Staatszwecke verfolgen, dass sie zur amerikanischen Welt passen und ein Beitrag zu amerikanischer Ordnung und zu amerikanischer Macht sind. Wie übt Amerika diese Gewalt aus? In aller Regel dadurch, dass es sich als Wächter seiner Ordnung präsentiert und immer wieder Outlaws dingfest macht. Schurkenstaaten identifiziert, die sich gegen irgendwas der amerikanischen Ordnung vergangen haben und die jetzt bestraft werden müssen. Für die Bestrafung werden jetzt alle anderen Staaten, die sich dieser Weltordnung unterziehen und bedienen. Denn die Weltordnung ist von einer Art, dass sie ja den anderen Staaten eben erlaubt, ihre Nationalinteressen zu verfolgen und in Konkurrenz sogar zu den USA zu sehen, wer mehr am Weltmarkt verdienen kann. Welcher Staat sich mehr stärken kann durch den globalen Kapitalismus. Diese Staaten, die werden als Partner angesprochen und das sind sie auch. Sie sind der Weltordnung untergeordnet, aber sie sind auch Mitmacher der Weltordnung. Und diese Partner werden aufgefordert, wenn die Amerikaner einen Ordnungsfall ausrufen und der Welt einen Feind vorgeben, sie sind aufgerufen, mitzuhelfen, den Feind fertig zu machen. Das zwingt die Partner oder das verpflichtet die Partner, sich zum Diener der amerikanischen Suprematie über den Globus zu machen. Das ist eine lustige Geschichte. Sie werden angesprochen als, ihr habt doch auch was von dieser Ordnung. Und deswegen müsst ihr euch zum Helfershelfer unserer unangefochtenen Dominanz machen. Die Partner sagen nicht einfach nein, jedenfalls in der Regel nicht. Sondern sind kalkulierend bereit, sich den Amerikanern in ihren Weltmachtfragen zur Verfügung zu stellen, aber verfolgen dabei immer die Pflege des eigenen Gewichts auch gegenüber den USA. Dass man und in welchem Maß man ein wichtiger Verbündeter ist, ist die Grundlage dafür, wie viel man sich in eigenen Interessen auch gegen Amerika rausnehmen kann und wie viel eigene Weltmachtprojekte man auf Kosten der USA verfolgen kann. Gerade Deutschland ist da eine riesen Heuchelnation. Immerzu wird vor den Amerikanern verbalen und offenen Seite hin gesagt, ja, ihr seid die Führungsmacht und wir wollen auch niemand anders als Führungsmacht und wir stehen an eurer Seite und die Werte der NATO werden verteidigt. Tatsächlich behält es sich Deutschland sehr vor, wann und wo es amerikanische Durchsetzungsfragen wirklich unterstützt und wo es beiseite steht und nicht mithilft und wo es in einer Weise mithilft, dass möglichst viel eigenes Gewicht damit herausgewirtschaftet wird. Insofern ist die Gewaltkonkurrenz zwischen den Großen keine um Beseitigung der anderen oder Triumph, sondern die Gewaltkonkurrenz zwischen den Großen ist eine, die geht um Funktionalisierung der anderen Macht für die eigene und Vermeidung des Funktionalisiertwerdens durch die andere für die. Deutschland funktionalisiert die USA ganz grundsätzlich mit seinem Europaprojekt. Die Einbettung aller Euronationen, direkt oder indirekt, in die NATO ist die Sicherstellung, dass zwischen den Euronationen Gewalt kein Mittel ist und Gewalt nur ein Mittel ist, wenn Amerika sich dahinter stellt. Und nur die Basis ist es, die in Europa das Ungewöhnliche schafft, dass ökonomische Dominanz gleich politische Dominanz ist. So selbstverständlich ist es doch gar nicht. Staaten können doch auch sagen, wir sind zwar ärmer als der Nachbar, aber wir können besser schießen. Wir sind die größere Militärmacht. Russland ist bis heute ein Staat, der sich vom Standpunkt der kapitalistischen Konkurrenzfähigkeit wirklich nicht besonders sehen lassen kann. Aber mit seinen Atomwaffen die zweitgrößte Militärmacht des Globus ist. Und da gilt dann auch manchmal die ökonomische Potenz eines Landes gar nicht viel. Vor den Waffen, mit denen man sagen kann, das brauchen wir uns von euch nicht gefallen zu lassen, ganz egal, ob ihr mehr Geld habt als wir. Dass in Europa zwischen den europäischen Bündnispartnern, zwischen den EU-Staaten, nur die ökonomische Dominanz zählt und die militärische Potenz gar

0: gar nicht. All das Leiden Frankreichs. Frankreich hätte immer gern Europa eine militärische Dimension zu geben und dann wäre es als Atommacht und als ewig schon kriegsfähiger Staat von einem ganz anderen Gewicht in der EU, als es jetzt ist, mit der Unterordnung der ganzen EU unter die NATO und auf der Basis der Gewaltlosigkeit des Verkehrs unter den Eurostaaten unter der ökonomischen Dominanz der Bundesrepublik. Also das ist schon die erste große Instrumentalisierung des amerikanischen Gewaltapparats, dass in Europa Gewalt nichts gilt, weil alle Gewalt unter dem NATO-Schirm, mag ich gar nicht sagen, sondern eigentlich bloß benutzbar ist von den Mitgliedsländern, wenn sie als NATO-Gewalt benutzt wird. Die nächste Form der Instrumentalisierung ist jetzt dieser Kampf um Osteuropa. Da muss man erstmal schon sehen, das passt jetzt schon zu dem Ding, durchsetzen. Man muss sich mehr durchsetzen können gegen andere. Die Europäische Union ändert im Fall am Stoff Ukraine ihren Charakter. Die Europäische Union stellt am Stoff Ukraine klar, dass sie in letzter Instanz nicht ein Wirtschaftsbündnis ist, dem die Mitglieder aus eigener Berechnung und zum eigenen ökonomischen Vorteil beitreten. Das ist wirklich wichtig. An der Ukraine baut sich die Europäische Union als ein Herrschaftsraum auf, dem sich Peripherieländer einfach nicht entziehen können. Das fängt schon an mit der Natur dieses Assoziationsabkommens, das da der Ukraine vor einem Jahr angeboten worden ist und wo es dann im Dezember letzten Jahres um die Frage, wird es jetzt unterschrieben oder nicht, ging. Dieses Assoziationsabkommen hatte gar nicht mehr bloß den Charakter und vielleicht gar nicht mehr hauptsächlich den Charakter. Wir räumen Handelshindernisse weg und gliedern die Ukraine halb und halb in den Binnenmarkt ein. Sondern es hatte schon den Charakter, die Ukraine muss das Rechtskorpus der Europäischen Union, diesen Acquis communautaire, übernehmen. Also die zwischen den EU-Staaten vereinbarten Rechtsregelungen. Die Ukraine muss die Demokratie bei sich einrichten, wie sie in der EU üblich ist. Sie muss das Gerichtswesen einrichten, wie es in der EU üblich ist. Das ist eine Eingliederung in einen Herrschaftsraum. Das ist schon der Inhalt des Vertrags. Dann ist der Vertrag dem Janukowitsch zur Unterschrift vorgelegt worden. Gut, könnte man sagen, so ist es. Man macht ein Angebot und der Begünstigte findet es attraktiv oder nicht. Janukowitsch hat es in letzter Instanz nicht attraktiv gefunden. Jedenfalls nicht attraktiv genug, um es zu unterschreiben. Hat die EU nicht gesagt, naja, schön, war ja auch bloß ein Angebot. Wir sind ja auf eure Freiwilligkeit angewiesen. Sondern die EU hat gesagt, dann stürzen wir dich. Sie haben sich zum Promotor und Motor eines Volksaufstands gegen die Regierung gemacht. Sie haben die Spaltung, die es im Land schon die ganze Zeit gegeben hat, geschürt. Sie haben sich hinter die Aufständischen gestellt. Sie haben denen den Rücken gestärkt und ihnen eine Perspektive gegeben. Übrigens alles, was Sie jetzt bei den Russen bemerken, wie viel dran hängt, ob so ein Aufstand was taugt oder nicht, wie viel Perspektive er von außen kriegt. Alles, was Sie bei den Russen bemerken und bei den Russen als Einmischung und Unrecht und Imperialismus denunzieren. Alles das haben sie selber im Fall Ukraine gemacht. Wenn der Staat nicht unterschreibt, dann schaffen wir uns einen anderen ukrainischen Staat. Muss man sich mal vorstellen. Das ist nicht mehr ein Wirtschaftsbündnis, sondern das ist ein Machtblock, der sagt, wir beanspruchen die Ukraine und wir können sie destabilisieren, wenn sie sich dem von sich aus nicht fügt. Dann schaffen sie den Umsturz. Dann verlangen sie von Russland, es soll die gekippten Machtverhältnisse anerkennen und sich ansonsten raushalten. Auch das hat nichts mehr zu tun mit einem Wirtschaftsbündnis im Sinn von, die Mitglieder sind aus eigenen Stücken dabei, sondern sie schaffen sich den ukrainischen Staat, den sie wollen, und dann erklären sie sich zur Schutzmacht genau dieses ihres Geschöpfs gegen Russland. Man verdrängt Russland aus Osteuropa und führt wirklich einen geopolitischen Kampf um die Reichweite europäischer Macht. Das ist nicht nur die Sache, sondern das ist immer auch ein Signal. Ein Signal an den Rest der Welt. Kalkuliert mit der EU in Zukunft nicht einfach als Wirtschaftsmacht, sondern als Macht. Und zwar nach außen wie nach innen. Auch nach innen hat es den Charakter, wenn jetzt die Freiwilligkeit der Mitgliedsländer oder der assoziierten Staaten gar nicht mehr die Basis des Mitmachens ist, dann heißt es auch für Rumänien und Bulgarien und sonstige kleinere Mitgliedsländer der EU, dass in der EU sein eine Geschichte ist, die hängt nimmer davon ab, ob die Regierung Lust dazu hat. Ob die Regierung des einzelnen Mitgliedslandes das vorteilhaft findet. Die EU stellt sich wirklich inzwischen als Macht auf und ändert damit ihren Charakter und verlangt von der Welt, diesen neuen Status zu akzeptieren. Jetzt kommt die zweite Abteilung, die jetzt wieder zurückführt in die Machtkonkurrenz, die Europa mit Amerika hat. Das russische Njet. Nein, das lassen die Russen nicht einfach mit sich machen. Die Übernahme der Krim, die ungefähr nach demselben Muster verlaufen, wie sie die Übernahme der ganzen Ukraine von der EU-Seite aus. Ja, man zettelt einen Volksaufstand gegen die existierende Regierung an, kriegt Mehrheiten der dort wohnenden Menschen für ein Plädoyer, wir wollen zu Russland gehören, und 0,nix beschließt Russland, ja, diesem Antrag geben wir statt. Russland hat Nein gesagt und hat damit die Methode der friedlichen Eroberung, einer Eroberung, die gar kein Militär braucht, weil sie mit den Mitteln der ökonomischen Abhängigkeit Staaten in ihrer Peripherie ohnehin schon von sich abhängig machen konnte. Russland hat der Methode der friedlichen Eroberung eine Grenze gezogen. Dieser Methode eine Grenze gesetzt, gesagt, okay, das geht jetzt nimmer. Die Europäische Union hat nicht gesagt, na gut, dann ziehen wir uns eben zurück, sondern die hat gesagt, dann muss es eben anders gehen. Zunächst bewirkt dieses russische Njet eine totale, unmittelbare Machtkonfrontation zwischen der EU, die Anspruch auf die Ukraine erhebt, und zwar auf die ganze, einschließlich der Krim, und Russland, das diesen Machtanspruch zurückweist und einen eigenen Machtanspruch über Teile Osteuropas aufrechterhält, erstens über die Krim total und was die Ostukraine betrifft, tja, so als Druckmittel mindestens. Das führt die Hochstapelei der Europäischen Union erstmal auf ihr Grundlage zurück. Wenn Russland mit seiner Militärmacht Nein sagt, dann ist Europa als Weltmacht, die den Russen Paroli bieten kann, nur so viel wert, wie die NATO und damit Amerika dahinter steht. Dass sie nicht in den Rückzug antreten, sondern sagen, dann geht es eben anders, verweist sie auf die Rückendeckung durch die Amis. Blamiert den eigenständigen Imperialismus der EU als Maulheldentum, das sich die ja bloß leisten können, weil sie die Amis im Rücken haben. So, der erste Schritt. Amerika benutzt diesen Zustand jetzt für seine Machterweiterung. Nämlich, wenn ihr Europäer die Rückendeckung durch Amerika und die ganze NATO braucht, dann übernehmen auch wir das Kommando. Die Amis. Und wir gestalten die Krise jetzt zu einer Sache, die zu einer gezielten Dauerkonfrontation mit Russland führt, welche euch Europäer zwingt, wieder zu einer Bündnisdisziplin gegenüber Amerika zurückzukehren, die ihr längst verlassen habt. Wenn Europa in einem kalten Krieg gefangen ist, dann ist für alternative imperialistische Projekte der EU einen eigenen, auch antiamerikanisch organisierten Machtbereich aufzurichten, kein Platz mehr. Das ist der amerikanische Standpunkt. Deswegen sind die Amerikaner in der Ukraine-Krise jetzt die totalen Scharfmacher. Sie stellen sich hinter die Radikalinskis in Kiew, die kein Arrangement mit den Russen suchen, ermuntern sie wirklich dazu, jede Vereinbarung zu kippen, zurückzuweisen. Das war jetzt die letzten Tage erst wieder das Thema. Da hat die Europäische Union zusammen mit Russland und der Ukraine und den Separatisten einen Waffenstillstand ausgehandelt. Und es ging um die Frage, wird er jetzt verlängert? Und die haben sich offenbar auch auf eine Verlängerung schon vollständig geeinigt. Und dann hat Amerika wieder diesem Poroschenko jetzt hat gesagt, ihr braucht euch an das nicht zu halten. Wir stehen hinter euch. Und da hat er gesagt, wir schießen wieder. Jetzt findet der Kampf statt, um von der Europäischen Union her, um eine Begrenzung der Konfrontation, weil es die Verteidigung der eigenen imperialistischen Machtausweitung ist. Und von den Amerikanern her, um eine Nichtbegrenzung der Konfrontation, weil es die Erzwingung von Bündnisdisziplin und die Unterordnung der Partner ist. Und an der Stelle stehen die jetzt in ihrem Ringen um die Ukraine. Jeden zweiten Tag, also die Kanzlerin telefoniert doch laufend mit Putin. Andauernd. Man merkt das, das ist übrigens ungewöhnlich, ne? Wenn man sagt, das ist ein Feind, der will was, das ist unvereinbar mit uns. Und es ist ja unvereinbar. Dann laufen mit ihm telefonieren und beständig darauf bestehen, es muss doch vereinbar sein. Und immer zu suchen, wo die Russen eine Handhabe bieten, dass auch sie ein Interesse an der Deeskalation der Situation haben. Und man merkt ja, da geht ja sogar was. Also die Deutschen sind irre. Die Methode der friedlichen Eroberung ist an die Grenzen gestoßen. Und die sind einfach entschlossen zu sagen, wir machen weiter damit. Sie brauchen die Rückendeckung durch die NATO. Und sie sagen, wir nehmen sie auch. Aber die Unterordnung findet deswegen noch lange nicht statt. Und der Kampf findet jetzt statt. Kriegen Sie den Poroschenko zu einem Arrangement mit den Ostukrainern, das mit den Russen zu haben ist? Das wäre die Zurückweisung der amerikanischen Aufmischerei und die Etablierung einer europäischen Macht über wenigstens die größeren Teile der Ukraine. Aber wichtig war mir jetzt Folgendes. Es findet in dem Sinn wirklich auch eine Machtkonkurrenz, eine Gewaltkonkurrenz zwischen Amerika und Europa statt. Aber nicht in der Weise, dass sie einander bedrohen, sondern dass sie um die Instrumentalisierung voneinander ringen. Wer muss sich zum Diener der Machtausweitung von wem machen? Das ist der Kampf, der da stattfindet. So, und jetzt bloß noch eine Schlussüberlegung. Die Frage, okay, dann wird die Ukraine der EU angegliedert. Angenommen. Okay, dann krallt sich Japan die Senkaku-Inseln. Was hilft das für den Aufschwung? Ja, da muss man sagen, die Frage gibt es nicht mehr. Die ist überrundet durch den Fortgang. Es ist ein Fortgang in die gewaltmäßigen Grundlagen des Staatenverkehrs. Aus der Krisenbewältigung raus haben die gesagt, wir müssen uns mehr durchsetzen gegen andere als bisher. Und jetzt sind sie beim Durchsetzen. Die Frage, was es Durchsetzen rückwärts für die Wirtschaft nützt, die wird nicht mehr gestellt. Man steht jetzt auf dem Standpunkt der Durchsetzung. Vielleicht ist da noch ein Hinweis drauf, dass die Europäer, nicht nur die AMIA auch, aber die Europäer im Verhältnis zu Russland über Wirtschaftssanktionen nachdenken. Und übrigens auch längst schon welche gemacht haben, aber halt so welche, von denen Sie immer sagen, die sind noch gar nicht richtig. Dass Sie über Wirtschaftssanktionen nachdenken, das ist eigentlich der Übergang dieser Standpunkte. Die Wirtschaftsbeziehungen pflegt man, um an dem anderen Staat zu verdienen. Mit Russland haben Sie enorm viel Wirtschaftsbeziehungen und Sie verdienen enorm viel an dem anderen Staat. Wer Sanktionen sagt, sagt, ich mache die Wirtschaftsbeziehungen zu einer Waffe. Dann stehe ich aber auch nimmer auf dem Standpunkt der Wirtschaft. Dann stehe ich nicht mehr auf dem Standpunkt, das kommt aufs Verdienen an. Nein, das Verdienen wird jetzt ja gerade hinter die Durchsetzung zurückgestellt. Jeder in Europa weiß, das kostet natürlich Wirtschaftswachstum, wenn man die Sanktionen durchzieht. Das schädigt auch uns. Die Auskunft heißt dann, aber uns weniger als die Russen. Ja, es schädigt uns weniger als die Russen, ist immerhin das Bekenntnis, es schädigt uns. Weniger als die Russen, deswegen ist es für uns eine Waffe und nicht für die. Aber es ist der Standpunkt, die Wirtschaftsbeziehungen sind Waffe. Und wenn man den Zusammenhang zur Krisenbewältigung haben will, dann geht sie nur über das ganz, ganz, ganz Grundsätzliche. Wer sich gegen andere besser durchsetzt, kann alle Beziehungen zu seinem Vorteil gestalten. Das ist dann der Zusammenhang. Aber die Frage im engeren Sinn, was nützt es für einen Aufschwung, die wird einfach nicht mehr gestellt.
1: Da hat sich doch der Hitler in seinem Buch Mein Kanzler aufgeregt über die Erbsenzählerei, dass die Erbsenzählerei mit dem Bund Schluss ist. Das ist nichts anderes. Wenn es um Gewalt geht, wenn Gewaltfragen eröffnet sind, dann wird nicht mehr in dem Sinne gerechnet. Und da gab es einmal ein konstruktives übrigens auch zwischen dem Ostausschuss der deutschen Wirtschaft, der am Anfang erwähnt sagt, von allem weg, die Sanktionen, die kosten ja auch viel Geld, und zwischen der Regierung in Berlin und der FN, das ist schon ganz klar entschieden. Der Schäuble hat gesagt, die Politik, die hat Vorrang, und der deutsche Ostausschuss der Wirtschaft hat am nächsten Tag in der Zeitung veröffentlichen lassen, er akzeptiert das Primat der Politik. Also da gab es, dass in so einem Fall die Politik eben entscheidet und nicht die Wirtschaft mehr. Und dann darf man nicht vergessen, dass der Außenhandel mit Russland, das im Vergleich zur gesamten Wirtschaft, ist das ein relativ kleiner Teil. Das sind mit hochkommt vielleicht 15-20%. Das heißt, die anderen Märkte, USA, Europa, Kanada, Südamerika und so weiter, das macht immerhin die überwiegende Mehrheit der Geschäfte aus. Also das sind dann immer so Kapitalfraktionen, die sich jetzt immer aufregen, weil sie sie dort getroffen haben. Aber letztendlich entscheidet dann immer die Politik. Und da wird dann immer kleinlich rechnen, was das kostet. Weil sonst können wir gar keinen Krieg führen. Sonst können wir die Bundeswehr gleich abschaffen. Weil das kostet alles Geld. Wenn man so rechnet, natürlich.
0: Ja, das ist halt, wenn die Gewaltkonkurrenz zum Hauptthema der Politik wird, nicht zu der selbstverständlichen Grundlage, die immer mitläuft, dann ist es so, wie du sagst, dann wird der kapitalistische erste Imperativ, man muss verdienen, der wird zurückgesetzt hinter die Selbstbehauptung oder die Expansion der Macht, die diese Wirtschaft ja, bewacht, lizenziert und schützt.
2: Also ich würde das Ganze nicht so von den Staaten und der Politik abhängig machen, sondern ich würde schon sagen, dass es da um wirtschaftliche, also auch die kapitalistischen Interessen der Unternehmen geht und die Politik bereitet mal den Rahmen vor, in dem man solche kapitalistischen Geschäfte tätigen kann. Und das ist eigentlich also das, dass der Staat immer noch diese Regeln vorgibt und dass der Staat eben das militärische Monopol hat, sind, glaube ich, die beiden einzigen Gründe, warum die Staaten überhaupt in der Weltpolitik noch so einen großen Einfluss haben im Verhältnis zum Kapital quasi. Und ich würde jetzt auch nicht sagen, dass die Staaten unbedingt nationale Interessen vertreten, also zumindest die meisten nicht, sondern dass die überwiegend kapitalistische Interessen vertreten. Und ja, warum kommt es dann zu Krieg? Also es ist eben so, dass weil die Staaten ja immer noch die Macht haben, bestimmte Regeln und Gesetze zu erlassen, dass das halt manchmal dem Profitstreben im Weg steht. Während dem Kalten Krieg war es halt so, dass die Staaten dann sozialistisch waren und deswegen ihren Markt protektioniert haben. Und heute ist es halt so, dass dann in den Staaten einfach Chaos herrscht oder irgendein Gottesstaat wie jetzt im Nahen Osten und dass deswegen der Handel und der Profit behindert ist. Und solche unliebsamen Regierungen sollen dann halt einfach mithilfe von militärischen Mitteln beseitigt werden. Und ich glaube, das ist der Hauptzusammenhang zwischen Kapital und Krieg. Also man merkt es auch, wenn man sich anschaut, wo Krieg geführt wurde, da kann man sich verschiedene Karten anschauen. Halt eigentlich alle Staaten, wo die NATO Krieg geführt hat, waren zum Beispiel kein Mitglied in der World Trade Organization oder so. Und in der Ukraine-Krise gegen Russland oder jetzt auch bei der Krise, die in Venezuela geschürt wird, da geht es dann zum Beispiel um Handelsbündnisse, die unabhängig sind vom Weltmarkt. Und ja, das sind dann die Motivationen, glaube ich.
0: Können wir noch ein bisschen was für tun, dass wir die Stellungnahme noch ein bisschen klarer rausarbeiten, noch immer drüber reden? Was soll die These sein? Ich habe zwei Sachen mir merken können, ja. Staaten vertreten nicht die nationalen Interessen, sondern kapitalistische Interessen, war eine Opposition in der Auskunft. Und das andere war, Kriege finden statt von den kapitalistischen Staaten her, gegen Staaten, die entweder den Kapitalismus nicht zulassen, das war die ganze Ostblocklage in der Kalten Kriegszeit, die sozialistischen Staaten, oder Staaten, wo Chaos herrscht oder wo ein Gottesstaat ist.
2: Ja, weil die eben auch den Kapitalismus behindern. Es ist halt aus kapitalistischer Sicht nicht produktiv, so ein Staat. Also die Kapitalisten wollen halt in anderen Weltregionen hauptsächlich das erreichen, was sie für ihre kapitalistische Produktion brauchen, zum Beispiel Rohstoffe, jetzt Öl oder aber auch zum Beispiel billige Arbeitskräfte. Und das geht dann halt auch über freie Konkurrenz. Also frei in Anführungszeichen.
0: Nee, keine Anführungszeichen. Ist schon frei. Ich will nochmal nicht direkt widersprechen, sondern ich will noch ein bisschen rumbohren, ja? Was sagst du zu Folgendem? Also erstmal, ich stimme da natürlich zu, was die damalige Ostblocklage betrifft. Ja, da hat sich, wie war es, ein Drittel der Erde ist rot, hieß es, ein Drittel des Globus der kapitalistischen Nutzung erstmal prinzipiell entzogen und dann übrigens partiell zugelassen. Erdgasröhrengeschäft ist ja auch mit der Sowjetunion gelaufen. Mit der DDR hat die Bundesrepublik jede Menge Handel gehabt, was jetzt immer Thema ist. IKEA hat seine Sachen von dort bezogen und so weiter und so weiter. Okay, ein Grund der Feindschaft. Aber was sagst du zum Beispiel zu dem Krieg, den die Amerikaner gegen Saddam Hussein geführt haben? Das Öl hätte der ihnen gern weiterverkauft und der war prima Stabilitätsgarantie für einen guten Ölhandel. Im Gegenteil, alle Stabilität haben die Amerikaner kaputt gemacht mit ihrem Krieg. Jetzt ist Chaos. Vorher war kein Chaos. Warum haben die gegen Saddam Hussein einen Krieg gemacht? Ein Handelshindernis war der nicht.
2: Noch nicht, aber ich glaube schon, dass die Angst hatten, dass der eventuell irgendwann nicht mehr auf die Amerikaner angewiesen ist.
0: Nee, das Problem ist folgendes. Du fasst nicht ins Auge, dass es neben der ökonomischen Benutzung die Gewaltkonkurrenz als ihr Grundlage gibt. Saddam Hussein hat, was die ökonomische Benutzung betrifft, überhaupt nichts verkehrt gemacht. Aber er wollte sich als Staat stärken, indem er Kuwait krallt. Jetzt sagen die Amerikaner, der ist dabei, die Rolle des untergeordneten und dadurch kontrollierbaren Ölstaats zu verlassen. Der will tatsächlich eine Regionalmacht aus eigener Machtvollkommenheit werden. Und an der Stelle sagen sie, wer hier was wird und wer hier nichts wird, das sagen wir. Nicht, weil der Saddam Hussein so viel schlimmer wäre als zum Beispiel die Iraner gleich hinter der Grenze oder die Saudis auf der anderen Seite. Nicht, weil er als Handelsmacht irgendwie ein Problem geworden wäre, sondern weil er als Macht ein Problem geworden wäre. Und das ist wichtig, das ins Auge zu fassen. Jetzt denk mal die andere Seite, die heutige Lage. Russland hat ja seinen Systemwechsel hinter sich gebracht. Russland ist der Staat, der kapitalistisch geworden ist, der sich in den Weltmarkt einklinken will und einklingt, der sein Gas verkauft, ja und so weiter und so weiter, alles egal. Was stört denn an dem eigentlich noch? Dass er machtmäßig nicht wirklich untergeordnet ist, das stört. Deswegen will man diese Macht nach Kräften kleiner machen. Sie auf ein Niveau bringen, wo sie auch nicht anders kann, als sich unterzuordnen, unter die von anderen gesetzten Weltmarktregeln, unter die von anderen gesetzte Gewaltordnung des Globus. Deswegen, ja, diese Einkreisungspolitik bei Georgien wird an dem alten Raum der Sowjetunion rumgeknapst. Die ganzen Ostblock-Verbündeten sind schon in der NATO inzwischen, also die sogenannten Ostblockstaaten. Polen, Tschechien, Slowakei. Jetzt der engere Raum der Sowjetunion, die Ukraine, also mit Kernland der Sowjetunion, wird darum gekämpft, es Russland wegzunehmen. Und der Ami-Präsident sagt eigentlich schon das Stichwort. Russland ist eine Regionalmacht, die aus Schwäche handelt und nicht aus Stärke. Das ist die Nichtanerkennung als zweite Atommacht. Das ist der Beschluss, ihr seid nicht die von uns zu respektierende, militärisch unüberwindliche zweite Macht, sondern ihr seid eine Regionalmacht. Also das große Russland zur Regionalmacht zu erklären, das ist eine Statuszuweisung von Amerika. Und sie ringen praktisch drum, diese Statuszuweisung wahrzumachen. Und auch da wieder, Russland ist in keiner Hinsicht ein Hindernis für Handel und Wandel und kapitalistische Benutzung. Im Gegenteil. Die würden immer noch gerne viel mehr Kapitalimport bei sich beheimaten und außer Schuhfabriken auch noch alles andere von Hewlett-Packard über Google bei sich produzieren lassen. Also wichtig, das zu unterscheiden. Es sind zwei Paar Stiefel. An dem Fall Saddam Hussein und an dem Fall Russland merkt man, die kapitalistischen Staaten machen keineswegs einfach Krieg gegen nicht-kapitalistische Staaten. Keineswegs. Die Gewaltkonkurrenz läuft nicht einfach gegen welche, die sagen, sie stellen sich dem Kapitalismus nicht zur Verfügung. Das ist vielleicht die erste und radikalste und selbstverständlichste Feindschaftserklärung. Aber das ist nicht die ganze. Oder damit ist es nicht erledigt, wenn ein Staat dann kapitalistisch wird und am Weltmarkt mitmacht, in der WTO ist. Ist er noch immer nicht einfach ein Partner, sondern dann ist er immer noch eine Macht, die darin stört, dass sie aus eigener Machtvollkommenheit handelt und Sachen machen kann und manchmal Sachen macht, die dem Kommando der Welt vormacht und ihrem Anhang widerspricht. Also das wäre eine Überlegung, ja. Das ist ja der Hammer. Früher haben sie uns beigebracht, die NATO brauchen wir nur wegen der Unfreiheit der östlichen Staaten. So, die Unfreiheit ist weg. Aber die NATO brauchen wir nach wie vor. Die wird überhaupt nicht überflüssiger. Vielleicht wird die NATO ja auch irgendwann mal überflüssig, weil sich die Partner nicht mehr einigen über die Feinde. Aber das Militär wird nicht überflüssig. Der Gedanke, wir brauchen Militär bloß, weil welche uns bedrohen, stimmt nicht. Wir brauchen Militär, weil wir andere bedrohen müssen. Sonst kommt die nützliche Welt nicht zustande. War soweit, ja? Jetzt die andere Ecke mit dem nicht nationale Interessen, sondern kapitalistische Interessen. Den Gegensatz kann ich nicht gut sehen, weil diese Nation ist kapitalistisch. Ihr Allgemeininteresse ist das Florieren des nationalen Kapitalismus.
2: Ja, die Nationen sind kapitalistisch, aber der Kapitalismus ist nicht national, sondern international.
0: Nein, nicht nur. Nicht einfach.
3: Internationalität ist ja ein Resultat, wie sich die Nationalstaaten zu ihren kapitalistischen Ressourcen stellen. Also eine Internationalität gibt es nur dann, wenn die Nationalstaaten sagen, es nützt uns, ja, wenn unser Kapital ins Ausland geht und wenn ausländisches Kapital zu uns kommt. Also die Definition einer Nation als Standort, als Kapitalstandort, das ist eine Tat der Staaten. Es ist deren Entscheidung gewesen zu sagen, das nützt uns als Nation, wenn wir eine Internationalisierung des Kapitals zulassen bzw. halt ins Werk setzen.
0: Und da merkt man, dass das unmöglich die Staaten sein können, ja? Nicht alle Staaten, sondern das sind die Staaten, die den Weltmarkt dominieren, die sagen, internationales Kapital ist doch in Wahrheit amerikanisches. Internationales Kapital ist in Wahrheit europäisches. Und bloß wegen der Gleichung sind sie Parteigänger des internationalen Kapitals. Kaum ist ein Staat wirklich der Meinung, internationales Kapital ist eine Schädigung von mir, ist ein Entzug von nationalen Reichtumsquellen meines Landes, stellt er sich die Frage, ob er sich's gefallen lassen muss, dass es so geregelt ist. Und Frankreich war da immer ein Land, das hat er da viel Vorbehalte. Ja, wo Deutschland sagt, wir begrüßen ausländische Investoren auf unserem Territorium, die schaffen Arbeitsplätze, ist Frankreich schnell dabei zu sagen, das ist ein Ausverkauf der nationalen Industrie. Wo Deutschland sagt, wir begrüßen es, wenn VW nach Brasilien, Mexiko, China geht, hat Frankreich öfter schneller gesagt, das ist ja Kapitalflucht. Anstatt dass sie im eigenen Land investieren, gehen sie woanders hin. Ja, das hängt ganz davon ab, ob man das als Nation für sich nützlich findet, dann begrüßt man es. Oder ob man es bedenklich findet, dann findet man es erstmal wenigstens bedenklich. Und wenn man es schlimm findet, dann fragt man sich, ob man sich's eigentlich gefallen lassen muss. Oder ob man dem Kapital mit der Macht des Staates eine Verpflichtung aufs Vaterland aufdrücken kann. Und das kann man im Prinzip. Da war ja gerade das Beispiel vorhin mit dem Ostausschuss der deutschen Industrie ein schöner Fall. Natürlich, die Firmen kalkulieren global. Aber wenn das Heimatland sagt, so, jetzt hört sich's mal auf mit den Geschäften mit Russland. So weit sind wir ja noch nicht. Aber jetzt droht eine mögliche ernste Beschädigung der Geschäfte mit Russland. Dann sagt das Kapital, ja, wir wissen schon, was wir an unserem Heimatland und seiner Macht in der Welt haben. Also so vaterlandslos sind die Kapitalisten nicht. Sie sind Opportunisten der größten Macht.
2: Wechseln halt dann den Standort, ja, wenn der eine nicht mehr attraktiv ist. Oder zur Not quatschen sie die Regierung, das ist auch schon vorgekommen. Also es ist jetzt in Deutschland unwahrscheinlich, weil der Staat nicht ganz so schwach ist.
3: Auch dann finde ich die Vorstellung, dass die nicht gut passt. Also wenn die Vorstellung sein soll, diejenige, das internationale Kapital unterwandert die Regierungen oder bringt die Regierungen sozusagen verpflichtet die auf seine Interessen, wie da dann Krieg draus folgen soll, weil dann ist es doch gar nicht mehr klar, wie bloß das Geschäft zählen soll. Warum gibt es dann den Krieg mit dem Saddam Hussein? Der hat sein Öl verkauft. Dann ist auch überhaupt gar nicht klar, warum eine Kriegstreiberei mit der Ukraine passiert. Weil so ein großes Geschäftsfeld tut sich da ja gar nicht auf, das Kapital. Das ist ja eigentlich ein ganz uninteressantes Land. Oder wenn man gerade noch an die Gottesstaaten denkt, wie Afghanistan. Da gibt es doch sowieso nichts anderes zu verkaufen als dasjenige, was die westlichen Hilfsorganisationen jetzt hingebracht haben. Also warum sollte das internationale Kapital, wenn die Fiktion stimmen würde, mit der die bestimmen die Politik, sagen, der Golischstaat Afghanistan muss weg. Kann nicht, das passt nicht zusammen.
0: Vielleicht lohnt sich noch eine Überlegung. Also völlig richtig. Die linke Praxis, sich jeden Krieg mit Bodenschätzen zu erklären, die unter dem Boden des Ziellandes liegen. Manchmal Bodenschätze zu erfinden, weil man sich an Krieg erklären muss, lebt insgesamt davon, dass das Verständnis dafür fehlt, dass es eine Gewaltkonkurrenz wegen der Bedingungen der Benutzung der Welt gibt. Die Gewaltkonkurrenz zielt nicht gleich auf den Raub des Bodenschatzes. Noch nicht mal George Bush hat Saddam Hussein einen Krieg geliefert, damit er ihm dann das Öl wegnehmen kann. Das ist eine höhere Ebene. Das ist die Fähigkeit, die Konditionen zu diktieren. Die Fähigkeit, andere Gewaltsubjekte, andere Gewaltmonopole, Staaten zu verpflichten, die eigene Willensbildung in Konkordanz, in Übereinstimmung mit der Vormacht zu gestalten. Und um diese Frage geht es, die ist entscheidend, an der hängt alles. Anderen Staaten den Willen diktieren können. Das heißt nicht, ihnen ihre Bodenschätze wegnehmen. Die Amerikaner wollen die nach wie vor bezahlen.
2: Aber das ist jetzt auch widersprüchlich halt, wenn man sagt, einerseits irgendwie der Hussein hat alle amerikanischen Regeln befolgt und andererseits, die sind da einmarschiert, damit er ihre Regeln befolgt.
0: Der hat die Regeln des Handels befolgt und an der Front wäre es nicht das Problem gewesen. Aber er hat sich als Macht vergrößert und sich damit aus der Kontrollierbarkeit zu entziehen versucht.
4: Ja, aber das waren noch zwei Kriege, also die Machtvergrößerung in Kuwait, das war der erste, aber da, wo er jetzt auch einen Deckel gekriegt hat, war ja nicht Kuwait. Kuwait haben sie natürlich auch wieder rausgeschmissen, aber ansonsten haben sie sich ja an ihm nicht bloß weiter gestört, sondern er ist ja weiter.
0: Nein, die haben ja jahrzehntelang am Umsturz gearbeitet. Denk mal, die haben ja jahrzehntelang eine Flugverbotszone über dem Süden Iraks gehabt, wo der Staat seine Souveränität über sein Territorium nicht mehr ausüben konnte. Flugverbotszone, erinnerst du dich an das Stichwort? Ja, der Kurden und der Schiiten. Im Süden der Schiiten, im Norden der Kurden. Und da durfte der irakische Staat eben nicht mit Militärflugzeugen in... Da muss ich jetzt auch sagen, warum ist es denn nicht so weitergegangen? Weil Amerika an Saddam Hussein wirklich ein Exempel statuieren wollte. Da merkt man wirklich... Genau wie du sagst, das hätte prima so weitergehen können. Der Staat liefert Öl, der Staat ist selber verkrüppelt, er ist nicht mehr wirklich souverän, er ist also schon klein gemacht. Aber Saddam Hussein ist nach wie vor in Bagdad an der Macht. So, und dann haben sie die Geschichte mit den Massenvernichtungswaffen erfunden, weil sie den Krieg gewollt haben. Aber warum haben sie ihn gewollt? Weil sie eine Demo der Durchsetzung der Amerikaner und in dem Fall wieder einen Fall der Disziplinierung der ganzen Restwelt über einen Krieg gesucht haben. Richtig, mit 9-11, im Zusammenhang mit 9-11, wo jeder wusste, Saddam Hussein hat jedenfalls nichts übrig gehabt für die Bin Laden-Leute.
5: Sie hörten soeben den zweiten Teil eines Vortrags von Peter Decker zum Thema Krise und Krieg aus dem Jahr 2014. 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
2: Ihr hört eine Aufnahme der Buchpräsentation und Diskussion Dirty Dragging, aufgenommen am 24. Juni im Depot Kunst und Diskussion in Wien. Ausgangspunkt ist das Buch Dirty Dragging, Performative Transpositions, der Kulturwissenschaftlerin Evelyn Anus. Darin beschäftigt sie sich mit rechter Spektakelkultur, politischer Gewalt und der Frage, wie Formen von Inszenierung und Nonkonformität auch von rechts genutzt und vereinnahmt werden. In der Diskussion geht es aber auch darum, welche widerständigen und performativen Strategien dem entgegengesetzt werden können und welche historische Beispiele dabei eine Rolle spielen. Im Gespräch sind Evelyn Anus und die Politikwissenschaftlerin Monika Mokre.
3: Herzlich willkommen im Depot, herzlich willkommen zur Buchpräsentation von Dirty Dragging. Ich begrüße die Autorin des Buches, Evelyn Anus, und Monika Mokre, die heute mit ihr ins Gespräch kommen wird. Schön, dass ihr alle da seid. Und es wird das Buch und das zweite auch noch zur Ansicht geben später. Es ist die letzte Programmwoche des Depot, deswegen kann ich jetzt gar nicht so viel ankündigen. Einfach nur die Bitte, euch für unseren Newsletter einzutragen und dann geht's im September weiter. Da gibt's es händisch oder sonst auf der Website oder Instagram. Ich begrüße auch alle, die auf Radio Orange zuhören, wo die Sendung Vienna Rec regelmäßig Diskussionen von uns aus Strahl und wünsche uns einen spannenden Abend. Vielen, vielen Dank für die Initiative und ich freue mich auf das Gespräch.
4: Ja, danke. Danke dem Depot, dass wir hier sein dürfen. Wir wollen eben ein Gespräch führen über das Buch von Evelyn. Dieses Gespräch also zuerst zu zweit und dann natürlich aufmachen zu allen. Das Buch gehen wir dann gleich herum, falls es jemand noch nicht kennt. Ich werde Evelyn jetzt vorstellen. Ich habe zwar den Eindruck, dass viele im Raum wissen, wer die Evelyn ist, aber vielleicht nicht alle und auf jeden Fall nicht alle, die jetzt zuhören auf Radio Orange. Evelyn Anus ist Professorin für Gender Studies. Sie leitet das International Research Center Gender and Performativity an der Universität für Musik und Darstellende Kunst hier in Wien und arbeitet an der Schnittstelle von Ästhetik, Performativitätstheorien und der Kritik der Politik. Sie hat Theaterwissenschaft, Germanistik, Soziologie und Gender Studies studiert in Erlangen, New York und Berlin. Ja, viel, nicht? Dauert dann halt, ne? War dann beteiligt am Aufbau des Zentrums für interdisziplinäre Frauen- und Geschlechterforschung der TU Berlin. Sie hat promoviert als Literaturwissenschaftlerin über Elfriede Jelinek, Theater des Nachlebens in Erfurt. Und sie hatte ein DFG-Projekt, ein theaterwissenschaftliches über Chor- und Ding-Spiel. Also zum Ding-Spiel kommen wir vielleicht heute noch einmal. Und hat sich habilitiert zur Volksschule des Theaters, nationalsozialistische Masseninszenierungen, und zwar in Bochum. Sie hat Professuren für Theater- und Medienwissenschaft vertreten in München und Berlin. Sie war Fellow am Berliner International Research Center Interweaving Performance Cultures sowie Visiting Scholar in den USA, in Rutgers und Tulane und in Südafrika. Dazu kommen wir heute auch noch an der University of Cape Town und war als Kuratorin tätig im Kontext von Arts-Based Research. Derzeit beschäftigt sie sich schwerpunktmäßig mit Mikrofaschismen und der autoritären Wende oder den autoritären Wenden in verschiedenen gesellschaftlichen Bereichen. Und eben, es gibt zwei wichtige Bücher, die vor kurzem erschienen sind. Das eine ist das, was wir heute präsentieren, Dirty Dragging, eine Monographie. Und das zweite ist eine Herausgabe gemeinsam mit Russ Weiner, Facing Drag, Gender Bending and Racialized Masking in Performing Arts and Popular Culture. Beide Bücher sind in Open Access erhältlich über MDW Press und wie offensichtlich auch im Print. Aber heute nicht zu kaufen, nur anzuschauen. Und dann möchte ich noch eine Publikation erwähnen, auch ein bisschen aus Eitelkeit, weil ich da auch einen Beitrag drinnen habe, eine Herausgabe Populismus kritisieren, Kunst, Politik und Geschlecht. Eine Herausgabe von Evelyn mit sehr vielen anderen Autoren, Autorinnen, Herausgebern eigentlich, die ich jetzt nicht nennen werde vielleicht. Ja, soweit zu Evelyn.
5: Vielleicht noch kurz zu Monika Mokre, Politikwissenschaftlerin an der ÖAW, an der Österreichischen Akademie der Wissenschaften. Und außerdem ist Katrin Heinrich von MDW Press da.
4: Dass ich Politikwissenschaftler bin, wird vielleicht auch noch ganz lustig im Gespräch. Schauen wir mal, weil wir haben ähnliche Interessen, aber unterschiedliche Zugänge, die sich, glaube ich, zum Teil aus unseren Disziplinen ergeben, zum Teil auch aus anderen Dingen vermutlich. Aber trotzdem auch sehr, sehr viele Ähnlichkeiten, denn Interessen und auch in den Haltungen, den politischen, glaube ich. Wir haben im Programm vom Depot versprochen, dass es gehen wird wesentlich auch um Drag, aber insbesondere die Entwendung von Drag von einer subversiven queeren Auftrittsform durch rechte Spektakelkultur unter dem Stichwort Tabubrüche. Und wir kommen dorthin, ich verspreche es, aber wir müssen uns da, glaube ich, jetzt ein bisschen hinarbeiten entlang des Buchs. Und dazu möchte ich als erste Frage, die vielleicht ein bisschen banale Frage stellen, der Titel Dirty Dragging. Was bedeutet das? Was bedeutet es für dich? Warum dieser Titel?
5: Also erstmal auch nochmal herzlichen Dank ans Depot für die Einladung und herzlichen Dank, dass so viele von euch da sind. Damit habe ich jetzt bei dem Wetter überhaupt nicht gerechnet. Und wenn ich irgendwas erzähle, was jemand nicht versteht, bitte gleich unterbrechen. Zumal ich meine ganzen Notizen gerade zu Hause liegen gelassen habe. Das heißt, wir haben eh ausgemacht, wir machen das ohne Geländer. Es gibt keinen Vortrag, sondern wir sprechen gleich. Und das hat sich jetzt sozusagen nochmal potenziert. Zum Titel Dirty Dragging, der passt, glaube ich, zur Metapher des Hinrobbens, die du gerade schon verwendet hast. Also das, was mich in dem Buch interessiert, und das war ein ganz langer Prozess und ich konnte ganz lange auch nicht drüber sprechen, worum es eigentlich gehen soll, sondern ich habe einfach materialbasiert erstmal gearbeitet. Und das Grundinteresse dieses Buches ist, was sind Kulturtechniken des physischen Mitschleppens von politischer Gewaltgeschichte in unterschiedlichen Kontexten und wie denkt man über die Situierung von politischer Gewalt und wie sie sozusagen performt wird, artikuliert wird oder verhandelt wird, wie denkt man darüber nach? Und das bezieht sich jetzt, was vielleicht eher lesbar ist, auf den Untertitel Performative Transpositionen. Also es geht um ganz unterschiedliche Gegenstände von Karneval über Drag-Szenen bis hin zu Auftrittsformen der extremen Rechten in Maskerade oder auch zu völkische Inszenierungen. Und die Grundfrage, die mich interessiert hat zunehmend, und das hatte was mit der politischen Entwicklung, die zeitgleich stattfand, zu tun war, und das hängt auch so ein bisschen zusammen mit dem gegenwärtigen Projekt, was passiert denn eigentlich mit Queer, wenn einem die Rechte die transgressiven Auftrittsformen wegnimmt? Und in dem Zusammenhang gibt es sozusagen eine Longue Durée, die mich auch interessiert hat, da kommen wir vielleicht später noch dazu. Dirty Dragging, auch deshalb, weil das Mitschleppen politischer Gewalt im Hinblick aufs Performen was mit dem Zitieren zu tun hat. Mit dem Zitieren als Clown. Und das performt der Titel sozusagen, denn er verweist auf einen Film, der mich jetzt in dem Buch überhaupt nicht interessiert hat. Und es geht genau um ein Zitieren, das nicht sozusagen über Verwurzelungen, über Herkünfte etc. funktioniert, sondern wo Leute sich was nehmen und es wohin woanders rekontextualisieren, gebrauchen und damit was anderes machen. Und das sind, um vielleicht mit dem Positiven anzufangen, nicht zuletzt kreolisierte Kulturtechniken. Man denke an Edouard Glissants Arbeiten, Literaturwissenschaftler, der beschreibt, wie kreolisierte Literatur funktioniert darüber, dass was ohne Anführungszeichen, das wäre jetzt Benjamin, zitiert wird. Und genau um dieses, die Zitate nicht eingrenzen zu können, geht es in unterschiedlichen Kontexten in diesem Buch. Wir hatten es dann mit Urheberrecht zu tun, daher das Cover, das, glaube ich, auch ganz gut lesbar ist, um sozusagen das Weiterschleppen unter erschwerten Bedingungen nochmal zu illustrieren. Also, langer Rede, kurzer Sinn, in Dirty Dragging geht's, und das umschreibt der Titel vielleicht auf eine performative Art, ums Mitschleppen von politischer Gewalt und damit um eine bestimmte Form von mobiler Praxis. Also vom Weiterschleppen, woanders hinschleppen und an den Körper gebunden. Und aus den Gender Studies kommen vielleicht noch ein Satz dazu, warum das Dragging in der Weise in dem Buch formuliert wird. Ich hatte in den 90er Jahren Probleme mit der Art und Weise, wie die Queer Theory Drag gedacht hat, als eine quasi grenzüberschreitende Auftrittsform, die erstmal positiv besetzt ist darüber, dass man mit den Anrufungen, die man so hat, mit den Zuschreibungen dem eigenen Körper gegenüber anders umgeht. Bei Judith Butler in Gender Trouble war die Rede von wiederholenden Praktiken und dadurch eine Resignifikation, quasi eine andere Verleihung von Bedeutung an Gender. José Muñoz spricht von One Single Queer on Stage. Und genau das hat mich nicht interessiert, sondern das Mitschleppen und was sich so alles verfängt. Denn dieser Begriff Drag, so zumindest die Volksetymologie, also das, was sich nicht unbedingt nachweisen lässt, kommt ursprünglich vom elisabethanischen Theater, Männer in Frauenkleidern, die ihre Schleppen hinter sich herziehen. Und mich hat daran immer interessiert, was verfängt sich so in den Schleppen, was kommt da irgendwie unwillkürlich zusammen und produziert durch dieses Verirren von dem, was da sich vielleicht auf dem Boden findet, etwas anderes. So viel jetzt mal zur Abstraktion, aber vielleicht kann man es übers Material irgendwie nochmal anders verorten, aber ich lass dir mal die Regie, Monika.
4: Naja, ich weiß nicht, ob das so eine gute Idee ist, aber machen wir mal. Eine Sache, ich sag's mal, Evelyn, du hast ja auch Bilder mitgebracht und es ist jetzt irgendwie eine schwierige Doppelrolle, dass du auch die Bilder zeigen musst. Das geht aber nicht anders, weil ich mit Bild nicht umgehen kann. Ich kann nur Text, nicht? Irgendwie, also deswegen musst du das irgendwie tun. Es gibt ein paar Begrifflichkeiten zumindest und vielleicht Konzepte, die sich so durch das Buch ziehen und die ich ganz gerne irgendwie abfragen möchte. Wobei, da haben wir im Vorfeld kurz darüber geredet, eben ich denke eher in Strukturen und Konzepten. Evelyn denkt vom Material her, aber gut, da kann auch eine Spannung im Gespräch entstehen, die vielleicht auch einen Sinn hat, hoffentlich. Der eine Begriff, der sehr oft vorkommt, und du hast ihn jetzt schon angesprochen, ist Kreolisierung. Das heißt, da wäre die Frage, ob du das dazu noch etwas sagen magst.
5: Vielleicht? Ich mache es jetzt mal am Material, wenn ich darf. Und für die, die im Radio zuhören, tut es mir jetzt leid, weil es funktioniert tatsächlich übers Bild. Das ist das Bild, an dem das ganze Buch aufgehängt ist. Es zeigt eine Drag-Ikone in Cape Town Ende der 60er Jahre, Cupie, in so einem Babydoll-Outfit, tanzend in Trümmern. Und das hat mich interessiert, um von Drag zu Dragging, also von der Drag-Szene zur Praxis des Mitschleppens zu kommen. Und damit nachdenken eben nicht nur über die Figur, die hier gezeigt wird, sondern über die Umgebung und damit über die Situiertheit. Was sieht man auf dem Bild? Und daran kann man, glaube ich, kreolisierte Kulturtechniken ganz gut beschreiben. Da tanzt jemand in so einer Mischung aus Ballettpose, Revue, Tanz etc. Und die Bewegungen sind extrem unsauber ausgeführt. Und zwar dezidiert unsauber. Und das ist offensichtlich auch nicht so ganz leicht. Also ich komme nicht aus der Tanzwissenschaft, da hätte man das mal genauer erklären lassen, was man so an dem Muskelspiel von Cupie sieht. Und vielleicht, um nochmal zurückzukommen, was mich an den Queer Theory-Einsätzen in den 90ern manchmal so gestört hat, war, dass sie sozusagen auf die Figur fokussiert haben und auf die Resignifikation. Und an diesem Bild kann man sehen, dass sich jemand in einer ganz spezifischen Umgebung platziert hat, wenn man das Bild kontextualisiert. Denn, also kreolisierte Kulturtechniken nochmal kurz, es geht darum, verschiedene Bewegungstechniken zusammenzubringen, ohne sie den klassischen Tanz, also eher eine bildungsbürgerliche Kulturtechnik und das Strippen, die Revue zusammenbringt. Das wäre jetzt erstmal im Hinblick auf die Bewegung, die man hier sieht, das Zusammenbringen von unterschiedlichen Techniken und Kontexten, die mich interessiert. Und zugleich ist das hier eine Auftrittsform über diese Platzierung der Figur oder von Kewpie in den Trümmern, die reflektiert über die politische Situation der Zeit. Zum einen kann man sozusagen in fortgesetzter Übertragung von dieser unsauberen Auftrittsform über die Trümmer reflektieren und von den Trümmern, die man hier sieht, über den politischen Kontext, den das Bild zeigt. Denn es ist aufgenommen in einem Innenstadtbezirk in Cape Town Ende der 60er Jahre, nach dem Beschluss, die Schwarze, die Colored-Bevölkerung aus der Innenstadt zu vertreiben und in Townships anzusiedeln. Und diese Trümmer sind von einem zerstörten Haus während der Forced Removals in den 60er Jahren in Cape Town zu Zeiten des Apartheid-Regimes. Das heißt, für mich ging sozusagen das Buch los als eine Beschreibung von der Figur ausgehend über die Trümmer in den politischen Kontext hinein und von dort aus in die Frage danach, was sind kreolisierte Kulturtechniken auch im Karneval von Cape Town. Und dieses Foto wurde aufgenommen in so einer kollektiven Aktion zu einer Zeit, zu der auch Crossdressing, Genderbending unter der Apartheid verboten war. Und Cape Town war aber, und gerade dieser District 6, sozusagen das Refugium der Queers. Also da, wo die Leute dann doch in Drag aufgetreten sind auf der Straße. Und aus diesem Zusammenhang kommt so eine ganze Fotoserie, die dann nach dem Fall der Apartheid in einem digitalen Archiv gelandet ist. Und daran habe ich sozusagen die Reformulierung von Drag, von der Drag-Szene, die fokussiert auf die einzelne Figur, hin zu Dragging und zur Frage nach dem Kontext aufgehangen in dem Buch.
4: Ja, du hast jetzt schon den Karneval erwähnt und der Karneval bzw. auch karnevalesk als Adjektiv kommt ja auch vor durch verschiedene Teile dieses Buchs. Man sollte vielleicht auch dazu sagen, also dass das Buch bewegt sich über verschiedene Orte und Perioden und hat da aber eben recht klare Linien, die über die Prozesse, die Bilder gehen und das, also das, was gezeigt wird. Und der Karneval und Karnevalesk kommen immer wieder vor, ne? Auch dann, also ja, in New Orleans und irgendwie in anderer Form auch in Deutschland und so. Was ist die Funktion des Karnevals?
5: Also die Funktion des Karnevals in dem Buch ist genau die Ambivalenz von Transgressionen erstmal darzulegen. Denn Karneval kann alles Mögliche sein. Erstmal ist ein Karneval ein temporärer Ausnahmezustand. Das Karnevaleske, würde ich sagen, ist sozusagen die Übertragung in Permanenz. Die Karnevalsszenen, die ich mir angeguckt habe, sind im ersten Kapitel, oder man muss vielleicht zunächst sagen, was die drei Teile des Buches ausmachen, um den Karneval genauer zu erklären. Im ersten Kapitel geht es um das Apartheid-Regime, um Auftrittsformen unter Apartheid. Ich sage später gerne noch was dazu, warum Apartheid, also warum damit anfangen heute, warum ist das wichtig, sich mit Apartheid auseinanderzusetzen. Im zweiten Kapitel geht es um den Nationalsozialismus, während mich an dem Apartheidskapitel vor allem interessiert hat, wie Leute sozusagen über kreolisierte Kulturtechniken Widerstand üben. Also vielleicht jetzt nicht in der heroischen Geste, aber sich dem entziehen.

0: lustig sind, um die Differenz oder die Ambivalenz von Drag-Szenen, die in dem Buch vorkommen, vorzuführen. Also zweites Kapitel NS auf unterschiedliche Art und Weise. Und ich nehme uns das Bild jetzt mal wieder weg. Und im dritten Kapitel geht's um US-Segregation. Diese drei politischen Kontexte würde ich gerne später noch bestimmen, aber zurück zu deiner Frage nach dem Karneval. Der Karneval hat erstmal das Potenzial zur Revolte. Gleichzeitig, das kennt man aus Gerichtsakten und der Karnevalszeit, ist es die Zeit der Übergriffe. Und zum dritten, und das kommt in dem dritten Kapitel vor, ist der Karneval auch das, was die Revolte wieder konsolidieren kann. Und das kann man beispielsweise sehen an der Geschichte des Ku Klux Klans, denn die frühen Auftrittsformen des Ku Klux Klans waren in Drag und in Blackface und nicht White Hoods. Das heißt, Bevölkerung wurde nach der Abschaffung des Versklavungssystems terrorisiert, während die Leute wie im Karneval zum Teil aufgetreten sind in der Öffentlichkeit. In dem Moment, wo die Segregationsgesetze durchgesetzt waren, gab es diesen ersten Klan nicht mehr. Und also wir denken heute immer in Terms of 1910 nach dem Griffith-Film und damit mit im Hinblick auf den Klan in weißen Hoods. Wenn man an die 60er Jahre und an die Gründung des Ku Klux Klans denkt, dann sind das andere Maskeradepraktiken, die sehr nah am europäischen Karneval dran sind. In dem Moment, wo es den Klan nicht mehr braucht, weil die Segregationsgesetze durchgesetzt sind und Rassismus jetzt halt anders funktioniert als während des Plantagensystems, in dem Moment tritt der Klan zurück und der weiße Herrschaftskarneval in den Südstaaten tritt in den Vordergrund. Der Clan geht sozusagen darin auf. Insofern gibt es, glaube ich, weil du die Frage ja aufgehängt hast an den Begriffen Karneval und Karnevalesque, ein Wechselspiel zwischen temporären und permanent gesetzten Ausnahmezuständen. Und das hat mich interessiert im Hinblick auf so Überschreitungsgesten in den Auftrittsformen.
1: Ja, jetzt noch ein Konzept, das ich speziell spannend finde, nämlich Blackfacing. Ne? Wenn wir über Blackfacing reden, dann ja häufig in dem Sinne, dass das eine rassistische Form ist, die abzulehnen ist. Blackfacing kommt in dem Buch immer wieder vor und in sehr unterschiedlichen politischen Aufladungen und sehr ambivalent. Und ich habe eine große Sympathie für alle Arten von Ambivalenzen. Deswegen habe ich das auch sehr geschätzt, wie das irgendwie mal wieder behandelt wird. Ja, magst du vielleicht dazu?
0: Ja, also vielleicht erst zur Bestimmung auch diesen Begriffs. Als ich mit dem Buch angefangen habe oder drüber nachzudenken über das Material, das mich dann später interessiert hat, gab es in Deutschland eine breite Diskussion über Blackface auf der Bühne. Ich hatte Anfang der 90er in den USA studiert und war dann immer erstaunt, wenn ich in Deutschland im Theater war, wie einfach so rassistische Darstellungsmodi auf die Bühne übertragen wurden, ohne dass irgendjemand empört war. Und irgendwann ging die Empörung los und dann kriegte ich aber auch ein Problem, weil der Unterschied zwischen, sagen wir mal, Casting-Rassismus, also eine weiße Schauspielerin wird schwarz angemalt und man behauptet, es hätte keine schwarze Schauspielerin gegeben, und Darstellungsrassismus im Sinne von Minstrel-Maske, also eine groteske Maske, die rassifiziert ist. Das sind diese schwarz angemalten Gesichter mit den überbetonten Augen und dem Mund. Das scheinen mir unterschiedliche Formen von Rassismus zu sein. Das ging in der Diskussion durcheinander. Und irgendwann stieß ich drauf, dass es auf dem afrikanischen Kontinent ganz unterschiedliche Blackface-Traditionen gibt. Und das hat mich interessiert, um zu lernen, wie vielleicht rassifizierte Darstellungsmuster woanders nochmal völlig anders angeeignet werden können. Und wie vielleicht so Nachdenken über Cultural Appropriation dazu kurz greift und man was von diesen Kulturtechniken lernen kann. Insofern war der erste Plan damals, eine Globalgeschichte von Blackface zu schreiben. Und darüber bin ich erst in Südafrika gelandet und dann auch nochmal in den USA, um zu Minstrel Shows zu recherchieren. Und dass ich dann auf Cupid gestoßen bin, war sozusagen der

0: Zufallsfund. Also ich war im Museum nebendran, um mir die Geschichte von District 6 anzugucken, denn der südafrikanische oder der Cape Town Carnival geht von der so klassifizierten Colored Community aus, also von den Leuten, die aus dem District 6 vertrieben wurden ab den 60ern. Und ich habe da recherchiert, mich angefreundet mit jemandem, der da arbeitet, und der sagte, ich müsste unbedingt nach nebenan zu QP in die Ausstellung gehen. Dadurch war dann der Plan mit der Globalgeschichte von Blackface passé. Aber es zieht sich sozusagen das Interesse durch das Buch durch, und ich zeige jetzt mal ein anderes Bild, an dem man das vielleicht deutlicher machen kann. Das ist ein Bild, das auf einer Straße aufgenommen ist, die eine Neighborhood, in der die muslimische Bevölkerung auch heute noch lebt, von dort aus in den District 6 führen würde. Und was man hier sehen kann, ist so eine Karnevalsgruppe mit einer Drag Queen vorneweg, die alle eine bestimmte Form von Blackface verwenden. Aber anders als die rassistischen Minstrel-Shows in den USA. Und zwar dadurch, dass diese Schminke eher ornamental funktioniert als über die Darstellung von Gesichtern. Man sieht quasi das Nachleben von den Minstrel-Shows und dass darauf Bezug genommen wird. Aber es gibt sozusagen ähnliche Form des der Übertragung ins Ornamentale. Und inzwischen sieht dieser Karneval so aus. Das heißt, das Nachleben von Blackface ist inzwischen eines, wo die Leute sich den ganzen Kopf schminken, also vor allem die Männer. Da geht das leichter mit dem rasierten Kopf, zumindest in dieser Community, wenn man den Geschlechterstereotypen folgt. Also es gibt so eine Art Glitter-Make-up, das die Farben der jeweiligen Karnevalsgruppen und ihrer Kostüme aufnimmt. Und da sieht man noch deutlicher, was aus diesem Blackface-Zitat, das um 1920 prominent wird in diesem Karneval, was daraus gemacht wurde. Und man sieht auch, was das Bestimmungsmoment ist, nämlich dass es ornamental funktioniert und nicht über das Gesicht oder über eine abwertende, groteske Darstellung von schwarzen Gesichtern. Und das scheint mir so eine kreolisierte Kulturtechnik, um zu deiner Frage von vorhin zurückzukommen, das scheint mir das zu umschreiben oder deutlich zu machen. Und es zeigt auch das Potenzial, weil dieser Karneval wurde genutzt zur Revolte gegen das Kolonialregime. Der Karneval findet nicht statt nach dem katholischen Kalender, sondern am 1. Januar. Und das ist der Emancipation Day. Das heißt, dieser Karneval referiert auf die Abschaffung der Sklaverei in Südafrika. Und er wurde während der Apartheid immer wieder genutzt zur Revolte gegen das Regime. Gleichzeitig gibt es eine komplizitäre Seite, denn in Südafrika gab es quasi vier Oberklassifikationen: Schwarz, Weiß, Colored und Indien. Und Colored ist eine Zwischenkategorie, und das heißt, in den Privilegien waren die Leute, denen der Stab die Beamten in Südafrika haben sozusagen die Leute dadurch klassifiziert, dass sie ihnen Stifte in die Haare gesteckt haben. Wenn sie rausflogen, war man colored. Wenn sie stecken blieben, schwarz.
1: Ist das eine Eigenbezeichnung, Blackfacing, jetzt auch in diesem historischen Sinn, wo das du gerade beschrieben hast? Oder ist das dann deine nachträgliche Beschreibung? Weil, wieso heißt es eigentlich Blackfacing? Also, das waren ja Black People, wenn ich es richtig verstehe, die sich verschiedenfärbig angemalt haben, oder?
0: Aber erst mal in Schwarz-Weiß. Und es wurde prominent, nachdem der Film The Jazz Singer den Protagonisten in Blackface darstellt, nach Südafrika kam. Also es ist eine klare Referenz auf Blackface. Es sind Minstrelgruppen über Gastspiele nach Südafrika gereist. Jump Jim Crow, was so der erste Song war, der irgendwie quasi global populär wurde, in den 1830ern von jemandem, der in Blackface auftrat, kam so in den 1840ern in Cape Town an. Und District 6 war das Vergnügungsviertel in der Nähe vom damaligen Hafen. Und die Musik, die dort gespielt wurde, die wurde in Blackface gespielt. Das Blackface war sozusagen gehörte mit zum Kostüm. Schwarze Wanderarbeiter haben sich auf diese Minstrel-Shows bezogen, sind als solche aufgetreten. Also es gibt diese klare Referenz, die was zu tun hat mit rassifizierten schwarzen Masken, die aus den USA erstmal nach England kamen, von dort aus Gastspiele in Australien, auf dem afrikanischen Kontinent, überall. Chinua Thelwell, der jetzt die Gegenposition zu mir einnehmen würde, hat ein Buch über Jim Crow in South Africa geschrieben, wo er das alles nachzeichnet. Der konzentriert sich darauf, wie diese Minstrel-Shows von der Upper Class rezipiert wurden, und zwar von den britischen KolonisatorInnen, nicht so sehr von den Dutch, ne? Also da spielt das keine Rolle, und es gibt in Südafrika sozusagen dieses Wechselspiel zwischen den Kolonialmächten. Aber insofern, um deine Frage abkürzend zu beantworten, doch, es ist eine klare Referenz gewesen auf Filme und so weiter, nur eine, die die Rassifizierung, die damit einhergeht, untergräbt. Und genau das meine ich mit einer kreolisierten Kulturtechnik. Was zitieren und sich nicht drum zu kümmern, was die Herkunft ist, und was anderes, vielleicht Produktives draus zu machen. Aber insofern, doch, es ist eine direkte Referenz.
2: Magst vielleicht jetzt noch einmal auf dieses schreckliche Eva Braun-Bild kommen, wenn wir jetzt so über Blackfacing reden? Mhm. Das halt in diesen, also wie sich das dann kontextualisieren lässt.
0: Irgendwie. Ja, ich fang vielleicht mal hiermit an. Also das ist dieser der erste offizielle Tonfilm von 1927, der nicht zuletzt in Südafrika und eben auch in Deutschland gezeigt wurde. Und ich rede jetzt von Deutschland, nicht von Österreich, weil wir gleich noch auf Eva Braun zu sprechen kommen. Also ein damals extrem populärer Film, der verknüpft ist mit einer bestimmten Vorstellung von Rassifizierung in den USA. Und wie gesagt, in Südafrika anders angeeignet wird, aus meiner Sicht. Und dann gibt es dieses Foto von 1928-29, das findet sich in der Münchner Staatsbibliothek, von Eva Braun. Das stammt aus einem Privatalbum von der Eva Braun. Sie hat es überschrieben mit Ich als Al Jolson, also das ist der Hauptdarsteller von The Jazz Singer, und posiert sozusagen in derselben Haltung, wie Al Jolson dargestellt wird auf den Werbeplakaten oder auch in einigen Filmstills. Sie tritt auf in Drag und in Blackface und hat so eine Perücke auf, die sozusagen auch auf die Geschichte der Minstrel-Shows referiert. Und ich habe das Bild gelesen als eine Präfiguration von einer spezifischen Form nationalsozialistischer Darstellungsrassismus. Denn hier geht es nicht um die Kolonialsubjekte. Deutschland war bis zum Ersten Weltkrieg Kolonialmacht. Das heißt, es gab eine signifikante schwarze Bevölkerung in Deutschland, also eine andere Kolonialgeschichte nochmal als die österreichische. Das ist heute so ein bisschen vergessen aufgrund dessen, dass die Niederlage Deutschlands im Ersten Weltkrieg impliziert hat, dass die Kolonien weg waren und durch den NS die schwarze Bevölkerung vertrieben, ausgelöscht war. Jedenfalls so dezimiert, dass sie nach 45 erstmal keine signifikante Rolle gespielt hat. Das, was hier zitiert wird, ist eine andere Form von Rassismus, nämlich eine, die mit US-amerikanischer Massenkultur in Verbindung gebracht wird. Mit diesem Film The Jazz Singer, auf den das über dieses Al Jolson Zitat auch referiert. Und dieses Bild wiederum macht über diese Bildüberschrift auch deutlich, wie eine bestimmte Form von Anti-Blackness verknüpft wird mit Antisemitismus. Denn die Darstellung als Al Jolson, der Protagonist, spielt den Sohn von einem Rabbiner, der über Blackface dann Karriere am Broadway macht. Al Jolson war selber ein jüdischer Rabbinersohn, der in die USA migriert ist. Und der Subtext, den ich in diesem Bild sehe, ist der, dass sozusagen das, was als gesichtslos imaginiert wird, über das Dirty Face, wie der eine Song in diesem Film heißt, sozusagen darauf verwiesen wird, ohne es selbst darzustellen. Das heißt, hier gibt es eine ganz spezifische Form von Verknüpfung der Abwertung von US-amerikanischer, man könnte sagen kreolisierter Massenkultur mit Antisemitismus. Und das geht, und ich zeige jetzt einmal kurz ein tatsächlich hyperrassistisches Bild, das geht in den Darstellungen des NS weiter. Das Bild, mit dem die Ausstellung Entartete Musik beworben wurde, was ein Zitat von Ernst Krenneks Johnny spielt auf Cover ist, funktioniert über die Darstellung eines zoomorphen Gesichtes, und die Blume im Knopfloch wird ersetzt durch einen Judenstern. Und hier gibt es sozusagen wiederum den Verweis über das Saxophon, das dargestellt wird, auf eine bestimmte Musiktradition. Und die wird verknüpft mit Blackface und gleichzeitig mit so einem Verweis auf Antisemitismus. Das ist eine spezifisch deutsche Form des Darstellungsrassismus, wo Blackface eine ganz andere Rolle spielt als in den USA, meines Erachtens. Und mich hat dieser unterschiedliche Gebrauch interessiert. Denn das Plädoyer von dem Buch ist, dass man das Material jeweils situieren muss, um zu verstehen, was da eigentlich passiert. Also wie Rassismen funktionieren, wie sexistische, antigenderistische Abwertungen funktionieren und gleichzeitig vielleicht auch die blockierten Möglichkeiten von Allianznamen darüber reflektieren kann. Nämlich, warum Leute in einem bestimmten Kontext nicht sehen, dass es Leuten in einem anderen Kontext ähnlich geht. Oder eben doch, und dann ist es sozusagen über die Praktiken selber, nicht so sehr über die Darstellung, sondern über spezifische Formen des Zitierens.
2: Ja, wir haben jetzt schon so ein bisschen diesen Bogen hingeschlagen zu der Frage, wie Rechte Kräfte umgehen mit Formen, die auch woanders herkommen, wobei das jetzt eher sozusagen dieses Richtige, diese Umkehrung war, ne, ins absolut Rassistische. Du hast aber auch Beispiele und darüber, glaube ich, kommen wir dann auch zur Gegenwart und wie die Rechte umgeht und nützt, ausnützt, missbraucht, wie auch immer, Formen. Also Formen, die in anderer Form von den Rechten dann auch benutzt werden und einfach ähnlich funktionieren eigentlich wie dort, wo sie herkommen. Und eine Begrifflichkeit oder eine Form, die mir da auch aufgefallen ist, ist das Chorische oder der Chor, der ja auch in ganz unterschiedlicher Art eingesetzt wird und mit ganz unterschiedlichen Zielsetzungen, wo, glaube ich, aber auch sehr deutlich wird, auch in der Form des Einsatzes, was die Zielsetzung ist, ne? Also bei Chören, glaube ich, kann man das sehr gut erkennen. Also vielleicht magst du dazu noch was sagen und dann gehen wir zu dieser Frage, wie die aktuelle Rechte diese Formen oder Teile dieser Formen benutzt.
0: Mhm. Also vielleicht kurz, ich habe lange in Bochum gearbeitet und da gab es so eine spezifische Ausformung der Theaterwissenschaft, nämlich im Hinblick auf die Auseinandersetzung mit Chören. In den 90er Jahren spielte im deutschsprachigen Theater der Chor plötzlich auf der Bühne eine große Rolle und gleichzeitig gab es Vorwürfe, das sei faschistische Ästhetik. Und die meisten in Bochum haben sich, das mache ich jetzt in dem Buch auch, mit kollektiven Auftrittsformen, die eher mal offene sind, also die sozusagen von der Gruppenfigur auf das Drumherum verweisen, beschäftigt. Und mich hat aber interessiert, was mit diesem Vorwurf der faschistischen Ästhetik los ist und habe dann 10 Jahre damit zugebracht, mir Nazi-Material anzugucken, um Propaganda genauer zu verstehen. Und ich würde sagen, der Chor hat, wie der Karneval auch, einen Doppelcharakter. Der kann ins Identitäre gewendet werden als geschlossene Gruppenfigur und das ist in der Nazi-Propaganda passiert. Und zugleich kann man den Chor lesen, wenn man ihn jetzt einfach als ein kollektives Auftreten begreift, als sowas wie Raumspende, was es uns möglich macht, über Umgebungen nachzudenken, über die materiellen Bedingungen, denen wir alle unterworfen sind. Ich zeige 2 unterschiedliche Chorbilder, damit man das vielleicht besser versteht. Das wäre die Nazi-Variante, die identitäre, militaristische Nazi-Variante. Das ist ein sogenanntes Tingspiel, also ein Massentheater vom Propagandaministerium zusammen mit den Kommunen organisiert und inszeniert auf eigens gebauten Freilichttheatern. Und was man hier sehen kann, ist, dass es sozusagen, dass die Leute, die da soldatisch inszeniert werden, die aus dem Reichsarbeitsdienst kamen etc., dass die die Kulisse verlängern. Also die sind formiert, soldatisch aufgestellt, als geschlossene Mauern. Und in dem Tingspiel, das man hier sieht, Der Weg ins Reich von Kurt Heinicke, geht es auch genau darum, dass ein Mitläufer nicht mehr in die Reihen aufgenommen wird, also ausgegrenzt wird. Das wird sozusagen performativ durchexerziert. Das wäre die identitäre Variante des Chors. Und hiermit hört das Buch auf mit den Baby Dolls in New Orleans. Baby Dolls sind so lose Karnevalsgruppen von Flinters, die seit um 1900 überliefert sind, die nomadisch durch die Straßen ziehen, entweder beim Karneval oder bei Jazz-Funerals in New Orleans und tanzen. Und zwar, indem Einzelne hervortanzen oder aber auch, indem sie sozusagen Raum spenden und man mittanzen kann. Und sie treten auf in bestimmten Kostümen, zu denen ich vielleicht später nochmal was sagen würde, weil das Mitschleppen von politischer Gewalt deutlich macht. Oder ich sag's gleich, es sind Kostüme, die referieren auf Prostitutionsoutfits zu Beginn des 20. Jahrhunderts. Und verweisen damit darauf, welche Jobmöglichkeiten Frauen um 1900, wenn sie aus der schwarzen Community nach der Abschaffung der Sklaverei kamen, zum Beispiel hatten, denn die Jobmöglichkeiten waren begrenzt und das war eine, nämlich den eigenen Körper zum Markt zu tragen. Und das wird aber in diesen Auftrittsformen der Baby Dolls im 20. Jahrhundert umgedreht. Und zwar im Sinne von, wir nehmen uns die Straße und wir geben sie auch. Denn das war das Refugium der Queers. Also wenn man genauer hinguckt bei den Bildern, die es gibt, die überliefert sind, dann kann man sehen, dass es keineswegs so klar geschlechtlich verortbar war, wer da alles dabei war. Und ich glaube, das ist ganz wichtig. Und das hat mich interessiert, irgendwie daran quasi ewig beim Karneval mit rumzuhängen und zu gucken, genauer zu verstehen, was da eigentlich gerade passiert. Das Wichtige von diesen Baby Dolls ist, dass man nicht sagen kann, wo die auftauchen und dass es auch keine geschlossenen Gruppen sind. Das, was man heute auf Google findet, sieht anders aus, aber das ist die Karnevalspraxis. Und das andere, was wichtig ist an diesem Bild, um nochmal über Umgebung nachzudenken, was man da sieht, ist die Autobahnbrücke, die in den 70er Jahren, also kurz nachdem das Cupid-Bild aufgenommen wurde, durch die schwarze Community gebaut wurde, Tremay. Denn gleichzeitig mit den Forced Removals in Cape Town findet die Gentrification der schwarzen Communities in US-amerikanischen Städten statt. Und ich glaube, es ist ganz wichtig, diese Gleichzeitigkeit auch mitzudenken, weil es deutlich macht, und damit komme ich jetzt mal schnell, ich übernehme kurz die Regie, aber ich glaube, das ist wichtig, das einmal einzubringen, warum heute über Apartheid nachzudenken wäre, weil das die totalitär gewordene Regierungsform von Gentrification ist. Forced Removals waren dazu da, Umgebungen zu modifizieren, den weißen Mittelklassefamilien die Städte vorzubehalten und die Leute auszulagern. Und diese Form der Zwangsräumung, des Plattmachens von Umgebungen, das scheint mir heute eine extrem wichtige Frage zu sein im Hinblick auf die Art und Weise, wie sich Regierungsformen gerade ändern. Denn aus meiner Perspektive sind wir mitten in einer Faschisierungsentwicklung, die es notwendig macht, nochmal über Apartheid, Segregation etc. nachzudenken. Denn das, was wir vermutlich in den nächsten Jahren erleben werden, ist die Zunahme und Instrumentalisierung von ressentimentalen Politiken, die extrem materielle Effekte haben. Und wie wir wissen, findet das an anderen Ecken und Enden der Welt längst statt.
2: In Bezug auf Gentrification was ich auch sehr mag an diesem Buch, was ich mochte beim Lesen, ist, dass der Begriff der Klasse öfter mal vorkommt. Ich bin eine alte Marxistin, ich brauche den Begriff der Klasse, aber ich halte ihn tatsächlich auch für sehr wichtig. Und eben, bei Gentrification geht es, würde ich sagen, wesentlich um Class. Und Class und Race sind in einer ganz klaren intersektionalen Beziehung, glaube ich, die man überhaupt nicht weiter beschreiben muss. Nicht? Also
0: da würde ich jetzt widersprechen. Ich würde sagen, Race ist Class. Ja?
2: Nein, also Glas, okay,
0: eine
2: Glas
0: spezifische Ausformung
2: ist,
0: davon.
2: Naja, nein, also ich würde sagen, es gab auch immer auch in den USA was wie White Trash. Das war nicht, das wurde durchaus auch von der schwarzen Oberschicht dann so gesehen, dass das White Trash irgendwie besonders grauslich ist, weil wenn man schon weiß ist, könnte man es eigentlich auch schaffen. Nicht? Also ich glaube schon, es gibt Klassenbeziehungen unter Menschen, die irgendwie die gleiche Hautfarbe haben oder sowas, nicht? Und ja, Klassenkampf, ne? Und Race, also Migration zum Beispiel führt im Regelfall zur Deklassierung, ne? Das ist das sehen wir überall, ne? Auch nicht jede Art der Migration, ne? Es gibt ja Diplomaten und sowas, ne? Aber genau, das war jetzt so irgendwie der Punkt, zu dem ich hin wollte, ne? Also wenn wir von Gentrification sprechen und wenn wir von Faschisierung sprechen, dann wird es immer relativ komplex, finde ich, weil ja dann durchaus Leute, die eigentlich selbst mehr daraus zu gewinnen hätten, sage ich mal, als Marxistin, wenn sie erkennen würde, dass es um den Klassenkampf und um den Kapitalismus geht, genau gegen diejenigen hintreten, mit denen sie sich eigentlich sinnvollerweise verbünden könnten. Ich sage das mal ganz platt. Ne? Also vielleicht, ich höre vielleicht an dem Punkt auf und frage das nur mal, so wie du diese Mechanismen siehst, sowohl der Abgrenzung, Ausgrenzung, dieses Gegeneinander aufhetzen, aber auch das Potenzial der Solidarisierung vielleicht.
0: Ich würde trotzdem gern nochmal antworten, weil ich glaube, das ist jetzt falsch verstanden worden mit Race is Class. Damit meine ich nicht, dass Klassenverhältnisse immer in einer bestimmten Weise zwischen Weiß und Schwarz sortierbar sind, sondern wenn ich mir quasi aus einer materialistischen Perspektive die Geschichte der Versklavung angucke, dann ist das Plantagensystem in einer Weise installiert worden, also sozusagen die Produktion von bloßer Arbeit. Leute quasi einfach dazu gezwungen werden, für die anderen zu arbeiten und komplett entrechtet werden, dann ist das erst sukzessive übertragen worden in ein System von Anti-Blackness. Und das meine ich damit. Also Anti-Blackness ist sozusagen der Effekt der Geschichte des Plantagensystems. Und deshalb hat mich Cape Town so interessiert. Denn in Cape Town treffen sich der indische und der atlantische Ozean, also das, was als Black Atlantic bezeichnet wird aufgrund der Handelsbeziehungen zwischen Europa, den Amerikas und Afrika. Handelsbeziehungen in Anführungszeichen, denn das läuft über das Kidnappen von Leuten vom afrikanischen Kontinent und deren Versklavung in den Amerikas, um dann wiederum Güter nach Europa zu transportieren. Also darum ging es mir nur, dass Anti-Blackness weder natürlich ist noch irgendwie Gott gegeben, sondern aufgrund bestimmter materieller Entwicklungen in der Weise gegriffen hat. Und das ist jetzt ein zentraler Grund. Das sind nicht alle. Da müsste man sich auch die Geschichte der Kreuzzüge etc. nochmal angucken. Aber having said that, ich wollte es nur korrigieren, damit es nicht falsch stehen bleibt. Denn ich meine jetzt nicht einfach, dass alle Weißen der herrschenden Klasse angehören. Mitnichten. Und was für mich wichtig ist, und deshalb habe ich dieses Buch geschrieben, weil die Rassismus-Auseinandersetzungen gerade im deutschsprachigen Kontext davon bestimmt sind, US-amerikanische Theorietexte mit heranzuziehen und damit eine bestimmte Colorline. Wenn man sich Südafrika anguckt, funktioniert die Colorline anders. Und das ist total wichtig, um zu verstehen, dass Rassismus arbiträr ist und jeweils situiert. Also darum ging es mir nur. Und bei dem Materialismus würde ich dir völlig zustimmen. Also um es nicht so oldschool zu nennen, habe ich es in Dragging übersetzt, aber es geht genau um die materiellen Bedingungen, unter denen bestimmte Leute auftreten. Und jetzt habe ich deine eigentliche Frage vergessen, kannst du noch mal kurz sagen?
2: Ja, jetzt muss ich nur eine Zwischenbemerkung machen, die, glaube ich, jetzt eben kein Widerspruch ist, aber was ich sehr spannend fand in manchen, also was ich lange nicht wusste und dann so gelesen habe in der Literatur, ist, dass das Proletariat an dem Punkt, wo es quasi zum Industrieproletariat gemacht wurde, also die Leute, die dann Proletarier waren, dass es da ja die viele Vorwürfe des Unmoralischen und was ich auch der Mobilität übrigens gab, die eins zu eins genauso klingen, wie was jetzt über Migration gesagt wurde später. Ne? Also da gibt es auch diese Kombination. Nee, die Problematik, die vielleicht auch ein bisschen weit führt, aber für mich eben das genau mit der Klasse, dass wir diejenigen, die sozusagen selbst dem Proletariat, Subproletariat, wie auch immer angehören und ausgebeutet werden und aber die richtige Staatsbürgerschaft haben, sage ich mal, dass die aufgehetzt werden gegen diejenigen, die irgendwie, ja, anders aussehen oder die andere Staatsbürgerschaft haben. Und dass das ein wichtiger Teil dieser Faschisierung ist, die du angesprochen hast. Ne? Und wo man dann mit dieser Klassenbegrifflichkeit irgendwie, da wird es schwierig. Ne?
0: Ja, das kann man auch an der Eva Braun sehen. Die war damals Fotolaborantin bei Heinrich Hoffmann. Also da ist das Bild entstanden. Das war so der Leibfotograf von Hitler. Und da an der Stelle geht es ja nicht um Klasse, sondern um Gender. Also quasi Empowerment darüber, dass man die anderen abwertet. Aber so viel dazu. Aber das hat jetzt deine Frage nicht beantwortet. Ich weiß nämlich nicht so genau, wo die noch hin wollte im Hinblick, weil wir waren eigentlich bei der Rechten, ne? Also bei der heutigen Rechten. Und da kriege ich gerade noch die Brücke nicht.
2: Ja. Fangen wir es vom anderen Eck her vielleicht nochmal an. Mhm. Also du sagst, schreibst, und wir haben es ja auch in der Ankündigung drinnen, und ich stimme dem auch zu im Übrigen, dass die Rechte Formen entwendet, die eigentlich aus einem, aus einer emanzipatorischen Haltung kommen, um das so allgemein zu sagen. Ne? Also erstens, vielleicht dann kannst du das beschreiben, was damit irgendwie, worum es da geht, um welche Formen, die jetzt entwendet werden, die genützt werden von der Rechten. Vielleicht fangen wir von dem Ecke mal an.
0: Also historisch würde ich sagen, und das ist der Move, den das Buch macht, ich fange mit diesem kreolisierten Karneval in Cape Town an und gehe dann später auf den Ku Klux Klan ein, wo der Karneval quasi entwendet wird, also ähnliche Auftrittsformen, um Leute zu terrorisieren. Das wäre sozusagen der Weg der historischen Rechten. Und ich glaube, es ist auch ganz wichtig, sich die Geschichte des Ku Klux Klans nochmal anzugucken. Denn diese transgressiven Auftrittsformen, deren Nachleben kann man vielleicht in den Politiken, den Regierungspolitiken der Rechten heute sehen. Und vielleicht kommen wir damit zur Gegenwart. Ja? Also ich bringe mal ein Beispiel, das ist aus dem aktuellen Projekt und nicht aus dem Buch. Das ist aus dem Gaza-Trump-Video, das im Oktober 25, wenn ich es richtig im Kopf habe, Februar 25 entstanden ist. Also die Trump-Administration sendet uns dauernd AI-generierte Videos, die dafür sorgen, dass sich Leute aufregen. Und das war vielleicht das, das am meisten geschockt hat. Später kamen dann die Obamas als Affen. Das war für die USA sozusagen die maximale Provokation und das Zitat von Blackface übertragen in was anderes. Also die Obama-Gesichter mit Affen in Verbindung zu bringen, war genau eine Referenz auf den Darstellungsrassismus, der in den USA das absolute Tabu ist. Und dieses Video zeigt bärtige, muslimisch aussehende Bellydancers am Gaza-Strand, während Gaza gerade bombardiert wurde. In einem Video, in dem Elon Musk im Geldregen auftaucht, die Präsidenten der USA und Israels am Pool liegen und so weiter. Diese Videos sind dazu designt, dass man sich aufregt, dass es Aufmerksamkeit gibt und dass man nicht über das spricht, was ansonsten an materiellen Zerstörungen stattfindet. Und insofern werden da karnevaleske Formen in etwas übertragen, was ich als Crossfading bezeichne, was uns nämlich davon abhält, uns über die materiellen Bedingungen von Ausgrenzung von disruptiver Politik, die sozusagen gerade internationales Recht aussetzt, die den Wohlfahrtsstaat abschafft, jetzt im Hinblick auf die USA etc., um davon abzulenken, ist das eine Form des Propagandatools. Und das funktioniert ganz anders als die Propaganda während des NS. Also wenn heute von Faschisierungsentwicklung die Rede ist, dann heißt es eben nicht, dass das genauso aussehen muss, Massenaufmärsche etc., sondern die Faschisierung funktioniert anders, aber die materiellen Bedingungen sind welche, wo Leute entrechtet werden und bestimmte Rechtsformen ausgesetzt werden. Das wäre der Karneval in Permanenz, der Ausnahmezustand in Permanenz. Und das ist die Form von Faschisierung, über die wir uns heute, glaube ich, auseinandersetzen müssen. Das ist sozusagen die Überwältigung mit diesen Bildern. Das ist sozusagen das Projekt, das mich im Moment umtreibt, unter anderem mit Ras Weiner, mit dem dieser Sammelband entstanden ist, der die Monographie, also Dirty Dragging, begleitet.
3: Ich folge bis zum Ende deiner Argumentation und springe aber nochmal wirr zurück zu dem Foto von Eva Braun, um vielleicht auch nochmal auf die Frage von, was ist sozusagen, und das ist leider zu abstrakt, ja, aber könntest du dann dennoch nochmal eine Wirksamkeit von Auftrittsformen beschreiben? Also was hat dich interessiert an dem, wie das alles konkret ausschaut? Ja? Ich kenne das Buch in unterschiedlichen Etappen und war völlig fasziniert von dem, wie nah du dran bist eben an dem, was du sagst, Material.
0: Yeah.
3: Das ist Representation or Presentation Matters, dass es körperliche Vorgänge sind, die dieses Dragging überhaupt erst einmal tun. Also diese Wechselwirkungen und sitzen. Ich sage es trotzdem, weil das, was mich fast mit einem gewissen Unbehagen erfüllt, wenn ich dieses Bild von dieser jungen Frau in diesem Anzug mit diesem schwarz angemalten Gesicht sehe und dieser Perücke, dann denke ich mal, wow, die Alte hat echt Spaß. Also ich glaube, das, was mich jetzt nochmal auch in einer Art von Ambivalenz umtreibt, ist vielleicht, dass du sprichst davon, dass das eine Abwertung ist oder eine Rassifizierung. Das sehe ich aber nicht auf dem Bild. Ich sehe auf dem Bild eine junge Frau, die total Spaß hat. Und wenn man vielleicht jetzt nicht wüsste, wer das ist und mit all der Geschichte, ja, also die gerade in Deutschland auch erst sehr spät eingesetzt hat, dann wäre es vielleicht auch ganz anders lesbar.
0: Ja. Ich bin total dankbar für die Frage, Chris Standfest. Und zwar, weil ich gern nochmal was sagen würde, wie ich mit den Bildern umgegangen bin. Und das ist uns jetzt, glaube ich, verloren gegangen. Und es ist ganz wichtig für das Bild. Also ich habe anfangs gesagt, ich habe alles an dem Bild aufgehängt. Und die Herangehensweise, und ich komme darüber dann zu der Eva Braun, die Herangehensweise ist eine der Bildbeschreibungen. Vom Material ausgehend, also nicht mit dem Konzept einsteigend. Und das ist der Unterschied zwischen Politikwissenschaft und Kulturwissenschaft vielleicht oder wie ich es begreife, weil ich den Abgrund zwischen meiner Lektüre und dem, was ich da beschreibe, aus der Gegenwart heraus mit einer Dringlichkeit einer politischen Frage in der Gegenwart, das wollte ich markieren. Und zwar über die Herangehensweise. Also für mich sind diese Bilder sowas wie Objet trouvé. Also Fundstücke, mit denen ich irgendwas mache, um mir Fragen der Gegenwart zu stellen. Und natürlich hat mich auch die ganze Zeit umgetrieben, was mache ich denn als weiße Frau mit diesem Bildmaterial? Und Chris weiß es, ich habe mich dann immer wieder reingeschrieben und wieder rausgeschrieben und fand es total blöd, jetzt da Schema F-mäßig zu sagen und ich als weiße Frau lese das jetzt, weil es ja um eine theoriepolitische Positionalität in diesem Buch geht. Und jetzt komme ich zurück zu der Eva Braun. Du hast vollkommen recht, es zeigt eine junge Frau, die Spaß hat. Und es kann nur eine retrospektive Lesart sein, als eine Präfiguration der späteren rassistischen Propaganda zu zeigen, was die Nazis dann aufgegriffen haben, nämlich mit dem entarteten Musikplakat zum Beispiel. Da kann man sehen, wie das Ganze gedreht wird ins Ressentiment. Das Ressentiment ist mit Sicherheit bei Eva Braun schon eingeschrieben, denn das ist das nationalsozialistische Fotostudio schlechthin, wo dieses Bild entstanden ist. Aber das, was du jetzt so stark gemacht hast, ist total wichtig, weil es geht ja um diese affektive Ressource der Transgression. Und das, was mich in der Gegenwart umtreibt, ist der Rollentausch zwischen Provokation und Polizei. Die Provokation ist bei den Rechten gelandet und wir versuchen als Polizei drauf zu reagieren. Und genau damit werden wir verlieren, meines Erachtens. Und dem ist das Buch mehr oder weniger gewidmet. Plus sozusagen der Vermittlung zwischen Auseinandersetzungen um Kolonialismus und Rassismus auf der einen Seite und Antisemitismus auf der anderen. Denn ich glaube, anstatt so die verschiedenen Fraktionen gegeneinander auszuspielen, geht es genau darum, darüber zu reflektieren, was die Verbindungsmöglichkeiten sein könnten. Und die sehe ich in diesen kreolisierten queeren Kulturtechniken, die ganz ähnlich reflektiert werden im Hinblick beispielsweise aufs Jiddische. Denn das ist auch aus Zwangsmigrationen entstanden. Und wenn man sich so Walter Benjamins Ausführungen zum Zitieren anguckt, dann steckt genau das da drin. Es geht dabei immer um sozusagen nicht identitäre Praktiken. Und ich glaube, es ist ganz wichtig, zu dem zurückzukommen, um der Rechten zu begegnen. Das beantwortet jetzt vielleicht nicht deine Frage nach der politischen Organisation. Ich nehme dir jetzt, Monika, einfach das Wort aus dem Mund und ich habe darauf keine Antwort. Aber mir ging es genau um diese affektiven Ressourcen. Und es ist nicht das erste Mal, dass uns die von rechts abgenommen werden. Es heißt aber nicht, dass die anderen affektiven Ressourcen nicht da wären, nämlich die, um Raum zu spenden, um gemeinsam zu tanzen und vielleicht den Abwertungen, mit denen gerade Politik gemacht wird, was anderes entgegenzusetzen.
4: Ich habe kurz gezögert, weil du es jetzt ein bisschen angedeutet hast, dass es da eine Hoffnung gibt. In mir kam die Frage aus, so, was bedeutet das für einerseits so transgressives Potenzial von diesen Praktiken, aber auch für irgendeine Vorstellung von Zukünftigkeit, weil ich finde, dass auch dieses immer wieder Zitieren, was du nennst, und Aufgreifen von Praktiken und Bildern erinnert mich so ein bisschen daran an quasi so diese Idee der verlorenen Zukunft in einer Welt, die quasi sich immer nur wieder in die Vergangenheit bezieht und quasi die Vergangenheit auf immer wieder neue Weise hervorbringt, statt quasi irgendwas Neues zu schaffen. Und eben auch so diese scheinbare Ausweglosigkeit des Systems, dass es quasi schafft, sogar die Praktiken, die eigentlich über es hinausweisen wollen, aufzunehmen und auch wieder entweder regressiv zu wenden oder zu vermarkten. Also wie würdest du, also so, wo verortest du dann dieses Potenzial oder wie kommt man, ja, also ja, was ist so, welchen Horizont in die Zukunft und eben in eine progressive Zukunft würdest du da sehen?
0: Ich weiß nicht, ob ich wirklich gut antworten kann, also weil auf der einen Seite glaube ich, dass wir gerade tatsächlich in einer politischen Katastrophe stecken, in der wir aber drüber nachdenken müssen, wie wir daraus sozusagen wieder was anderes machen. Und ich habe keine Antwort, wie das aussehen soll. Ich glaube, dass es aber wichtig ist, drüber nachzudenken, wo man wie vielleicht über das kollektive Auftreten sowas wie eine Ahnung davon kriegt, dass Gesellschaft auch anders funktionieren kann. Und das sind Momente, die ich in diesen Karnevalssituationen, die ich mir angeguckt habe, immer wieder gesehen habe. Und ich glaube, dass man von Leuten, die aus Communities kommen, die immer wieder von einer totalen Entrechtung betroffen waren, oft auch lernen kann, wie die sozusagen so Self-Help-Formen herstellen. Denn der Karneval, also der schwarze Karneval in New Orleans, der war dazu da, sozusagen die eigene Community auch mit zu stützen und war oft verknüpft mit so Benevolent Societies, das waren so Wohlfahrtsorganisationen, wo alle was eingezahlt haben, damit, wenn irgendwas passierte, es sozusagen eine Hilfsorganisation gab, denn von staatlicher Seite war nichts zu erwarten zu Zeiten der Segregation. Das finde ich zum einen eine produktive Weise, über Praktiken nachzudenken, aber die gehen immer damit einher, dass sie auch ins Identitäre kippen können. Und ich glaube, die Ambivalenz auszuhalten und über die nachzudenken, das ist sozusagen gerade unser Job. Ich weiß, dass die Antwort nicht befriedigend ist, aber es gibt ein schönes Buch, die macht's besser als ich. Christine Ross, Luxus für alle, über die Geschichte der Pariser Kommune, wo es zum einen darum geht, dass die Pariser Kommune nicht aus dem Nichts entstanden ist, sondern ganz viele Leute ganz lange in unterschiedlichen Ecken der dran gearbeitet haben, die endet mit einer Niederlage, aber sie endet nicht einfach, sondern sie lebt in Texten, in Praktiken, die sich woanders finden, weiter. Und insofern gibt es dann vielleicht nicht eine direkte Genealogie, aber vielleicht tauchen bestimmte Formen der Bezugnahme an anderer Stelle wieder auf, die man gebrauchen kann und mitnehmen kann und woanders nochmal nützlich machen kann.
2: Wenn ich da kurz ein bisschen weggehen von dem Buch, aber also was ich schon immer wieder faszinierend finde, ist, wie Bewegungen und die Kommunen, ist ein historisches Beispiel, weil wie auch politische Bewegungen sich entwickeln und aus sich heraus entwickeln. Nicht? Und zwei also zeitgenössische Beispiele für mich sind die serbische Protestbewegung, die einfach eine unglaubliche Art der Solidarität zwischen ganz verschiedenen Teilen der serbischen Bevölkerung entwickelt haben. Das war keine geplante Geschichte, ne? Das war einfach der Protest, weil dieses Bahnhofsdach Menschen erschlagen hat, ne? Und dann aber wirklich riesig schöne Geschichten rauskommen sind, ne? Also was weiß ich, wo die Taxifahrer aus Beograd die Studierenden dann gratis transportiert haben. Die können sich das nicht leisten, die serbischen Taxifahrer, die verdienen nichts. Ne? Und jetzt sehe ich mit großer Faszination, was sich in Albanien abspielt, wo es beginnt mit dieser ganz wichtigen ökologischen Frage und diesem Ausverkauf, ne? Und sich dann in einen großen Protest gegen ganz viel anderes entwickelt. Die Schwierigkeit und die Schönheit ist, glaube ich, dass man das ganz schlecht irgendwie jetzt steuern und auch nur prognostizieren kann. Ne? Also wie, aber ich glaube, es hat dann schon auch viel zu tun mit dem, was du so beschreibst oder jetzt auch gesagt hast, mit dieser affektiven Dimension, die daraus kommt, dass man eben auch gemeinsam etwas tut und dann entwickelt sich etwas, was einem nicht auf dem Reißbrett vorher geplant war.
0: Und also politisch, ich meine, die jetzige politische Situation in Ungarn mag jetzt nicht irgendwie der Hit sein, ne? Aber immerhin hat sich ein bisschen was getan. Es wird jetzt mit Sicherheit instrumentalisiert für eine weitere Militarisierung. Aber nichtsdestotrotz haben Leute es geschafft, ein System, von dem man dachte, das ist jetzt so fest in den Angeln, dass da gar nichts mehr passieren kann, doch wieder aus den Angeln zu heben. Und ich glaube, es geht um dieses permanente Hin und Her. Also, there's no closure.
2: Aber Evelyn, wie wichtig ist es in diesen Kämpfen, sozusagen mit diesen Formen umzugehen, die da entwendet werden, was du jetzt gezeigt hast, die scheißlichen Trump-Geschichten und so. Mhm. Ne? Weil du hast gesagt, also wir setzen dieser Art des, ja, weiß ich nicht was, Karnevalesken entgegen das Polizeiliche, das sehe ich auch so und das halte ich auch für ein großes Problem und auch dieses, das Ausgrenzende und so. Ne? Ich glaube, was wir auch dem Versuchen entgegenzusetzen, immer wieder, ist, worauf du auch rekursiert hast, über die materiellen Bedingungen zu sprechen, die so verschleiert werden. Und im Regelfall, glaube ich, langweilen wir die Menschen zu Tode damit. Also das ist häufig keine Form, damit umzugehen. Ne? Da kommt ein lustiges Video, ne, irgendwie, wo übrigens die materiellen Bedingungen irgendwie drauf sind. Ne? Das, wenn der Trump da im Liegestuhl sehe und so, ne? Und mit Netanyahu, dann wissen wir schon. Ne? Aber, und dann sagen wir, papapap, und so ist das, und dann können wir Statistiken und das, also siehst du da auf der Ebene der Form bessere Möglichkeiten sozusagen anzugehen dagegen?
0: Ich weiß jetzt nicht, ob ich eine Antwort habe, aber es ist eine Frage, die mich seit den 90er Jahren beschäftigt. Ich weiß noch, und ich glaube, da warst du dabei, Chris, wir waren bei einer ersten Mai-Demo. Die war ganz klein und dann ist die Love Parade an uns vorbeigezogen. Und daraufhin haben wir uns alle hingesetzt und ein Papier geschrieben, dass man irgendwie andere Kulturtechniken für Protest entwickeln muss. Also das Papier gibt es nicht mehr, aber die Frage ist immer noch da. Ich habe da keine Antwort drauf. Ich glaube, die müssen wir zusammen entwickeln.
5: Nur eine Mini-Frage, weil ich habe das nicht genau verstanden. Was meinen Sie mit dem Polizeilichen in der Reaktion auf, keine Ahnung, rechte karnevaleske Aktionen?
0: Danke. Das finde ich jetzt super. Ich glaube, das ist besser so zu enden. Ja. Also wie gesagt, ich komme aus den Gender Studies. Die sind implementiert worden in den 90er Jahren. Ich nehme das jetzt mal als Beispiel. Und ich habe oft ein ambivalentes Verhältnis dazu, welche Effekte diese Implementierung gezeitigt hat. Weil das ging einher, die Institutionalisierung mit dem Glauben an Verwaltungsmacht. Also, ich sag denen da oben, wir brauchen das und das und das muss so abgesichert werden. Sobald die Verwaltungsmacht sich ändert, hat man überhaupt keine Instrumente in der Hand, um sich noch zu wehren. Weil man so drauf trainiert ist, dass man die Institution erstmal affirmiert. Nun gehöre ich zu den Leuten, die in der Institution sind und die auch auf Teufel komm raus versucht haben, die Gender Studies jetzt noch zu institutionalisieren, vor dem Hintergrund dessen, dass man sich ungefähr ausrechnen kann, wo die Reise hingeht. Und gleichzeitig braucht es aber einen Begriff davon, wie Institutionen funktionieren, wie repressiv sie auch funktionieren und wie sehr sie auch dazu führen, sozusagen autoritäre Selbstverhältnisse herzustellen. Und damit meine ich nicht das Vergreifen im Ton, das gehört auch dazu, sondern damit meine ich polizeiliches Denken. Damit meine ich, dass ich irgendwie die Beschwerdeinstitutionen alle nutzen muss, anstatt direkt zu agieren. Damit meine ich, dass Antidiskriminierungspolitiken, wenn man sich die US-Politik anguckt, inzwischen angeeignet worden sind. Also Project Esther, über das wir auf einer anderen Veranstaltung mal geredet haben, ist ein Paradigma dafür. Das ist von dem Think Tank Project 2025 zusammen mit Evangelikalen entwickelt worden. Es ist eine angebliche Anti-Antisemitismus-Strategie. Es ist genutzt worden, um die verschiedenen Unis anzugreifen, und zwar darauf hin, dass die Diversity, Equity, Inclusion-Programme abgeschafft werden mussten, weil es einen Antisemitismus-Vorwurf gab. Der Antisemitismus Vorwurf hat sich auf etwas völlig anderes bezogen als das, was man in dem Eva-Braun-Bild sieht, nämlich die stereotype Zuschreibung an Jüdinnen und Juden als die gesichtslosen StrippenzieherInnen. Der Antisemitismus bezog sich in dem Zusammenhang vor allem auf die Kritik an dem Gaza-Krieg. Und wie immer man jetzt dazu steht, ich kann ja gerne meine Position sagen, aber darum geht es hier gar nicht, sondern es geht darum, dass die Antidiskriminierungspolitiken, die von Leuten, die jetzt erstmal ausgegrenzt waren in der Institution, dass die angeeignet worden sind von der Gegenseite. Und spätestens dann ist es an der Zeit, vielleicht nochmal anders über Selbstverhältnisse und Auseinandersetzungen nachzudenken. Und meine Sorge ist tatsächlich, dass die jüngeren Leute, die so in die Institution rein sozialisiert werden, überhaupt gar kein Handwerkszeug haben, wenn die Scheiße hier so richtig am Dampfen ist.
2: Das wäre jetzt noch eine schöne Ambivalenz, über die wir reden könnten irgendwie, weil also ich bin ja unter anderem auch Betriebsrätin, und dann denke ich mir schon immer so, alles, was festgeschrieben ist, ist für uns, die wir die Schwächeren sind, besser als was so im Wagen bleibt. Was jetzt kein Widerspruch ist, weil es gibt andere Methoden, dagegen vorzugehen, nicht? Aber wenn es im Wagen bleibt, dann geht es immer gegen uns aus, also außer wir machen den großen Protest, den ich an der Akademie der Wissenschaften nicht unmittelbar erwarte, muss ich sagen. Okay, dann sage ich danke. Danke, Evelyn. Danke dem Depot. Danke euch. Und ja, machen wir draußen weiter.
0: Vielen Dank.
6: Dankeschön.
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6: Hallo und herzlich willkommen zu Globale Dialoge. Das ist die Sendung der Women on Air hier auf Radio Orange 94.0. Wir bringen seit 19 Jahren wöchentlich globale Zusammenhänge aus feministischer Perspektive in die Ohren. Ich bin Andrea Zellinka und ich freue mich heute besonders, Nada Cech im Studio begrüßen zu dürfen. Hallo Nada, schön, dass du da bist.
7: Danke für die Einladung, hallo.
6: Und zu deiner Person, Nada Cech ist Journalistin, Moderatorin, Autorin und Slavistin. Sie war Leiterin des Kulturressorts des Magazins Das Biber und wurde 2022 vom Fachmagazin Österreichs Journalistin unter die besten 30 unter 30 gewählt. Nada wuchs auch als Tochter einer Ägypterin und eines Palästinensers im Wiener Gemeindebau im Favoriten auf. Und heute sprechen wir über ihr erstes Buch, das letztes Jahr im Heimon Verlag erschienen ist. Ich halte es gerade in den Händen, ich habe es in der C3-Bib ausgeliehen und gelesen. Und es heißt Eine Blume ohne Wurzeln, wie ich Selbstbestimmung zwischen Doppelleben und Doppelmoral fand. Es ist ein Sachbuch, aber du erzählst darin auch deine persönliche Geschichte des Aufwachsens und beschreibst, wie du dich zwischen verschiedenen kulturellen Welten bewegt hast, einerseits zwischen sehr rigiden sozialen Normen, andererseits wie du Stück für Stück dich von diesen Normen emanzipiert hast. Und als erste Frage würde ich gerne von dir wissen, wie bist du auf die Idee gekommen, dieses Buch zu schreiben und wie lange hat das ungefähr gedauert?
7: Ja, also die Idee, dieses Buch zu schreiben, ich habe leider keine besonders spannende Geschichte dazu. Also der Verlag ist auf mich zugekommen. Die haben eben meine Arbeit im Biber-Magazin schon länger verfolgt. Vor allem auch, dass ich immer wieder mal so Kommentare geschrieben habe über die Themen, die dann im Endeffekt dann auch in dem Buch ausführlich behandelt werden. Also da geht es oft um Feminismus, wenn man aus einer muslimischen Familie kommt, Möglichkeiten zur Emanzipation. Es ging auch um ein bisschen kritischere natürlich Herangehensweisen zum Thema Kopftuch zum Beispiel. Ja. Also all diese Themen habe ich schon mal davor in meiner journalistischen Arbeit aufgegriffen. Und genau, also der Heimon Verlag hat mich kontaktiert und hat eben mich gefragt, ob ich nicht Interesse hätte, ein Buch bei ihnen zu veröffentlichen. Das war mal so der Ausgangspunkt. Und in der Konzeption ist uns dann aufgefallen, dass ich eigentlich am besten ja meine Punkte rüberbringen kann. Oder ich meine, ich hatte auch vielleicht ein bisschen so eine schwierige Position jetzt in diesem ganzen Diskurs, ja. Mhm. Also so ein bisschen dieses kritische Muslimer-Ding hatte ich immer so ein bisschen. Und wie wir alle wissen, ja, haben es kritische Muslime immer schwer, natürlich nicht als, ja, politisch rechtsstehend verunglimpft zu werden. Mhm. Also man wird oft auch attackiert aus der eigenen Community. Mhm. Ich habe das selber erlebt. Und so ist das eigentlich dazu gekommen, dass ich eigentlich durch meine persönliche Erfahrung meine Standpunkte am besten erklären konnte. Mhm. Und deswegen habe ich mich dazu entschlossen, einige Momente, Ereignisse aus meinem Leben, so angefangen natürlich mit der Geschichte meines Vaters, der aus Palästina nach Österreich gekommen ist, wie das überhaupt funktioniert hat, ja, weil er war ja staatenlos, so wie Palästinenserinnen das bis heute auch sind, ja. Ich habe gedacht, ja, es ist am besten eigentlich mit meiner persönlichen Erfahrung, mit meiner persönlichen Geschichte zu erklären, wie ich zu diesen Standpunkten gekommen bin. Mhm. Und ja, davon handelt dieses Buch.
6: Und du hast es jetzt schon erwähnt, also du bist in einer muslimisch-konservativen Familie aufgewachsen und je älter du wurdest, also desto mehr du eben zu einer jungen Frau heranwuchst, desto stärker wurdest du kontrolliert. Also stellenweise liest sich's auch wie eine Form von Überwachung. Kannst du uns ein bisschen erzählen, was waren so die Momente, von denen du gesagt hast, okay, das möchte ich erzählen, wie sich das in deinem Leben im Alltag geäußert hat?
7: Also meine Geschichte ist ja an sich keine Ausnahme, kein Ausnahmefall, ja. Ich bin natürlich ja eine von sehr vielen Menschen in Wien, in Österreich, die als quasi erste Generation ihrer Familie ja, hier zur Welt gekommen sind. Also meine Eltern sind in den 70ern beziehungsweise 80er Jahren nach Österreich gekommen, sind seit den 80ern auch österreichische Staatsbürger. Das heißt, alle meine vier Geschwister und ich sind als Staatsbürger zur Welt gekommen. Und trotzdem glaube ich, dass meine Geschichte spannend ist für viele, weil ich ja wenn man zur Welt kommt, ja, weiß man ja von Anfang an nicht, ja, dass quasi die eigene Familie anders ist als die anderen. Das ist ja eine Erkenntnis, die ergibt sich ja erst im Heranwachsen, im Vergleich mit anderen Kindern. Also ich denke da an die Momente zum Beispiel, ja, dass ich gecheckt habe, oh Gott, andere Kinder haben ein eigenes Zimmer, ja, oder solche Sachen, ja, die man, die einem ja bei einem selbst überhaupt nicht auffallen oder halt, dass da halt ganz anderes Essen gegessen wird und so. Also dieser Moment, dass man checkt, okay, die eigene Familie ist schon was anderes als das, was man bei anderen sieht. Ich glaube, das hat jeder durchgemacht. Ich glaube, mein Spezialfall war eben auch so ein bisschen so dieses, meine Eltern haben zu Hause eine Kultur gelebt, die ich außerhalb von zu Hause nicht gesehen habe. Ja? Ich hatte auch viele österreichische Freundinnen immer in der Schule. Ich war oft auch so das einzige so muslimische Kind in meiner Clique oder sowas. Und je älter ich wurde, desto mehr machte sich halt in meinem Leben auch so dieser Islam sichtbar, weil ich natürlich dann gecheckt habe, okay, meine Eltern haben halt Bekannte, diese Bekannte haben auch Kinder, diese Kinder haben auch Kontakte. Und man hat dann dieses Gefühl, man kann es ein bisschen vergleichen mit Dorfstruktur, ja, wo man dann halt irgendwann diesen Punkt erreicht, wo es dann heißt, ja, die Tante XY hat dich irgendwo gesehen, du wurdest gesehen. Oder man kann sich das so vorstellen. Also Leute, die am Land aufgewachsen sind, wissen wahrscheinlich, wovon ich rede. Nur eben mit dem Unterschied, dass das in der Großstadt in Wien passiert. Ja. Also das ist halt diese Community-Struktur, die ich versuche mit dem Buch zu erklären. An sich ist ja eine große Community, eine große Familie, nichts Schlechtes, ja. Also ich hatte das irrsinnige Glück zum Beispiel, ja, dass ich in einer intakten Familie aufgewachsen bin, in dem Sinne, dass ich einen Vater in meinem Leben hatte zum Beispiel, der sich auch um uns mitgekümmert hat, so gut er halt konnte, der alleine verdient für alle. Dass also solche Themen wie das Kopftuch wurden niemals aktiv von uns also verlangt, ja. Also mein Vater hat auch ein bisschen eine spezielle Position dazu gehabt zum Beispiel, ja, dass er sagt, ja, wenn die Mädchen hier in Österreich aufwachsen, müssen sie eigentlich auch keins tragen. Und das war nie ein Gebot oder so. Meine Mutter hat erst in Österreich eins begonnen zu tragen, lustigerweise. Also da hat sie schon 15 Jahre in Österreich gelebt und das hängt eben auch mit der Community zusammen. Das beschreibe ich eben in dem Buch. Und eben, also ich habe das Gefühl gehabt, dass eben alle diese ganzen Debatten um quasi die Möglichkeit einer Emanzipation von Mädchen aus muslimischen Familien, also die auch aus konservativen Familien kommen, wo eben zum Beispiel ja die Geschlechtertrennung von klein auf stark gelebt wurde, wo eben mit dem Erreichen eines gewissen Alters dann Gebote auf einmal in Kraft getreten sind, wo quasi der Umgang mit dem anderen Geschlecht in der Öffentlichkeit verpönt war, also egal, ob das jetzt irgendwie so Schulkollegen waren oder Studienkollegen oder später Arbeitskollegen, ja, also quasi diese Dinge merkt man ja als Kind nicht, weil du hast keine Sexualität als Kind sozusagen, ja. Das alles passiert erst, wenn man älter wird und natürlich schwingt ja auch dann immer mehr so auch diese Überwachung mit im Sinne von, man muss halt kontrollieren die Sexualität dieser Töchter aus diesen Familien, weil natürlich spielt auch diese ganze kulturelle Sache von wegen, die Ehre der Familie schwingt dann mit. Und das sind Dinge, die haben sich erst mit der Zeit so ergeben und das habe ich immer sehr kritisch gesehen, weil ich es natürlich auch anders gekannt habe von meinen Freundinnen aus meinem Umfeld. Und es geht eigentlich auch um diesen schleichenden Übergang aus einer eigentlich, ja, also unbeschwerten Kindheit, wo es diese ganzen Sachen einfach nicht gab, in einer Adoleszenz, wo diese Regeln auf einmal jeden Schritt bestimmt haben, den man in der Öffentlichkeit machen wollte. Und ich glaube, dass es sehr viele falsche Bilder von dem gibt, ja, was dieser Zwang oder diese Art von Überwachung überhaupt bedeutet. Und ich habe versucht, das eben anhand meiner eigenen Erfahrung zu erklären, dass es zum Beispiel dass man dann auch selber gehemmt ist, Dinge zu tun, wie zum Beispiel einfach mit, weiß nicht, also ich beschreibe ja auch, dass ich quasi schon als Volljährige irgendwelche Dates gehabt habe und dass ich halt, wenn ich in einem Café mit jemandem gesessen bin, draußen, ja, dass ich mich ständig quasi unwohl gefühlt habe, weil ich gedacht habe, vielleicht sieht mich ja jemand, der meine Eltern kennt, und dann passieren halt Dinge, die ich nicht möchte, und dann wird meine Freiheit weiter eingeschränkt und so weiter, und halt das fällt dann halt auf meine Eltern so zurück. Also es ist ja nicht quasi, wenn man eben aus einer großen Familie kommt, steht Familie über allem. Und eben diese Loslösung aus dieser extrem, dieser extrem so allgegenwärtigen Struktur, ja. Also Familie steht über allem, Blut ist dicker als Wasser, wir sind immer quasi füreinander da, aber sie sind halt auch immer da. Ja. Also das sind diese Probleme, die ich versucht habe anzugehen, und eben auch auf eine, ja, ich habe halt eben auch natürlich lustige Momente aus meiner Kindheit eingebaut. Ich habe auch sehr schwierige Momente aus meinem Leben eingebaut, wo es eben auch um psychische Krisen geht zum Beispiel. Ich glaube, sehr viele Leute fokussieren sich da auch sehr auf dieses Thema der Selbstverletzung, was ich halt auch ungeschönt beschreibe, ja, warum kommt es zu sowas, ja, einfach weil ich gedacht habe, es betrifft in Wirklichkeit so viele junge Mädchen vor allem, ja, und junge Frauen, und ich habe eben einen Begriff in dem Buch verwendet, ja, für diese Art von Überwachung, sie heißt Community Panopticon. Also ich habe eben so einen Begriff verwendet, der eigentlich aus der Gefängnisarchitektur kommt.
6: Ja.
7: Um das kurz zu erklären, das Panopticon ist quasi so ein rundliches Gebäude mit einem Überwachungsturm in der Mitte, und das ist eben ein Modell, in dem es quasi heißt, ja, also egal ob jemand in diesem Überwachungsturm sitzt, ja, verändert sich das Verhalten der Insassen, die potenziell beobachtet werden könnten, automatisch. Und so funktioniert das eigentlich auch in dieser Community, ja. Also egal, ob da tatsächlich jemand ist, der dich beobachtet oder nicht, ja, allein diese potenzielle Möglichkeit der Beobachtung, ja, wenn man in der Öffentlichkeit ist, in einem Geschäft, ja, auf einer Einkaufsstraße, in einem Park.
6: Ja, es hört sich überall auch ein bisschen paranoid an.
7: Es ist auf jeden Fall was sehr Paranoides, weil man ist ja auch so getrieben, und eben, also wie sich das Verhalten automatisch verändert, weil man potenziell gesehen werden könnte. Also und halt auch immer solche Sätze gehört habe. Ich habe immer wieder solche Sätze gehört wie, okay, du gehst im zweiten Bezirk, keine Ahnung, spazieren, aber da gibt es eh viele Araber, das weißt du eh, gell? Also quasi in dem Sinne, dass es halt Menschen gibt, die potenziell meine Familie kennen, und dann kann ich mich nicht so verhalten, wie ich das machen möchte, oder halt das ist auf jeden Fall schon so eine Art unterschwellige Drohung, obwohl, und das versteht man halt, glaube ich, selber nicht, wenn man nicht aus dieser Struktur kommt, und ich habe versucht, das möglichst quasi offen, ehrlich und verständlich darzustellen, wie es halt nur geht. Ja. Also um diese Art von Überwachung geht es, diese Anwesenheit durch Abwesenheit der Überwachung eigentlich. Und das schüchtert natürlich jemanden ein, der eben diese Erziehung quasi durchgemacht hat.
6: Aber du hast natürlich dann trotzdem als weibliche Person oder als Mädchen oder als Frau in diesem System dann halt nochmal eine spezielle Rolle gehabt. Also das finde ich irgendwie ganz interessant, weil du einerseits in deinem Buch halt drüber redest, wie man zur Frau gemacht wird auf eine ganz spezifische Art und Weise innerhalb dieser Community. Wobei ich sagen würde, dass jetzt diese konservativen Vorstellungen von wie hat eine Frau zu sein, wie hat sie sich zu verhalten, und dass sie eben, also dass ihr Körper nochmal anders bewertet wird als männliche Körper, und dann eben dann auch in Bezug auf Heirat und Reproduktion und so, das ist ja auch unabhängig von einer spezifischen Religion. Also genau, das, da geht es jetzt nicht darum, dass das spezifisch muslimisch wäre oder irgendwie, sondern
7: Ja, das,
6: das haben
7: ganz,
6: wir im Christentum genauso.
7: Ja. Und deswegen habe ich ja auch in dem Buch eigentlich relativ wenig über den Islam an sich geschrieben. Mhm. Ich habe gesagt, ich habe oft den Begriff konservative Familien verwendet, mhm. weil ich habe auch in Gesprächen natürlich gemerkt mit zum Beispiel jüdischen Freundinnen, dass sie genau dieselben Werte zu Hause hatten. Mhm. Ja. Oder eben wenn jemand besonders aus einer erzkatholischen Familie kommt, ist es ja genauso. Ja. Mhm. Da ist es doch genau ein Skandal gewesen, wenn eine Katholikin ein Evangelien sogar geheiratet hat. So. Das habe ich auch schon gehört. Mhm. Also, und genauso ist es halt ein Skandal gewesen, ja, für meine Familie, dass ich dann im Endeffekt auch einen Nicht-Muslim geheiratet habe. Mhm. Also, da geht es ja eigentlich auch wirklich um deine Existenz. Also, ich meine, für welchen Partner du dich entscheidest oder Partnerin, ja, wie du dein Leben gestaltest, mhm. welche Berufe du vielleicht welche Berufe du vielleicht anstrebst, welche Ausbildung du machst, allgemein, wie du dein Leben gestaltest, ist dann so bestimmt eben von diesen ungeschriebenen Regeln, mhm. ja, in Wirklichkeit. Und ich hab ja auch einen besonderen Weg hinter mir, weil ich habe ja auch einen besonders öffentlichen Beruf dann mhm. aufgegriffen, ja. Also mhm. ich kenne eigentlich sehr wenig Journalistinnen, ja, aus so Familien kommen, wie ich, wo quasi, und halt wo immer so dieses Ding war, schreib nichts über den Islam, ja. Mhm. Obwohl, warum nicht, ja? Warum mhm. darf niemand über diese Probleme sprechen? Warum darf niemand auch über so Sachen wie Gewaltpotenzial sprechen, was ja mhm. auch unterschwellig immer mitschwingt? Also ich habe da immer auch einen speziellen Weg gewählt und mich ja auch in eine vulnerable Position damit gebracht. Mhm. Und eben als Abschluss sehe ich natürlich dieses Buch am Ende, mhm. um endlich quasi mit dieser Art des Heranwachsens, mit dem Aufwachsen quasi abschließen zu können. Mhm. Und ich muss sagen, seitdem es draußen ist, hat sich meine Situation extrem normalisiert. Und wenn ich das jetzt selber lese, denke ich mir, das ist mir ja doch gar nicht alles passiert. Also mhm. ich habe das auch schon so ein bisschen, also ich finde das eigentlich unglaublich, ja. Und viele Leute wissen das ja auch über mich nicht. Also das ist ja quasi dieses andere Doppelleben. Ich habe ja nicht nur ein Doppelleben in meiner Familie geführt, ja, mhm. wo ich quasi, ich war ja nie besonders gläubig zum Beispiel, mhm. ja. Das durfte ich ja niemals zeigen in meiner Familie, mhm. weil das ist ja unmöglich. Was soll das heißen? Du bist nicht gläubig. Mhm. Ist doch haram. Mhm. aber nach außen hin bei meinen Freunden habe ich wenig quasi den anklingen lassen, dass ich zu Hause irrsinnige Probleme zum Beispiel damit habe, mir am Abend irgendwelche Termine auszumachen oder halt, dass es nicht selbstverständlich ist, dass ich einen Freund habe oder ein Auslandssemester machen darf mhm. oder so. Weil unsere Mädchen verreisen nicht alleine, ja. Mhm. Unsere Mädchen gehen nicht auf Konzerte mit gemischten Gruppen. Unsere Mädchen sitzen nicht am Abend um 10 in einem Café oder sowas, ja. Mhm. Unsere Mädchen ziehen nicht bevor sie geheiratet haben, von zu Hause aus. Mhm. Und unsere Mädchen heiraten ja auch nicht Leute, die nicht aus der Community kommen mhm. oder nicht dieselbe Religion haben. Mhm. Und eben auch natürlich diese Doppelmoral, die halt auch in dem Untertitel in dem Buch ist, ja. Ich habe das nicht gesehen, dass das bei zum Beispiel meinen Brüdern ein Problem war, mhm. wenn sie eine andersgläubige Freundin hatten.
6: Ja. Oh wow, okay.
7: Also, weil muslimische Männer, die haben ja mehr Freiheit bei der Partnerinnenwahl sozusagen, weil okay. Die dürfen ja auch Christinnen, Jüdinnen heiraten.
6: Das wusste ich nicht. Ich dachte schon, sie dürfen alle möglichen Dinge tun, die Frauen nicht tun dürfen, aber ich dachte, letztendlich ist es dann schon wichtig, ob sie Muslima ist oder
7: ja,
6: nicht.
7: Ja, das ist eigentlich eine witzige Sache, weil es gilt quasi so die Regel, dass die Religion über den Vater weitergegeben okay. wird. Und deswegen ist es wichtig, dass quasi der Vater der Kinder ein Moslem ist. Ja. Mhm. Natürlich gibt es auch irgendwo ein bisschen eine gesellschaftliche ja, Verpönung davon, wenn jetzt ein muslimischer Mann eine Nicht-Muslima heiratet, mhm. weil die Frau ist ja quasi nach diesen traditionellen Vorstellungen für die Kindererziehung zuständig. Mhm. Und wenn sie eine Andersgläubige ist, wie werden dann die Kinder erzogen? Also deswegen wird das schon ambivalent gesehen. Ja. Es gibt natürlich Positivbeispiele, aber man wird nicht verstoßen aus der Familie, ja, wenn man mhm. halt als Mann eine Andersgläubige als Partnerin hat. Mhm. Umgekehrt wird einem schon damit gedroht, mit Verstoßen, mit quasi, mhm. dass die Eltern das niemals akzeptieren werden, dass mhm. eben, weil die Frau verlässt ja quasi die Familie, so nach diesen traditionellen Vorstellungen. All diese Dinge sind natürlich Teil der Religion, also Teil des Zusammenlebens, das ist einfach so, wie diese Gesellschaft dann auch geprägt ist, ja. Mhm. Man sieht ja bis heute, dass es irrsinnige Probleme gibt. Und Genau, diese Doppelmoral eben, das, und dieser Unterschied, der auch immer gemacht wurde in der Erziehung jetzt zwischen Männern und Frauen, ja, das hat mich ja natürlich auch irrsinnig gestört. Ich bin mit zwei Brüdern aufgewachsen und mit zwei Schwestern und ich habe sehr deutlich diese Unterschiede gesehen natürlich und habe es auch in der Community natürlich gesehen, wie die Mädchen einfach anders behandelt wurden, auf andere Dinge hinerzogen wurden als die Männer, ja, genau.
6: Und ich fand beim Lesen, dass zum Beispiel deine Geschwister, über die erzählst du gar nicht so viel.
7: Aus Respekt auch vor ihrer Privatsphäre erstens. Und ja, ich meine, ich wollte mich halt jetzt, ich möchte ja nicht, dass Leute irgendwie alles über mich wissen. Ja. Ich wollte einfach nur einen Punkt rüberbringen, aber ich glaube

0: aufgeregt, weil ich gesehen habe, ich konnte ein bisschen in die Zukunft sehen, was noch kommt. Und ich kann natürlich die Reihenfolge nicht beeinflussen. Ja, ich kann nichts dafür, dass ich nicht das erste Kind bin, sondern das vierte. Eben,
1: weil das ist so die Frage.
0: Jeder hat andere Eltern dann im Endeffekt gehabt.
1: Ja. Ach so, ja, das natürlich auch, weil die Eltern sich natürlich dann auch nochmal durch die Zeit entwickeln und so. Aber das ist halt, weil ich bin Einzelkind, aber ich weiß halt, dass oft ältere oder die ältesten Kinder sind oft so die VorkämpferInnen. So.
0: Ja,
1: und
0: genau.
1: Das habe ich mich halt gefragt beim
0: und
1: Lesen.
0: Und auch eine völlig andere Generation in Wirklichkeit. Also meine Schwester ist ja Mitte 80er Jahre zur Welt gekommen und ich komme dann halt Mitte 90er Jahre und das ist ein riesiger Sprung in Wirklichkeit. Also auch was zum Beispiel den Kontakt mit dem Internet betrifft. Ich habe natürlich quasi vergleichsweise aufs Alter gerechnet, habe ich einen viel längeren Kontakt zum Beispiel mit dem Internet gehabt. Ich habe einen anderen Bezug zu Social Media. Ich habe einen anderen Bezug. Also, aber ich bin auch mit deren Kultur aufgewachsen. Also ich war schon ein Kind, das quasi immer jugendlich sein wollte. Ich konnte es kaum erwarten, ja, in die Pubertät zu kommen. Ich habe MTV geschaut bis spät in die Nacht. Ich habe eben also wenig auch so Kinderfilme geschaut, sondern ich weiß nicht, ich glaube, wir haben halt so, wenn wir mal in die Videothek gegangen sind, so back in the day, weil sie hat sich meine jüngere Schwester so mit 10 Jahren einfach Kill Bill ausgeliehen. Ja, mein Vater hat überhaupt keine Ahnung, was das für Filme sind. Aber Hauptsache, wir sind zufrieden. Und wir bringen es genau am nächsten Tag zurück, weil dann kostet das nicht so viel. Ja. Also diese Dinge, ja, wo es halt ein bisschen auch so einen unkritischeren Umgang meiner Eltern gibt. Weil ich meine, als ich zur Welt gekommen bin, war mein Vater schon 46. Ja. Es ist ein riesiger Unterschied natürlich zu dem, wie meine älteren Geschwister halt, welche Beziehungen die auch zu meinen Eltern haben. Und das ist etwas, was ich halt auch nicht beeinflussen konnte. Genau, also dieser ganze Befreiungskampf, da waren die ja auch nicht mehr da. Also das spielt natürlich auch eine Rolle, ja.
1: Jetzt hast du schon ein paar Sachen erwähnt. Was hat dir geholfen, also außer dieser Wille, der dir vielleicht auch nochmal einfach als Person inhärent ist, um dich zu emanzipieren?
0: Naja, ich würde schon sagen, dass das Internet oder der Kontakt quasi zu anderen Leuten auf Social Media oder halt, ich meine, als Teenager war ja Tumblr zum Beispiel halt riesengroß, ja. Das hat mir schon ein bisschen ein Fenster auch aufgemacht und es gab mir auch die Möglichkeit, vielleicht mich auf die Suche nach Beispielen oder nach Geschichten zu machen, ja, wo Leute irgendwas anders gemacht haben, ja. Und das hat mich schon sehr inspiriert und geprägt, aber ich habe immer so ein bisschen eine Faszination für das gehabt, was man nicht machen durfte oder was ein bisschen verpönt war. Also ich war als Teenager halt auch das Grufti-Kind in der Klasse. Ich hatte auf eine Art irgendwie so mehr Freiheiten und irgendwie auch weniger, weil es war zum Beispiel kein Problem, ja, dass ich 8 Stunden am Tag vom Computer oder Fernseher gesessen bin, als ich jünger war, weil Hauptsache es ist halt Ruhe im Haus. Ich meine, man muss sich auch die Situation meiner Mama vorstellen, die 5 Kinder zu Hause hat, wo manche schon auf die Uni gehen, die anderen sind noch in der Schule. Jeder hat einen anderen Tagesrhythmus. Sie muss quasi für 5 Kinder und meinen Vater Wäsche waschen, was kochen, den Haushalt schmeißen, ja, also und quasi. Das ist eine andere Art von quasi sogenannten, also Vernachlässigung, sage ich mal so unter Anführungszeichen, ja, die mir natürlich mehr Freiheit gegeben hat, mich mit Dingen zu beschäftigen, so ein bisschen unterm Radar auch, ja. Und ich habe halt auch viel quasi so Zeit damit verbracht, so Tagebücher, so Scrapbooks zu machen und das hat mich auch irrsinnig, also ich war urkreativ, ich habe viel gezeichnet, gemalt und so, geschrieben und irgendwie war das so eine Art ich habe mich ein bisschen auch isoliert quasi so von zu Hause, ja, indem ich mich einfach in so eine Welt geflüchtet habe, übers Internet, über so meine Interessen, über Musik auch, die halt, ja, wo ich halt so ein bisschen so einen Hafen für mich gefunden habe, so Und also, wenn ich das jetzt vergleiche, also natürlich, weiß nicht, durfte ich dann vielleicht nicht bis spät in die Nacht draußen bleiben, aber ich hatte nie im Leben eine eingeschränkte Bildschirmzeit und meine Eltern hätten niemals gewusst, wie man so eine Search History oder sowas auf dem Computer macht und so und weiß nicht, als ich klein war, habe ich ja auch schon ich konnte ja besser Deutsch schon als Kind, als quasi zum Beispiel mein Vater und das war jetzt nicht so, dass er mir gute Nachtgeschichten vorgelesen hat, sondern ich habe sie ihm dann vorgelesen halt schon so. Also es gab eben, ja, das war schon eine spezielle Erfahrung natürlich. Also ich habe auch immer so dieses Gefühl gehabt, so meine Eltern verstehen mich nicht, weil auch auf sprachlicher Ebene. Ich

0: schreibt das ja auch in dem Buch. Also meine zweite Muttersprache Arabisch ist so gut wie gar nicht vorhanden, weil ich mich auch so ein bisschen gewehrt habe, davor Arabisch zu sprechen. Was mir jetzt als Erwachsene natürlich irrsinnig zum Verhängnis wird, weil natürlich erkenne ich, dass das halt eine riesige und unglaublich wertvolle Sache gewesen wäre, wenn ich mich mehr damit beschäftigt hätte oder wenn es da mehr Motivation auch dazu gegeben hat. Aber die Tatsache, dass ich in eine Koranschule geschickt wurde oder dass ich irgendwie über den Islam, über den Koran, dass mir da versucht wurde, Arabisch beizubringen, dass ich dann irgendwelche Diktate mit Koransuren schreiben musste, das ist irgendwie wie Deutsch mit dem Alten Testament zu lernen. Also das, ist halt nicht so der Weg. Und da ich auch nicht wirklich gläubig oder religiös war, war das auch immer schwierig für mich. Also darum ging es halt immer, und dieses Navigieren. Ich habe immer versucht, so meine Sachen zu finden und ein bisschen isoliert, weil ich kannte niemanden aus jetzt der Community oder so, die dasselbe gemacht hat wie ich. Das kannte ich nicht. Also ich war ja die Einzige in meinem direkten Umfeld. Also es gab auch keine Vorbilder in Wirklichkeit. Also ich hatte niemanden, der genauso war wie ich. Ich habe mir einfach Elemente quasi aus Popkultur, aus dem Internet, aus Sachen, aus Büchern vor allem auch gesucht, die ich für mich haben wollte. Und das war eher so meine große Inspiration. Ja.
1: Ja, das merkt man auch in deinem Buch, weil es sind ja auch Zeichnungen von dir drin, die auch nochmal die Struktur des Buches so ein bisschen strukturieren. Was du vorher erwähnt hattest, war, als du dann auch angefangen hast, als Journalistin zu arbeiten, dass dann Leute gemeint haben, du sollst nicht über den Islam schreiben. Und das hast du ja gesagt, das hast du jetzt in dem Buch gar nicht so sehr gemacht, aber trotzdem hast du das Buch ja auch geschrieben, um vielleicht auch ein Vorbild zu sein für andere oder sich zu zeigen, dass es Menschen gibt, die halt ähnliche Erfahrungen gemacht haben und sich trotzdem halt auch irgendwie ihren eigenen Weg gebahnt haben, oder? Aber wieso kam das, dass die Leute gesagt haben, du sollst das nicht schreiben oder nicht darüber reden? Wieso scheint es so schwierig zu sein, über diese Erfahrungen zu sprechen?
0: Also ich glaube, das hat verschiedene Gründe. Einerseits, okay, also die Art von Kommentaren, die ich geschrieben habe. Ich sag mal ein Beispiel, leider ist ja die Biber-Webseite offline. Ja. Das heißt, mein ganzes Arbeitsportfolio ist damit irgendwie verschwunden und viele Kommentare sind ja nur online erschienen, weil das halt so aktuelle Themen waren. Aber jetzt als Beispiel, ich habe einmal einen Kommentar geschrieben über, also das war 2017 oder so, da gab es irgendwie so diese Debatte von wegen, ob Volksschulmädchen Kopftücher tragen dürfen, sollen, nicht dürfen, was auch immer. Und damals gab es halt irgendwie so dieses große Ding, natürlich die FPÖ war dagegen, einfach weil die FPÖ, nicht weil die FPÖ jetzt muslimische Mädchen schützen will, das ist ja eh nicht der Fall, aber weil die FPÖ sich so stark dagegen ausgesprochen hat, hat man sich von linker Seite so stark dafür ausgesprochen, dass mich das dann so sehr gestört hat. Niemand hat sich zum Beispiel gefragt, ist das überhaupt ein religiöses Gebot? In welcher Art von Gesellschaft, also jetzt auch in muslimisch geprägten Ländern, wo tragen kleine Mädchen, also wirklich Mädchen, die keine Pubertät noch erreicht haben, wo tragen die Kopftücher? Das sind extrem konservative, extrem auch oft islamistisch geprägte Gesellschaften. Ja. Genauso wie diese Geschichte von wegen, ob man die Burka tragen sollte oder darf in Europa. Ja. Ich kann mich erinnern, ich war mit 6 Jahren das letzte Mal und erste und letzte Mal in Ägypten und habe ich zum ersten Mal eine Frau gesehen, die eine Burka trägt. Ja? Also wirklich so wie aus dem Comic habe ich mir das gedacht, halt, dass man nur die Augen gesehen hat. Oder halt eigentlich Niqab, und dann habe ich meine Mutter gefragt, warum trägt ihr denn so eine Art von Kopftuch? Das habe ich noch nie gesehen in meinem Leben. Dann sagt sie, das machen ja nur diese ultra, ultra, ultra Extremen, Also man darf nicht unterschätzen quasi, dass nicht alles in jeder Gesellschaft, auch wenn sie muslimisch ist, immer akzeptiert ist oder dass das eben geläufig ist. Und genau dasselbe ist es eben mit dem Kopftuch für ganz kleine Kinder. Also das Kopftuch ist an sich, das wurde mir so beigebracht, und so haben es auch viele gelernt, auch im Religionsunterricht in Österreich. Das Kopftuch ist ein religiöses Gebot für Mädchen, die quasi seine Art Geschlechtsreife erreicht haben. Also wenn man die Pubertät erreicht, im Sinne wahrscheinlich Regelblutung bekommen hat, Und damit beginnt quasi die Verschleierung, also manche machen es ja auch lockerer, manche beginnen ja auch erst, sich nach der Hochzeit oder so zu verschleiern. Mhm. Ja, also da gibt es ja verschiedene Abstufungen, ist ja ein Spektrum. Mhm. Aber so nach der klassischen quasi Lehre ist es ja so, dass quasi das Kopftuch ist für geschlechtsreife Frauen vorbehalten. Mhm. So hat es auch übrigens die IGGÖ ausgesprochen als Empfehlung vor einigen Jahren, eben auch eben in der Zeit, als diese Kopftuchdebatte war. Mhm. Es galt eben darum, es ging eben darum, dass es geschlechtsreife Frauen sind. Ja? Mhm. Also Frauen, die auch eine gewisse Reife erreicht haben. Mhm. Und kleine Mädchen können sich nicht dazu entscheiden. Und mein Problem war eigentlich in der ganzen Debatte ist, dass sich das niemand gefragt hat, was ist eigentlich geläufig, ja, mhm. Sondern man hat nur gesehen, Kopftuch ja oder nein. Mhm. Und das Problem aber ist, wenn man sehr jung beginnt, ein Kopftuch zu tragen, und ich habe natürlich das auch gesehen selber in der Community, ja, wenn man beginnt, ein Kopftuch zu tragen, es ist jetzt nicht so, dass man gezwungen wird. Es gibt nicht diesen Zwang, das ist sehr selten, dass man gezwungen wird tatsächlich. Mhm. Ich kenne es vielleicht aus tschetschenischen Familien, ja, wo natürlich eine ganz andere Härte oft erzogen wird und so weiter. Aber es ist halt positiv belastet. Das heißt, die ganze Familie, die Community findet das super, wenn du beginnst, eins zu tragen. Aber wenn du dann, keine Ahnung, von heranwächst, du bist 12 Jahre alt, beginnst eins zu tragen, super. Mhm. Und dann bist du aber 20 und du entscheidest dich dagegen, dann fangen auf einmal an, alle Fragen zu stellen. Mhm. Ja. Ist sie keine Jungfrau mehr? Ist sie vom Glauben abgefallen? Warum trägt sie denn das Kopftuch nicht mehr? Ist sie denn keine Muslima mehr? Und das ist halt so ein bisschen dieser negative Druck, sage ich mal so, der in der Community schon dafür sorgt, dass halt Frauen sich da nicht frei, wirklich frei entscheiden können. Und das ist die Art von Zwang, die ich halt auch versucht habe zu beschreiben. Also es ist nicht, dass jemand kommt und sagt, du musst das und das jetzt machen, sondern es geht darum, wie das Bild ist. Ja? Ist es ein positives Bild? Ist es gut für deine Familie? Familienehre schwingt immer mit. Ja? Oder ist das etwas, wo dann Leute anfangen, negativ über deine Familie zu reden? Und ist es dann halt was Schlechtes im Endeffekt? Und um diese Sachen ging es mir einfach. Und halt, ja, und da gab es eben wegen dieser Kopftuchgeschichte ewige Debatten, ja. Und wo ich dann auch quasi als Islamophob verunglimpft wurde, ja. Also so ganz komische Sachen, die halt natürlich regelmäßig mit kritischen Menschen aus jeweiligen Communities passieren, ja. Deswegen äußern sich ja auch nicht mehr so viele öffentlich, weil stell dir vor, du hast den ganzen Kampf mit deiner Community gehabt, ja, und dann stellst du dich raus und dann kommen Leute und sagen, du bist rechts oder du spielst in die Hände des rechten Boulevards, du bist islamophob, das ist auch so ein Kampfbegriff, ja, der jegliche Diskussionen natürlich unterbindet. Und das macht es natürlich super schwierig, auch, ja, also ich muss halt sagen, für kritische Menschen aus der Community gibt es keine Lobby, ja, es gibt keine Dachverbände, die sich um die kümmern, große, oder es ist halt oft immer sehr extrem Anti-Religion und niemals so wirklich moderat, ja, also es gibt keine sozusagen, ja, wenn man so will, Safe Spaces, ja, für Leute, die eben Kritik anbringen, die selber Sachen erlebt haben, wo sie dann auch aufgehoben werden, wo denen zugehört wird, also auch von der Politik. Also oft sind es dann eher konservative Parteien oder Milieus, die diese kritischen Muslime vereinnahmen. Man sieht das ja zum Beispiel in Deutschland ganz groß, ja, wo dann ein Hamid Abdel Samad irgendwie bei der AfD eingeladen wird zu sprechen oder so. Wo man dann auch halt auch sagt, das ist ja so schade, weil das sind Menschen, die sagen eigentlich wertvolle Dinge und die werden nicht angenommen von quasi, ja, sagen wir so, eher dem linksliberalen Milieu, weil es passt halt nicht. Du kannst doch nicht eine Minderheit kritisieren, die ist doch eh schon diskriminiert. Und so kommt man halt nirgendwo hin. Also ich glaube, das ist halt dieser große Vorbehalt. Ja. Muslime gelten hier als diskriminierte Gruppe, was auch stimmt. Es gibt viel Islamhass, es gibt viel Rassismus gegen quasi Menschen, die so aussehen wie ich, weiß nicht, Frauen mit Kopftuch etc. Aber gar keine Probleme anzusprechen, überlässt es ja auch quasi eher rechten Parteien, rechten Milieus, sich um diese Fragen zu kümmern. Und dann ja, steht man halt irgendwie blöd da. Und deswegen habe ich eben versucht, also es gab irgendwie in der ganzen, vor allem deutschsprachigen Landschaft, kein Buch oder keine Geschichte oder kein Beispiel, das quasi zeigt, dass, also es ist nicht alles okay und halt Multikulti ist super und keine Ahnung was, sondern quasi man kann sich auch unwohl fühlen mit seinen Wurzeln. Man kann sich auch quasi nicht damit identifizieren auf lange Sicht, ja. Diese Positionen sind extrem selten, ja, so wie meine, wo ich sage, ich habe ein Problem ein bisschen damit, dass ich halt mich mit dieser Kultur niemals wohlgefühlt habe. Ich habe ein Problem damit, dass ich als Kind in einer Moschee, als ich mich verschleiern musste zum Beten, also ich hatte das Gefühl, dass ich mein Gesicht irgendwie verliere oder so. Diese Gefühle gibt es, ja, und sind halt kaum besprochen, weil niemand will natürlich, dass es irgendwas Negatives über eh schon diskriminierte Gruppen da draußen gibt, aber das maskiert natürlich sämtliche Problematiken und ich habe das immer wieder gemerkt, wenn ich zum Beispiel in Schulen gesprochen habe, dass es so viele Mädchen gibt, ja, die sagen, ich weiß nicht, was ich später werden will, aber es ist eh schon egal, weil ich werde ja eh verheiratet später und dann verdient hoffentlich mein Mann ganz viel Geld und die romantisieren das ja auch. Die wollen ja zu Hause bleiben und sich um Kinder kümmern, aber sehen zum Beispiel nicht die andere Seite der Medaille, dass wenn quasi dieser Mann sie verlässt oder schlecht behandelt, dass die halt keinen Rückhalt haben, ja, und dass sie dem halt ausgesetzt sind und abhängig sind und das habe ich in der Community auch viel gesehen. Es gab halt so viele Frauen, die halt zu Hause waren, eben auch schlecht Deutsch gesprochen haben, sich um die Kinder gekümmert haben, die konnten auch ihre gewalttätigen Männer nicht verlassen, ja, weil da halt so viel dran hängt, ja. Also, und ja, deswegen habe ich halt dieses Buch als Exempel quasi publiziert, dass es eben okay ist, etwas nicht annehmen zu wollen, was dir quasi mitgegeben wird oder eben, dass es halt nicht alles immer so blumig ist.
1: Ja, ich glaube, es ist halt auch so, schon mal so angelegt irgendwie menschlich, dass wir oft einfache Antworten suchen auf komplexe Dinge. Also ich meine, der Koran hat sehr widersprüchliche Stellen, also in sich, je nachdem, wie man den Koran liest, aber die Bibel auch, also und wahrscheinlich die Tora auch, wenn man will. Also
0: das Problem ist halt, oder der Unterschied ist ja, dass es im Christentum eine Reformation gab und im Islam nicht.
1: Ja, okay.
0: Also das ist ja, du kannst den Koran nicht reformieren, weil er gilt ja als 1:1 übermitteltes Wort von Gott und wenn du versuchst, da bei einem Koran irgendwas anders auszulegen, also man kann natürlich alles finden, was man will, ja, aber es ist natürlich extrem schwierig, quasi den Islam auf eine Art zu modernisieren, weil er bietet keinen Spielraum für Änderungen. Also es ist halt alles so geschrieben, wie es halt gilt. Und natürlich gibt es halt moderne Rechtsschulen, wo das alles immer quasi dann adaptiert wird an das moderne Leben. Ich meine, es sind ja immerhin über 500 Jahre vergangen und so weiter, nicht? Aber trotzdem, also es ist natürlich eine ganz andere Voraussetzung und man sieht ja zum Beispiel auch anhand von, ich weiß nicht, dass man, Menschen können sich als Jesus verkleiden und man kann das lustig finden, versus, man hat ja alles gesehen, was passiert, wenn es zum Beispiel sowas, wenn es Karikaturen von Mohammed gibt, ja. Also das ist eine ganz andere Voraussetzung, eine ganz andere Sensibilität und deswegen habe ich das Gefühl, dass es da nicht sehr viel Änderungspotenzial auch gibt, ja, weil es steht einfach nicht im Raum, ja, da irgendwas zu ändern. Also das, was will man da ändern? Das ist ja blasphemisch, ja, wenn man am Koran rüttelt. Das macht man einfach nicht. Das ist halt sehr komplex.
1: Ja, es ist komplex. Und man muss halt auch irgendwie eine Sprache dafür finden, oder? Also als ich auch dein Buch gelesen habe, hatte ich den Eindruck, dass du, also ich meine, du hättest das ja auch machen können. Du hättest ja dich gegen deine Familie absolut stellen können und sagen können, ich will gar nichts mehr mit euch zu tun haben.
0: Das habe ich ja auch gemacht, öfter mal auf dem Weg natürlich. Also ich habe diesen Bruch immer wieder riskiert. Aber
1: letztendlich bist du halt dort angelangt, irgendwie dann doch wieder einen Schritt zu deinen Eltern oder zu deiner Mutter dann auch. Am Ende geht es dann auch, finde ich, viel um deine Mutter zu wagen und halt wieder auf sie zuzugehen. Also wenn man dieses Wort verwenden will, dann halt auch schon so eine Art von Vergebung, also oder Verzeihen. Also ich tue das jetzt halt mal so gleich setzen. Weil wenn man halt jemandem verzeiht, dann gibt es halt auch eine Möglichkeit einer gemeinsamen Zukunft, oder? Also man lässt halt zu, dass das, was passiert ist, ist halt passiert und man schafft es halt auch eine Zukunft zu eröffnen, wo halt was Neues entstehen kann. Und das fand ich halt irgendwie schön. Also das fand ich sehr erfrischend, weil ganz oft liest man halt Bücher heutzutage, wo das halt nicht so ist. Also und ich meine, ich bin voll für radikale Positionen und so, aber halt wir sind trotzdem Menschen und wenn es halt möglich ist, man muss sich natürlich auch jede Situation auch nochmal genau anschauen und so, aber fand ich das halt irgendwie was Neues und halt auch nochmal ein anderer Vorschlag, aufeinander zuzugehen oder halt sich zu verzeihen. Wie bist du da hingekommen?
0: Ich glaube, also vielleicht hängt das auch einfach damit zusammen, dass ich eben einerseits auch älter geworden bin und andererseits, ich meine, ich bin dann irgendwie natürlich von zu Hause ausgezogen, als ich 20 war und mit dem Abstand, mit der Distanz habe ich natürlich auch vieles dann verstanden. Also ich hatte irrsinnige Probleme eben, wie du angesprochen hast, vor allem mit meiner Mutter, weil natürlich Mutter-Tochter-Beziehungen sind natürlich immer ein bisschen komplex, habe ich das Gefühl. Aber ich habe immer gedacht so, wie, also diese Frau und ich, wie von zwei so völlig verschiedenen Planeten, wie es nur geht. Und ich habe immer das Gefühl gehabt, so, sie wird niemals verstehen, warum ich so bin, wie ich bin. Mhm. Also, und das ist auch etwas, was ja auch, in Wirklichkeit ist es ja auch sehr schmerzhaft, weil jeder möchte eine gute Beziehung zu seinen Eltern haben, in Wirklichkeit. Jeder möchte Frieden in seinem Leben haben und kein böses Blut haben und so weiter und so fort. Und ich glaube, das, was ich verstanden habe, ab einem gewissen Alter ist auch ein bisschen so dieses, ja, radikal sein ist super, aber Radikalität hat ja auch sehr viel Transformationspotenzial, ja. Es hat eine sehr große Wirkungskraft. Aber es ist nicht immer gut für das Zusammenleben im Endeffekt, weil du kannst nicht quasi dich von anderen Menschen so isolieren, ja, dann verhärten sich ja nur noch die Fronten und es wird sich in Wirklichkeit gar nichts ändern. Deswegen hat sich das ja auch in mir ein bisschen verändert. Also ich war ja ganz oft so, auch, man weiß nicht, meine Mutter hat auch immer gesagt, ich bin so ein brutaler Mensch einfach, weil ich so quasi so herzlos über alles drüber gefahren bin, ja, alle ihre Überzeugungen quasi abgelehnt habe und im Endeffekt bin ich jetzt selber zu dem Schluss gekommen, so Moment mal, meine Mutter ist 20 gewesen, als sie geheiratet hat, ja, mein Vater hat schon 10 Jahre in Österreich gelebt, bevor sie überhaupt gekommen ist, ja, sie kommt her, sie ist auch aus ihrer Familie quasi entrissen worden, in ein völlig fremdes Land gekommen, wo sie versucht hat, hier 5 Kinder aufzuziehen. Sie ist ja auch auf eine gewisse Art erzogen worden. Das kriegst du ja auch nicht aus Leuten raus. Also ich meine, ich würde mal sagen, wenn du als Deutsche ja nach, ich weiß nicht, Kambodscha oder sowas ziehst mit 20, dann wirst du auch wahrscheinlich deine Kinder ganz anders erziehen, als es Leute in Kambodscha machen würden. Ja, jetzt so als Beispiel, ja. Also vielleicht ein bisschen weit hergeholt, aber was auch immer, ja. Ich wollte halt irgendwas ganz, ganz anderes nehmen, ja. Und halt so, das habe ich auch verstanden, so irgendwann versteht man ja, dass die eigenen Eltern, die sind ja auch Menschen, ja, die Fehler machen. Und egal, wie man sein Kind erzieht, ja, man macht immer Fehler, weil ich habe das ja auch, also in meinem Freundeskreis, wir reden natürlich sehr viel ab einem gewissen Alter dann über, wie man selber war, Sachen machen würde und wie die eigene Beziehung zu der Familie ist und was eigentlich, wo man falsch abgebogen ist oder wo irgendwas schief gelaufen ist. Mir hat das dann so leid getan, weil ich bin ja eigentlich auch ein sehr so familienorientierter Mensch. Also in Wirklichkeit ist mir das natürlich sehr wichtig und ich habe sehr, sehr, sehr gelitten in der Zeit, wo ich mich quasi mit allen so zerstritten habe natürlich, weil das ist ja etwas, das ist ja diese Umgebung, wo du aufgewachsen bist, was dir Geborgenheit gegeben hat, ja. Und quasi, es ist so schade, wenn das nicht funktioniert und es tut weh, es tut wirklich verdammt weh. Und deswegen habe ich auch einen quasi Umgang finden wollen mit meinen Eltern, der es halt erlaubt, quasi mich selbst nicht zu verlieren, aber gleichzeitig auch ihren Standpunkt, ihre eigene Geschichte und ihre Denkweise zu verstehen. Und das ging halt mit der Distanz von zu Hause viel besser natürlich. Genau. Und eine Sache, die ich dann auch in dem Buch beschreibe, zum Schluss dann, ist auch, also als Krönung quasi dieser Transformation ist natürlich in dem Moment, wo ich selber geheiratet habe, ja, sei mal dahingestellt, dass meine Eltern fast nicht zu meiner Hochzeit gekommen wären, weil ich einen Orthodoxen geheiratet habe und so weiter und so fort. Am Ende weiß ich ja nie was Persönliches. Also ich muss sagen, meine Eltern lieben meinen Mann total. Ist quasi so wie der Sohn, den sie niemals hatten, obwohl ich eh zwei Brüder habe, so ganz komisch. Und ich glaube, das, was ich dann verstanden habe, ist quasi in dem Moment, und das, da nutze ich natürlich auch ein bisschen diese Tradition aus, ja, man wächst ja auf als Frau in so einer konservativen Familie und die wird ja eingeredet, dein ganzes Leben lang, dein höchstes Ziel ist es ja zu heiraten und selber eine Familie zu haben, ja. Mhm. Und in dem Moment, wo ich geheiratet habe und quasi meine eigene Familie habe, haben meine Eltern auch ganz anders angefangen, mit mir zu reden. Die haben dann nicht mit mir geredet, nur als quasi, sie sind meine Eltern und ich bin ihr Kind, sondern die haben mit mir quasi wie Business to Business geredet. Ja. Mhm. Als die haben mich angesprochen wie jemanden, der jetzt seine eigene Familie hat oder haben kann oder natürlich, ja, also kommt auch mit dem Alter so auf die Art. Aber ich glaube, da habe ich damit nochmal einen Punkt erreicht, wo sie mich nochmal in einem anderen Licht sehen. Und das ist etwas, was ich mir ja nie gedacht habe davor. Also ich habe ja nicht mal so weit gedacht, dass es überhaupt so weit kommt. Ja, und ich meine, ich habe so gelebt, dass quasi wahrscheinlich alle in meiner Familie gedacht haben, ich bin die Letzte, die überhaupt heiraten wird und sich irgendwie festlegen wird. Und im Endeffekt war ich die, die am jüngsten sich quasi da sozusagen gebunden hat. Und quasi, ja. Das war schon sehr spannend zu beobachten.
1: Ich finde es trotzdem irgendwie auch wichtig, das nochmal auch gegen Ende jetzt anzusprechen, welche Rolle Frauen haben im Patriarchat oder im patriarchalen Gefüge, weil wir sprechen halt als Feministinnen oft über die Männer, über die Cis-Männer, weil die halt eben die Vorherrschaft, die männliche Vorherrschaft haben und in vielen Dingen profitieren vom System. Und Privilegien haben, die Frauen halt nicht haben. Auf der anderen Seite können Frauen BefreierInnen sein und gleichzeitig sind sie aber oft auch die Personen, die das System auf eine Art erst möglich machen, weil du hast es ja eh erwähnt, sie sind für die Erziehung zuständig, man möchte eine bestimmte Frau mit einem bestimmten Denken haben, weil sie ja dann das auch weitergibt an die Kinder und so und die Kinder sollen da eben das auch so weiter erhalten, egal wie genau dieses System ausschaut, aber eben in diesem konservativen Setting, in diesen Rahmenbedingungen, ob es jetzt die Ehre ist oder irgendwie ein Leistungsprinzip oder whatever it may be. Und das finde ich eigentlich schon interessant, weil man sich dann halt irgendwann eben, wie du sagst, wenn man dann älter wird und dann merkt, okay, das Leben ist vielleicht auch echt ein bisschen komplizierter als gedacht und so, dass man dann halt auch merkt, okay, man changiert so zwischen Verständnis und Wut irgendwie und wie navigiert man das dann da?
0: Also ich glaube, die größte und quasi so, wie sagt man, so krasseste Erkenntnis, die ich halt auf diesem ganzen Weg hatte, ist, also auch natürlich, ich meine, ich war ja selber auch in einschlägigen Gruppierungen unterwegs, ich war eine Zeit lang in der sozialistischen Jugend, ich kam sehr früh auch über diese ganze Tumblr-Sache eben mit quasi der Third Wave Feminismus quasi in Kontakt und das, was ich dann im Endeffekt gecheckt habe, ist quasi so, ja, es ist halt nicht alles alleine nur die Männer sind nicht an allem schuld, natürlich. Also was ich aus meiner Community kenne und was ich halt dann auch irgendwie gecheckt habe, ist quasi, dass oft die Mütter die größten Patriarchen in diesen Familien sind, die man sich vorstellen kann. Also in meiner Familie war ja mein Vater viel liberaler, ja, also auch was solche Sachen wie Kopftuch betrifft, ja, als meine Mutter, ja. Und meine Mutter kannte das ja auch nur von ihrer eigenen Familie, wo ihre Mutter so behandelt wurde und so weiter und so fort, ja. Also diese Systeme funktionieren nur, ja, wenn quasi alle mitmachen und eben, dass eben die Kindererziehung in den Händen der Frauen ja liegt, wo eben die Söhne auf eine gewisse Art erzogen werden, ja. Eben dieser Typus vom kleinen Pascha natürlich, ja, der alles bekommt und wo die Mutter ihn auch bekocht, wenn er über 30 ist und so weiter, ja. Und die Tochter, ich weiß nicht, sollte möglichst lernen, den Haushalt mitzuführen, was weiß ich. Das ist ja alles etwas, ja, das hat nicht mein Vater irgendwie zu Hause gesagt oder gemacht oder sowas, ja, sondern das war meine Mutter im Vergleich. Also mein Vater hat als Diplom-Krankenpfleger gearbeitet und halt in verschiedenen Krankenhäusern in Wien und so. Und ich meine, der ist ja halt in einem typischen Frauenberuf eigentlich gewesen, in der Pflege. Und mein Vater wäre niemals auf die Idee gekommen, quasi irgendwas zu sagen von wegen, also es gibt ja auch ein bisschen diese Privilegien der Mädchen in Wirklichkeit. Also es gibt halt auf beiden Seiten Plus und Minus, ja. Also zum Beispiel, also ich musste, als ich bei meinen Eltern gewohnt habe, in 20 Jahren, ja, niemals den Müll runterbringen, weil das ist etwas, was die Burschen machen müssen.
1: Das machen die Burschen.
0: Also man darf nicht alles nur quasi sehen, Männer sind immer privilegiert und Frauen sind immer nicht privilegiert oder so. Es gibt natürlich Dinge, die erwartet man von Frauen nicht, ja, die man von den Männern schon erwartet. Zum Beispiel halt genug zu verdienen, um eine ganze Familie zu ernähren, quasi der Starke zu sein, ja, und so weiter. Das ist ja auch in Wirklichkeit etwas, worunter die Burschen extrem leiden, weil ich kenne, ich meine, was ich halt jetzt so sehe, ich bin jetzt quasi in den Endzwanzigern und sehe natürlich auch, wie sich die Beziehungen in meinem Umfeld so entwickeln. So, ich habe mich schon so ein bisschen rausgenommen, weil ich habe einfach schon vor 2 Jahren geheiratet und bin halt raus aus diesem Ding. Aber quasi, wenn ich sehe, quasi, wie, welche Schwierigkeiten auch viele meiner Freundinnen beim Dating haben, ja, die wollen ja eigentlich auch jemanden, der Verantwortung übernimmt, der das, also quasi dieselben Werte hat wie, die, wie sie selbst. Und sie finden halt niemanden, weil alle denken, dass das halt super selbstbestimmt ist, wenn jeder sich nur um sich selber kümmert in Wirklichkeit. Und so funktionieren Gesellschaften halt leider nicht. Also leider gibt es natürlich auch so ein bisschen so eine Kehrseite, ja, auch in diesem ganzen progressiven Ding, ja. Also natürlich ist es super, dass Frauen genauso viel verdienen können wie die Männer und bla bla bla. Das soll man ja alles machen, aber viele verstehen das dann halt auch falsch und es hat sich irgendwie auch so ein bisschen so eine Nachlässigkeit oder irgendwie so eine Verantwortungslosigkeit irgendwie breit gemacht, ja, bei Menschen in meinem Alter, wo dann halt ein paar Jahre später viele Frauen in den Mit-30ern dastehen und sagen, scheiße, ich finde niemanden für mich, ja, und ich hätte eigentlich gern jemanden, um den ich mich kümmere, der sich um mich kümmert, wo das eben ein beidseitiges Ding ist, ja, also ich weiß nicht, wie ich das bewerten soll, also das ist auch etwas, über das sehr viel, wenig Menschen sprechen, ja, und ja, also ich habe das immer schon geschrieben auch, ja, also dass quasi, man muss ja auch, wenn man jetzt über so Themen wie Feminismus und Integration und so spricht, man darf die Frauen nicht aus der Verantwortung nehmen, weil die Frauen sind Akteurinnen, sie sind große Akteurinnen und halt Macherinnen in diesen Familien, also wenn man sich so vorstellt, konservative muslimische Familie, dann denkt man sich, ja, okay, der Vater ist zu Hause und kommandiert alle herum und so. Und in Wirklichkeit ist aber die Mutter, die den Haushalt schmeißt, die Finanzen managt oft, ja. Man darf niemals quasi denken, dass alle Frauen von Haus aus, ja, diese Einstellung haben, dass sie das gut finden. Also manche dieser Frauen wünschen sich auch ein Patriarchat, weil die sagen, ich will mich doch nicht um das, ich will mich nicht darum kümmern, dass das Geld reinkommt. Ich habe andere Pflichten. Ja? Also man darf das nicht so sehen, dass das jetzt automatisch etwas ist, was alle Leute anstreben wollen. Genauso wenig wie wenn man denkt halt, dass, also du kannst ja auch keine Mädchen aus diesen Strukturen befreien, die sich nicht unterdrückt fühlen, weil viele wollen das ja auch, ja. Und das ist dann auch aber ihre Entscheidung, ja. Das Einzige, was man machen kann, ist quasi zu schauen, dass man eben das Selbstbild, ja, das Selbstbild, das positive Selbstbild dieser Mädchen so weit stärkt, dass sie Grenzverletzungen oder Grenzüberschreitungen, ja, viel eher erkennen, damit sich halt einfach keine Gewalt in ihrem Leben breit macht, ja, weil ich glaube, das ist das, was man halt eigentlich angehen muss, ja. Viele dieser Frauen, die halt Gewalt ausgesetzt sind, die halt in diesen Beziehungen dann später stecken, ja, wo quasi das, was die Mutter erlebt hat, an die Tochter weitergegeben wird, dieses Unterdrückerische, ja, das ist etwas, was sich nur dann breit machen kann, wenn das Mädchen keine eigenen Grenzen erkennt, ja, die verletzt wurden. Und ich glaube, das ist etwas, was viel zu wenig besprochen wird. Also wenn man von Selbstbestimmung spricht, ja, muss man zuerst davon sprechen, haben diese Leute ein positives Selbstbild, ein starkes Selbstbild, ein Selbstvertrauen, das gebrochen werden kann. Und man merkt das ja auch. Also man muss ja nicht irgendwie ein Psychologe sein, um zu sehen, quasi, wenn ein Mensch vor dir sitzt, der viel Selbstvertrauen hat, der weiß, was er will und was er nicht will und was er mit sich, also was er toleriert und was nicht toleriert. Sieht man ja, dass diese Menschen viel weniger Gewalt ausgesetzt sind als andere. Und ich glaube, das ist etwas, was extrem wichtig ist in Wirklichkeit. Muss man nicht darüber reden, ja, ob es jetzt irgendwie feministisch ist, einen Namen anzunehmen oder nicht anzunehmen oder so. Weil diese Diskussion hatte ich lustigerweise auch, weil ich hatte zuerst einen Doppelnamen nach meiner Hochzeit. Weil
1: eben, habe ich gelesen, ja.
0: Ja, genau. Ich hatte zuerst einen Doppelnamen und dann habe ich es jetzt reduziert auf Tschech. Ich meine, ich habe den Doppelnamen gemacht, weil ich halt quasi aus Respekt zu meinem Vater, weil bei uns ist es quasi nicht üblich, dass die Frauen nach der Hochzeit den Namen des Mannes annehmen. Die haben immer den Namen des Vaters, ja. Und der Name des Vaters ist auch den die Kinder bekommen. Und ich hatte dann einen sehr komplexen Nachnamen mit 2 Bindestrichen drin, was furchtbar war. Und jetzt habe ich mich dazu entschlossen, doch nur den Namen meines Mannes anzunehmen. Mhm. Und andere Leute, so quasi hier, so Feministinnen von hier, mhm, sehen das quasi als Schritt zurück auf eine Art, ja. Mhm. Weil das natürlich hierzulande diese ganze Debatte gibt, von dem, dass die Frau immer den Namen des Mannes annimmt und was, mhm, weiß ich, ja. Und bei uns ist das aber umgekehrt. Das heißt, es ist auch immer eine Frage der Perspektive, was progressiv ist, mhm, und was nicht. Mhm. Und das ist ja auch im Sinne der Intersektionalität in Wirklichkeit, dass, mhm, man halt auch genau schaut, welche Position hat diese Person, in welchem Spektrum ist sie eigentlich, was, mhm, ist ihr Paradigma in Wirklichkeit, mhm, ja. Also in dem quasi Feminismus Österreich, ja, ist es total ein No-Go, dass ich den Namen meines Mannes angenommen habe. Für die Feministinnen aus den Ländern, wo meine Eltern herkommen, ist das ein Befreiungsschlag, ein großer Befreiungsschlag, mhm, indem du quasi den Nachnamen deines Vaters ablegst, ja, mhm, und in eine neue Familie eintrittst, dass man nicht einmal mehr verfolgen kann, aus welcher Familie du kommst. Mhm. Also das hat schon eine, ja, also die Ambivalenz muss man immer mitdenken, mhm, dass für den einen, ja, kann das Selbstbestimmung heißen, für den anderen heißt es quasi Rückständigkeit.
1: Mhm. Ja. Ja, ich finde das schön, also jetzt auch nochmal zum Schluss so ein bisschen darauf hinzuweisen, wie komplex die Situation ist, also wie komplex wir uns halt einfach Kontexte anschauen müssen, um wirklich zu verstehen, ob etwas ein Fortschritt ist im Sinne eines progressiven Kampfes oder nicht. Insofern danke ich dir, dass du heute gekommen bist und mit mir über dein Buch gesprochen hast. Das heißt, Eine Blume ohne Wurzeln, wie ich Selbstbestimmung zwischen Doppelleben und Doppelmoral fand, ist im Heimon Verlag erschienen. Könnt ihr in allen Buchhandlungen kaufen, aber auch in der C3 Bib in der Senzengasse in Wien ausleihen. Für Leute, die vielleicht gerade nicht so viel Geld parat haben. Und ja, danke nochmal an dich.
0: Danke für das Gespräch.
1: Und wir hören uns nächste Woche bei Globale Dialoge, weil wir sind wöchentlich für euch da, immer Dienstagabend um 19 Uhr. Ich bin immer noch Andrea Zellinker. Schönen Abend. Tschüss.
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Ihr hört Grundrauschen bei Radio Orange. Mein Name ist Christoph Gleich und wir starten hinein in diesen dritten Dienstag in die September-Ausgabe von Grundrauschen bei Radio Orange. Dieses Mal mit einem, ja, kann man sagen, als eher bekannten, als eher würdigen Dorian Concepts macht wieder neue Musik und zwar mit dem UK-Producer Bibio. Das Ganze erscheint bei Warp Records natürlich, wo sonst Champions League bei Dorian Concepts und ja, zwei Singles sind draußen, die hören wir uns jetzt an. Ja, schön, dass ihr da seid.

Neues von Dorian Concept, immer wieder schön und wird auch schön. Im Oktober erscheint das Album bei Warp Records gemeinsam mit dem UK-Producer Bibio. Und wir machen weiter mit Szenenwechsel Osif, den habe ich jetzt vor kurzem erst kennengelernt, wohnt in Wien, kommt eigentlich aus den Philippinen. Ja, so klingt es dann, wer sagt, dass Internet keine Szenen mehr zulässt. Ja, soll sich mal Osif anhören. Ich glaube, dann kann man weiterreden.

So, und wir machen weiter mit Feathered Coyote Records, Waldviertler, mittlerweile Waldviertler-Label, für Gitarrenriffs, die ungefähr 2 Millionen Jahre dauern, aber das ist vielleicht auch genau das, was wir jetzt brauchen. Neues Album von ABF. Ja, wer das jetzt ist, keine Ahnung, das Album heißt Magic Forest und wir hören da einfach mal rein. Aufgenommen im Proberaum in Scheibs. Ja, kann man sich anhören auf Feathered Coyote Records.

Ja, die Schlagseite ist schon ungefähr klar. Möglichst viel Pilze fressen und dann hoffen, dass es die richtigen waren. Das heißt, die falschen, die einem dann schöne Trips bescheren und diese Musik endlos werden lassen. ABF aus Scheibs und ja, wir hören einfach nochmal eine Nummer. Magic Forest, das Ganze erschienen auf Feathered Coyote Records aus Waidhofen an der Ips. Ja, da kommt man auf solche Gedanken. Vermutlich früher.

Das nächste Projekt habe ich auf Bandcamp entdeckt, wie so vieles, was ich so an Musik spiele. Und das Cover hat mir irgendwie gefallen, ist irgendwie schön gezeichnet oder gemalt und draufgeklickt, angehört. Und ja, was soll man sagen, dürfte ein Pole in Spanien oder ein Spanier in Polen sein, der irgendwie in Linz gelandet ist und sich jetzt Super Lemonade nennt. Entstanden sind da einige Skizzen und auch ein längerer Song. Mir liegt das Projekt sehr am Herzen. Ich möchte es euch gerne vorstellen. Super Lemonade ist das und wir hören jetzt einmal rein.

Super Lemonades und par excellence Grundrauschen, Grandezza. Und weil es so schön ist, machen wir uns einfach das längste Lied. Das sind alles nur sehr kurze Lieder sonst, aber das ist das längste und das spielen wir jetzt 9 Minuten lang aus. Super Lemonade.

Ja, super Lemonade. Und weiter machen wir von Polen nach Ungarn, springend mit Matej Gebruczki, wahrscheinlich vollkommen falsch ausgesprochen, aber ist wurscht, weil es geht zur Sache, und zwar in dem Fall zum Schlagzeug, und zwar nur zum Schlagzeug. Wer bei Drum-Solos weghört, hat damit wahrscheinlich keinen Spaß. Ich sag, Do I really want this? So heißt der Song. 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

So, und während sich da im Hintergrund langsam ausklöppelt wird, switchen wir nochmal rüber und machen Gitarrenmusik, jetzt aber in der absoluten Drone-Version. Amar Priganica habe ich entdeckt auf Bandcamp. Irgendwie absurdes Pressebild, ich keine Ahnung, wie man dazu sagen soll. Auf jeden Fall, solche Typen müssen solche Musik machen. Wir hören den ersten Ausschnitt vom Album Bordun, das letzte Stück, 8 Minuten lang. Und auch das wollen wir heute, ja, der Vollständigkeit halber, einfach ausspielen, bevor wir dann zum Ende kommen für diese September-Ausgabe von Grundrauschen. Amar Priganica, Bordun und ja, das sehr, sehr vielte Stück auf dem Album, das dann

Bevor wir jetzt Schluss machen, eine Sache noch. Itklang hat ein neues Album angekündigt. Eine Single gibt's draußen. Burn heißt sie und die hören wir uns jetzt an. Ja, das war's für Grundrauschen. Schönen Abend, bis im Oktober. Aufs Rauschen nicht vergessen. Baba.

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0: Unter die Arme. 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
1: Zerpoppungen von mit Christina. Vivens verabschiedet sich hier. Mit Hinweis auf die Abschlussreden. Gieß mir Schmerzen.

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2: An den 11.09.1900. Nein, nicht so leid. So weit 2001 erinnern. Da gibt's nichts zu lachen.
3: Und dann kam der.
2: Wer von Ihnen war dabei? Wer von Ihnen kann sich daran erinnern? Wer hat das im Fernsehen gesehen, so wie ich? Und. Wer hat es erzählt bekommen? Also bitte anrufen. 2001 hatten wir die Sendung Der letzte Schrei. Und ich weiß jetzt im Moment gar nicht, wie wir das verarbeitet, bearbeitet, besprochen oder ignoriert haben. Ich müsste die erst rauspflücken aus dem teilweise analogen Archiv. Also, rufen Sie uns an. 319-09993. Mir ist die Nummer wieder eingefallen. Nur, es wird niemand abheben. Genauso wenig wie irgendjemand dort anrufen wird. Denn es wäre natürlich über so Social, ich meine, Social Media auch möglich. Ja, da müssen wir was tun, aber nicht mit, Sie wissen ja, also nicht mit dem. Meta und Leberkäse und Flugzeugkerosin sind in etwa dasselbe. Das klingt zwar zynisch, aber wer fliegt denn heute noch freiwillig? Zu viele? Ja? Wir sollten am, andere sagen, auf dem Boden bleiben. Wo bleiben Sie? Wo bleiben wir? Wir werden angegriffen. Alle. Ja? Wovon? Von den Islamisten? Von den Rechten? Ich meine, den Nicht-Rechten? Und warum dürfen die Partei sein? Und, nein. Und jetzt ruf bitte einen FPÖ-Wähler. Ganz eventuell eine Wählerin an. Vollgas.
1: Und wussten Sie, Puppen haben auch Depressionen. Puppen finden wenig Halt. Wer nimmt eine Puppe ernst? Wer würde sie obduzieren? Wer will eine Puppe heiraten? Ist eine männlich oder weiblich? Wie auch immer. Puppen suchen ihre eigene Identität. Zerpuppungen. Eine Entlarvung der Puppen und anderer Lebewesen kommt auf sie zu. Die Zergliederung der Bilder ist die Darstellungsform der Sprache. Die Verpuppung der Worte ist eine verhüllende. Die Entpuppung sanktioniert den Code. Die Zerpuppung sprengt das Modell. Das Programm findet überall statt. Zerpuppung lautet das Ein-, Aus-, Entwickeln inmitten der Metamorphose zum wollenden Geschöpf und gelte es dem Endstadium. Es ist das Wunderbare der in seiner Vollendung unwirklichen Kreation, die noch alles zu sagen hat. Heikle Themen stoßen auf Unsinnige, noch sei alles erlaubt, dass die Gesellschaft Rollenklischees und Kultur aus der Schräglage beobachtet, die Welt als eine lachhaft böse Travestienummer zeichnet und durch das Medium des Radios zu entfiltern versucht.

Ja, da haben Sie es. Zerpuppungen. Darauf müssen Sie sich einlassen. Ja, das wird auch nicht besser. Und zur Sicherheit beginnen wir mit einem Märchen der Gebrüder Grimm. Der Wechselbalg. Zu Hessloch bei Odernheim im Gau gelegen, hat sich's zugetragen, dass der Kellner eines geistlichen Herrn mit der Köchin wie seine Ehefrau gelebt, nur dass er sich nicht durfte öffentlich einsegnen lassen. Sie zeugten ein Kind miteinander, aber das wollte nicht wachsen und zunehmen, sondern es schrie Tag und Nacht und verlangte immer zu essen. Endlich hat sich die Frau beraten und wollte es gen Neuhausen auf die Cyriax-Wiese tragen und wiegen lassen und aus dem Cyriax-Brunnen ihm zu trinken geben, so möchte es besser mit ihm werden, denn es war damals Glauben, ein Kind müsse dann nach 9 Tagen sich zum Leben oder Tod verändern. Erstens. Wie nun die Frau bei Westhofen in den Klauer kommt, mit dem Kinde auf dem Rücken, welches ihr so schwer geworden, dass sie keucht und der Schweiß ihr übers Angesicht läuft, begegnet ihr ein fahrender Schüler, der redet sie an. »Ei, Frau, was tragte da für ein wüstes Geschöpf? Es wäre kein Wunder, wenn es euch den Hals entrückte.« Sie antwortete, es wäre ihr liebes Kind, das wollte nicht gedeihen und zunehmen, daher es zu Neuhausen sollte gewogen werden. Er aber sprach, das ist nicht euer Kind, das ist der Teufel. 2. Es zu Neuhausen sollte gewogen werden. Werft ihn in den Bach. Als er aber nicht wollte, sondern beharrte, es wäre ihr Kind und es küsste, sprach er weiter. Euer Kind steht daheim in der Stubenkammer hinter der Arke in einer neuen Wiege. Werfet diesen Unhold in den Bach. Da hat sie es mit Weinen und Jammern getan. Alsobald ist ein Geheul und Gemurmel unter der Brücke, auf der sie stand, gehört worden, gleich wie von Wölfen und Bären. Und als die Mutter heimgekommen, hat sie ihr Kindlein frisch und gesund und lachend in einer neuen Wiege gefunden. Erratum, nicht ein Märchen, sondern eine deutsche Sage. Bruder, fand einen kleinen Föten, den sie weggeworfen hatten, trug ihn zu sich nach Haus, fand so ein Ding als leibliche Puppe, ein Engel ohne Flügel, setzte ihn vor sich, sprach, bist mein kleiner Junge, kannst mein Bruder sein, sah das Tierchen an, kämmte ihm und sich das Haar, und lächelte für es, denn es sprach nichts, das Ding, und ward nicht krank, so war's gesund. Sublimat? Ach, Männer brauchen Puppen. Vater, Mutter, Kind, in der Puppenküche, Puppensex, was kann Gott für dich tun, mein Kind? Was schreist du, da ich stopfe deiner Puppe den Hals? So schau doch zu!

die sich mit Händen, Füßen, Kälte empfinden, Hungerstreik und Klosteraufenthalt gegen ihre Abschiebung werden. Österleichenland trennt sich von Menschen, die mit Unterstützung karitativer Organisationen protestiert hatten. Dazu bedarf es keiner Trennungsagenturen, wie es sie seit neulich gibt. Dafür ist die Polizei zuständig. Nur, was wäre, müsste die im Übrigen wahlwerbende Frau Innenministerin die Abschiebungen selbst ausführen? Höchst persönlich. Aber nein, die verantwortlichen Stellen handeln unter Ausschöpfung der gesetzlichen Gegebenheiten und Gesetze haben weder Gesicht noch Moral. Aber Durst oder Kohle. Wenn ich gesättigt bin, ergreife ich mich und knete mich durch. Verwurste ich mich bis zur Unkenntlichkeit, verändere ich meine Form zu einer Dildo-Wulst. Was weiß ich, wenn ich mich zusammenziehe? Werde ich ganz klein vor dem Herrn? Will ich ganz etwas Neues werden? Durchbohre ich mich mit Selbstgefühl? Erzähle ich mir selbst unglaubliche Geschichten? Erfahre ich den Schmerz und weiß keine Heilung? Suche ich kein Heil in der Flucht. Selten bin ich lüstern. Nur manchmal hungert mich. Ach ja, ihr Durstigen. Man sollte sich verpuppen können. Eine Imago sein. Annähernd beherrsche ich das ja, aber der innere Wandel bleibt aus. Man erfindet sich nichts neu. Die Metamorphose ist ein Gedanke ohne Kraft. Ein Lächeln, keine Tat. Sie sollte auch keine Tat sein, nur ein Prozess, der von selbst sich vollzieht, weil man ja sagt und niemand nein. Wesen schweigen Jahre, um ein Wort zu sagen. Betreiben, nicht einmal verachtet, Verpuppung, um ihr Bild zu wahren? Muss Licht noch im Schatten erträglich sein? Muss der volle Sumpf die Liebe betreuen? Muss Kraft Geburt sein statt Stetes wandeln? Ist der Gott Symbol? In meiner Vorstellung bin ich ein einigermaßen zartes Mädchen mit mittelschwerer Brust. Mein Blick ist distinguiert und lockt ins um sich greifende Abseits. Was denken Sie sich? Halbschlafassoziation hinzu. Die gemäldehaft Verunglückte kriecht die hohe Uferböschung hinauf. Eine Nebelmondlandschaft, schwarzromantisch. Ich, die furchtbleiche Junge, in weißes Nachthemd gekleidete Frau mit herabhängendem Haar, die auf sie starrt und ihr nicht helfen wird. Das nächste Bild. Auf einem Bett. Eine Frau, bekleidet, will mit allen Mitteln aufstehen, wird von hinten umschlungen und mit Kraft zurückgehalten von einem jungen, dünnen Mann. Ich wüsste nicht, wer der beiden ich die übliche Philosophie gibt da keine Antworten. Folgende Fantasie soll ja nichts für Frauen sein. Das Brusthaar sich stückweise auszureißen, mit einer Pinzette recht trostlos, endlos, endlos, endlos, endlos, endlos. Ein Zuhauf von Zeit und nichts beendet, die Qual nicht selbst gewählt, sehr planlos wieder die Natur und es fängt wieder an und geht weiter, voran, voran, so voran. Aber nichts ist entschieden, manchmal Glas zu brechen, gegen sich einmal zu richten, damit weiter zu schaben, nur ein zerfreuendes, unverantwortliches Leben.

neulich geträumt, dass durch eine Geninjektion Mann zur Frau werde. In mir stecken so viele Kerle, dass ich aus mir fahre.

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Ich rase begehrlich um die Erkenntnis, die mir verwehrt. Ich bin nicht Hodenmörder, noch Kleidmittlerin. Ich gehe in mir tief spazieren. Was mir da begegnet, kann ich Ihnen fantasieren. Es ist keine Frage. Der Spießrutenlauf gibt mir nicht Ziel, wenn er ufert, greift er in die Weiten. Ja, ich bin schon still. Es gibt einen stillen Gang zu formen Wege auf dem Pfad, und Liebe ist ein nicht gefälliges Fanal. Ich will haben eine Trennung zwischen Weibchen, Männchen, in mir ganz schlicht, still, unpenetrierbar zu einem Wesen, das sich wählt. Ach, ich gebe schon nicht mehr eine Ruhe.

0: Diese Problematik beherbergt auch solcherlei. Ich kann es Ihnen nicht ersparen. Pardon euch. Ein beliebig launiges Gespräch zweier Aliens. Von welchem Planeten kommen Sie? Fragen Sie nicht so von sich weg. Sind doch selbst weltfremd. Aber ich kroch aus einem Urschlamm, der sich gewaschen hat. Gab es noch keine Welt. Angeber. Wollen Sie mit Besserem dienen? Freilich. Ich komme von jenseits.
1: Wie meinen?
0: Sie sind ein Reinkarnat oder Wiederkehrer? Gewiss, wenn Sie es wünschen, ich komme von weit her, wofür Sie keine Begriffe kennen.
1: Ist das eine Errungenschaft?
0: Ich denke nicht in solchen Dimensionen. Etwas großspurig, Ihre Aussage, dafür weit hergeholt. Letzteres stimmt. Sie werden mich nicht finden in Ihrer Explorationsreise durch die Allfälligkeiten seiender Vorkommen. Genügend andere. Unsere sind nicht so wenige unter den Menschen. Wenn die uns erkennten. Besser nicht. Es machte uns verwundbarer.
1: Gewiss. Und wir bleiben

0: Individuen. Und sie sind schon ein eigenartiger Typ. Dasselbe nehmen Sie doch selbst in Anspruch. Sind wir beide auch noch eingebildet, aus menschlicher Sicht gar naiv? Das fragen Sie mich? Stolz auf unsere Singularität? Sie? Immer diese Gegenfragen. Wer hat denn damit angefangen? Na, Sie. Nun, ich kann es mir schwer leisten, naiv zu sein. Eingebildet bin ich sicherlich. Auch wenn die Zeitbeugung noch nicht stattgefunden hat, aber wir sind einander diesbezüglich ebenbürtig. Oh, bestehen Sie nicht auf einen Kräftemessen? Findet das nicht eben statt? Also sind wir uns einig.
1: Erstaunlich, was?
0: Eine Frage kommt mir hoch und rumort.
1: Immer heraus damit.
0: Wie äußere ich sie bloß?
1: Befürchten Sie, dass ich sie mit Röntgenstrahlen durchmesse?
0: Sie wollen es ja wissen. Nun, sind Sie am Ende gar ein Mensch?
1: Gestatten Sie, dass ich Ihnen Folgendes statt einer Antwort zitiere. Sie wollen uns ans Ende der Welt jagen, doch die Erde ist rund. So hängt es unter anderem als Transparent von der Fassade der Wiener Punker-Hitten.

0: Land. Bezugserscheinungen. Was vermagst du mir zu sagen? Was kannst du zur Entgegnung erwidern? Irgendwann funktionieren alle. Dann bist du nur noch ein willenloses Gebilde ohne Inhalt. Dann bist du eine Maschine. Dann bist du tot. Wie verteidigst du dich? Das geht ganz schnell. Nur ein Augenblick und du bist verschwunden. Mach es dir bewusst. Sie holen dich schon ab. Sieh ihnen nicht in die Augen. Schließe sie. Verschließe auch Ohren, Nase und Mund.
1: Was wird hier gespielt?
2: Wir
1: sind alle eins. Was wird hier gespielt? Ganz sind wir. Ist es etwas nicht so, eine Einheit zu sein? In der ganzen Welt. Kapitulation.
3: Ich kategorisiere. Ich frage
1: was muss ein Reiniger vorliegen? Was ihn bewegen? Ich fange nie wieder an. Wesen selbst ist, fang nie wieder an. Treib seine Adern weit und schneid.
3: Monotonie,
1: Spitze, Licht ist ohne Ruhe.
3: Monotonie,
4: Hülsen alle Zweige.
3: Monotonie,
1: ich habe einen Wunsch. Verschlossen bleibt das Tor, niemand tritt hervor. Schön aus, hat doch erst begonnen. Als Verbindung und Empfang stirbt lautlos sein Kind. Schreien sie um so mehr. Mehr ist der Mehr. Augen verschließen!
2: Nichts wollen wissen. Weil sie keine Angst haben. Motivation.
1: Ich habe meine Kontrolle verloren. Über mich, über die Welt, meine Welt, über eure Welt, eine Welt.
5: Manche unbekannte Lust ist das.
1: Hallo, hallo, hallo, hallo. Hallo, hallo, hallo,
2: hallo,
1: hast du nicht geweint?
6: Ja, ich
1: Gefängnis ist nicht mehr gegeben.
6: Entschuldigung,
1: sei du selbst.
6: Ich bin Zeitung.
1: Entschuldigung. Erdrückt. Ding ist tot.
2: Wieder die Benachteiligkeit. Übergänge ziehen sich. Das Ganglion. Emotion verteidigt sich.
6: Auf den Gange.
2: Sturm ist wiederkehr. Schwarz kennt keine Krise. Unerreichte Nacht. Der Staat des Sichers.
7: Thank you. Jetzt ein Stern. Ich bin noch nicht auf der Arbeit. Ich bin noch nicht auf der Arbeit. Ich bin noch nicht auf der Arbeit. Schreiben, das ist eine Religion, das anzubringen. Du, das ist ein Zielsprecher.

Ich bin auch noch nicht.

0: Ist das nicht eine Köpfesammlung? Nachts schlägt der Dämon jeden von uns einen unserer Köpfe ab. In den Spiegel, derer wir so viele haben, wartet.
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Wir sind hier bei Now It's Dark Radio von Serious and Actions auf Radio Orange, dem freien Radio in Wien. Wir hören jetzt noch einen Track von Psychoformalina aus dem Album Chimera. Das ist in dem Debüt der Playlist. Sie spielen am 26.09. live im Weiberhaus.

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